ein neues Gesetz, damit Behörden künftig auch die Infrastruktur der Täter gezielt stören können. Kritik kommt von den Grünen. Sie fordern mehr Einsatz bei der IT-Sicherheit.

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1: Spezialkräfte der Polizei umstellten das Haus des Mannes, der sich schließlich in Gewahrsam nehmen ließ. Verletzt wurde niemand. Warum der 80-Jährige geschossen hat, ist unklar. Es wird geprüft, ob er in die Psychiatrie kommt.
2: Das Wetter.
3: In dieser Nacht müssen wir immer wieder mit Regenschauern rechnen. Das zieht sich quasi durch die ganze Nacht durch. Ansonsten sehr grau bei 5 bis 8 Grad. Etwas weiter oben natürlich ein bisschen kälter, so 3 Grad. Nachher dann stark bewölkt, immer wieder Regen. Teilweise sind sogar Gewitter drin und das bei Höchsttemperaturen zwischen 13 und 15 Grad. Und auch der Donnerstag, also Christi Himmelfahrt oder Vatertag, je nachdem, was ihr da feiern wollt. Es wird eher eine Feierei drinnen, glaube ich. Immer wieder Regenschauer wird es geben. Und Temperaturen dann so bis 14 Grad.
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4: Zurzeit liegen uns keine Meldungen vor. Wir wünschen allen unterwegs gute Fahrt.
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3: Hallo, schöne Nacht. Habt ihr das erste Halbfinale ESC geguckt? Nein, natürlich nicht. Das gucken ja die wenigsten. Alle warten ja darauf, was am Samstag passieren wird. Beim großen Finale vom ESC. Aber ich sag mal so, wer das Halbfinale geguckt hat, es waren ein paar Acts dabei, da fühlt man sich wieder wie im Fiebertraum. Alex Warren hören wir deswegen jetzt passend dazu.

0: Eine schöne Nacht mit uns. Das war ein toller Tag gestern für alle, die tanken mussten und Diesel getankt haben. Und wenn Sie an der Autobahn getankt haben, an einer Shell-Autobahntankstelle, normalerweise nehmen ja gerade Autobahntankstellen horrende Preise für den Liter. Dann kannst du quasi direkt eine Niere verkaufen und dann kannst du da tanken gehen. Aber nicht gestern, zumindest nicht bis 12 Uhr. Denn anscheinend, Shell gibt das nicht so zu oder zumindest wollten sie nicht so darauf reagieren, gab es einen Preisfehler an vielen Autobahntankstellen. Da hat der Diesel plötzlich 1,84 Euro gekostet. Normalerweise stehen da irgendwie gerade an Autobahntankstellen 2,40 Euro oder 2,70 Euro stellenweise sogar für Diesel. Ja? Und jetzt eben 1,84 Euro. Anscheinend ein Fehler, so genau weiß man es nicht. Aber das hat sich natürlich rumgesprochen. Und deswegen haben wir gestern unseren Reporter Thorsten Ortmann hingeschickt und haben gedacht, guck dir das mal an. 1,84 Euro. Ja? Und da hat Thorsten mir gesagt, dass er sehr viele glückliche Autofahrer da getroffen hat gestern.
1: Ja, Kevin, und viele sind sogar extra heute Morgen hierher gefahren, denn 1,84 Euro für einen Liter Diesel, das ist wirklich unschlagbar. Und dann auch noch an einer Autobahntankstelle, eine echte Sensation. Haben Sie schon mal so günstig an einer Autobahntankstelle getankt?
2: Ich war erst mal gefragt, ob das richtig sein kann. Ich habe zweimal hingeguckt. Also ich habe gar nicht auf das große Schild geachtet und habe dann erst an der Tanksäule hier gesehen, dass es so günstig war.
3: Meine Frau hat mich angerufen, die das im Radio gehört. Ach, fahr mal schnell dahin, der Tank ist leer. Und deswegen bin ich mal kurz hingefahren.
1: Ja, und können Sie es glauben, 1,84?
3: Ich kann es kaum glauben, ja.
4: Ich tanke normalerweise überhaupt nicht an der Autobahntankstelle. Ich bin jetzt nur deswegen hier hingefahren.
1: Wahrscheinlich ist Shelly einen Fehler unterlaufen und der Tankwart meinte vorhin schon zu mir, da ist wahrscheinlich jemand in der Zentrale in Hamburg heute seinen Job los. Und viele konnten auch gar nicht glauben, dass es hier an der A1 keinen Rückstau gibt, bis auf die Autobahn bei den Preisen.
5: Ich habe gedacht, hier ist eine Riesenschlange, aber ist gar nicht.
1: Ja.
5: Die Leute scheinen offensichtlich doch irgendwie ein bisschen Skrupel zu haben. Und haben
1: wahrscheinlich glaubt es keiner so richtig.
5: Glaubt keiner richtig. Das ist keiner.
1: Haben Sie es zufällig erfahren? Oder?
5: Nee, ich habe es im Radio gehört. Ah, und dann habe ich schon gedacht, oh Gott, die Sachen Lichtendorf ist auch, ist auch dabei. Und dann habe ich mir gedacht, das wird bestimmt nichts werden. Der wird bestimmt bis auf der Autobahn Stau sein, aber war nicht. Ich bin direkt angekommen. Ich habe gar nicht warten müssen.
1: Gähnende Leere herrscht dagegen auf der anderen Seite der A1 an der Aral-Tankstelle. Da kostet der Liter Diesel nämlich satte 2,52 Euro, also fast 70 Cent mehr. Das könnte natürlich gleich hier um 12 Uhr auch passieren, wenn Shell die Preise wieder erhöhen darf. Bis dahin haben aber viele erstmal hier ein breites Grinsen auf dem Gesicht, wie zum Beispiel Markus.
2: Ja, Glück für die Verbraucher jetzt in dem Fall. Dann hat ja diese Bremse da in dem Fall einmal tatsächlich was gebracht. Ja, wird sich sicherlich nicht wiederholen so schnell.
0: Nee, heute sind die Preise wieder ganz normal.
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0: Das Wetter. Und das Regenschauerwetter, das setzt sich auch in der Nacht jetzt weiter fort. Immer wieder also Regenschauer hier bei uns und es ist auch ein bisschen windiger. Temperaturen so 5 bis 8 Grad, etwas weiter oben, zum Beispiel in der Eifel oder im Sauerland dann nur noch 3 Grad. Nachher bleibt es bewölkt, der Schauerregen bleibt uns auch erhalten. Teilweise kommen sogar noch ein paar Gewitter dazu, das aber nur örtlich. Höchsttemperaturen nachher so 13 bis 15 Grad.
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2: Zurzeit liegen uns keine Meldungen vor. Wir wünschen allen unterwegs gute Fahrt.
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0: Kommt gut durch die Nacht. Durch den ganz jungen Mittwoch sind wir bei euch jetzt mit Gossip und Move in the right direction. Also beweg dich in die richtige Richtung und wir bewegen uns in die richtige Richtung, nämlich Richtung.

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0: Wenn du die ganze Zeit für andere arbeitest und die sind damit total erfolgreich, dann kann ich verstehen, willst du irgendwann auch mal selbst mit deiner Arbeit erfolgreich werden? Das habe ich jetzt ein bisschen verklausuliert ausgedrückt, oder? Aber letztendlich ist es so bei Tiffany Harris. Die ist total lange schon im Musikbiz tätig, hat zum Beispiel viele Songs für Tokyo Hotel geschrieben. Und jetzt hat sie gesagt, warum gebe ich meine Songs eigentlich immer ab? Ich kann die doch auch selbst singen. Das ist eigentlich sehr, sehr schön. Und deswegen sagt sie, jetzt bin ich da. Jetzt singe ich meine Songs selbst. Und sie hat ein ganz klares Ziel, ihre Musik durchzuziehen, erfolgreich zu werden. Und die Vorstellung davon, wie das klappen könnte, hat sie uns im Interview verraten.
1: Meine Musik geht viel über Mental Health, Empowerment. Ich sage immer, es gibt Dunkelheit, aber dann kommt auch das Licht wieder raus. Und das möchte ich so ein bisschen mit meiner Musik auch zeigen. Und auch, ich will so einen Safe Space kreieren mit meiner Musik. Und meine Mission ist es, so ein bisschen den Menschen zu helfen, auch mit ihren Problemen. Und hoffentlich denen einen kleinen Lichtblick zu geben.
0: Einen kleinen Lichtblick, den können wir gerade bei diesem Wetter gerade gut gebrauchen. Vertigo heißt ihr neuester Song. In dem feiert sie die Freundschaft und zeigt, wie dankbar sie ihren Liebsten ist.
1: Freundschaft ist geben und nehmen. Es ist vor allem, man hält sich hoch. Meine Mutter ist auf jeden Fall das Netz, wo ich reinfallen kann. Und das hat sie auch immer gesagt, sie möchte das sein für mich. Und das ist sie tatsächlich. Und genauso wie auch meine anderen Freunde, ich weiß, ich kann die immer anrufen. Und einfach dieser Zusammenhalt und diese Loyalität, absolutes Verständnis auch für alles, das ist mir super wichtig.
0: Aber sind nicht alle Mamis so ein bisschen wie ein Netz, in das wir uns immer wieder fallen lassen können, oder? Ist doch so. Also, dieser Song geht raus an alle Mamis, an alle Freundschaften, die einem im Leben wichtig sind, die einen so nehmen, wie wir halt einfach sind. Tiffany Harris singt einen Song darüber. Vertigo hören wir jetzt.
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1: Ich bin Jan-Henner Reitzer. Die Spitzen der Bundesregierung aus Union und SPD sind im Kanzleramt in Berlin zu Beratungen zusammengekommen. Im Koalitionsausschuss geht es um große Reformpläne, etwa bei der Steuer, den Haushalt und mögliche weitere Entlastungen wegen gestiegener Spritpreise. Die Erwartungen an konkrete Ergebnisse haben die Beteiligten um Kanzler Friedrich Merz und Vizekanzler Lars Klingbeil gesenkt. Nach Streit in den vergangenen Wochen sollen erstmal wieder gemeinsame Ansätze gefunden werden. Cyberangriffe werden in Deutschland zunehmend zum Problem für Unternehmen und Behörden. Laut Bundeslagebild gibt es mehr Erpressungsversuche. Im vergangenen Jahr wurden bundesweit mehr als 1000 Fälle angezeigt.
2: Besonders häufig geht es um sogenannte Ransomware-Angriffe. Dabei verschlüsseln kriminelle Daten und verlangen Geld für die Freigabe. Betroffen sind vor allem kleinere und mittlere Unternehmen. Innenminister Dobrindt sagt, künstliche Intelligenz mache solche Attacken einfacher und gefährlicher. Deshalb plant die Bundesregierung ein neues Gesetz, damit Behörden künftig auch die Infrastruktur der Täter gezielt stören können. Kritik kommt von den Grünen. Sie fordern mehr Einsatz bei der IT-Sicherheit. Zoe Tassovali, Redaktion.
1: Deutschlands größter Rüstungskonzern Rheinmetall ist in die Produktion von Kamikaze-Drohnen eingestiegen. Die Serienproduktion ist am Standort Neuss vorgesehen.
3: Kamikaze-Drohnen haben eine Reichweite von bis zu 100 Kilometern. Sie können bis zu 70 Minuten am Himmel kreisen, ein Ziel anvisieren, auf welches sie dann stürzen und explodieren. Ohne Sprengkopf werden sie auch zur Aufklärung eingesetzt. Rheinmetall baut diese Drohnen bereits in Braunschweig. Jetzt wird die Produktion auf den Standort Neuss bei Düsseldorf ausgeweitet. Früher wurden in dem Werk Autoteile gefertigt. Auch die Konkurrenten Stark und Helsing

0: Das Wetter.
1: Es bleibt heute oft bewölkt und nass, stellenweise mit Gewitter, dazu höchstens 15 Grad. Morgen am Donnerstag dann ähnlich, Wolken, Schauer, örtlich Gewitter mit höchstens 14 Grad.
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2: A30 Osnabrück-Bad Oeynhausen, zwischen Bad Oeynhausen-Ost und Kreuz-Bad Oeynhausen, 2 Kilometer Stau. Und A43 Recklinghausen-Wuppertal, zwischen Kreuz-Recklinghausen und Recklinghausen-Hochlamark. 1 Kilometer stockender Verkehr. Wir wünschen allen unterwegs gute Fahrt.
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1: 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Ich bin Sascha Fassbender und wünsche euch viel Glück.

0: Ja, wenn ihr glaubt, ein Künstler wie Atze Schröder hätte Stress, wenn er auf Tour ist, dann hört euch mal an, wie viel Stress er hat, wenn er mal ein paar Tage im Urlaub ist. 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
3: Ja, nee, ist klar.
4: Ich sitze also vorgestern hier unter spanischer Sonne. Ne? Perle war beim Sport und ich denke, scheiße, was brennt der Lorenz denn so im Nacken? Also kurz rein und Sonnencreme gesucht. Man weiß ja, kommen die billigsten aus dem Lidl oder vom DM, die sind genauso gut wie die teuersten Schmierereien von so einer Edelmarke. Ja, egal. Ich suche also nach der Billigpulle mit dem Sonnenschutz vom Lidl. Find erstmal nix. Da sehe ich so einen kleinen edlen Spender von Lacombe. Vorne drauf stand Pur Visage Exquisite. Ich denke, ja, wenn es fürs Gesicht gut ist, kann man das ja auch für den ganzen Körper benutzen. Ne? Top, haben wir es ja. Kurze Zeit später stand ich komplett eingeschmiert im Badezimmer, bereit, 10 Stunden ungefährdet am Strand eine Topfigur zu machen. Ja, die Tube war übrigens fast leer. Eine halbe Stunde später kam Spatzel vom Sport zurück. Ein Schrei aus dem Badezimmer, das ging wirklich durch Mark und Bein. Wusstet ihr, dass es eine Gesichtscreme von La Prairie für über 100 Euro gibt? Ging nicht. Naja, komm. Seit gestern Abend sprechen wir auch schon wieder miteinander.
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0: Das Wetter.
1: Dicke Wolken, auch Regenwolken gibt's heute, die örtlich Gewitter dabei haben stellenweise. Das Ganze heute mit maximal 15 Grad. Morgen dann Copy-Paste, das gleiche nochmal. Bewölkt, oft nass, örtlich Gewitter mit höchstens 14 Grad.
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2: A3 Arnheim-Oberhausen zwischen Dienstlaken Süd und Oberhausen-Holten. 1 Kilometer Stau, 5 Minuten Zeitverlust. Wir wünschen allen unterwegs gute Fahrt.
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1: Ist das faszinierend. Sascha Wassmender hier, hallo. Forschende aus den USA haben jetzt rausgefunden, die Vogelart der Zebrafinken, das sind Vögel, ja, die lernen ihre Sprache wie wir, nämlich im jungen Alter mit dem Feedback der Eltern und wer halt sonst noch so im Umfeld ist. Und wir sind extra für euch nach Australien und haben uns das mal angehört.
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1: Ich bin Jan-Henner Reitzer. Die Spitzen der Bundesregierung aus Union und SPD sind im Kanzleramt in Berlin zu Beratungen zusammengekommen. Im Koalitionsausschuss geht es um große Reformpläne, etwa bei der Steuer, den Haushalt und mögliche weitere Entlastungen wegen gestiegener Spritpreise. Die Erwartungen an konkrete Ergebnisse haben die Beteiligten um Kanzler Friedrich Merz und Vizekanzler Lars Klingbeil gesenkt. Nach Streit in den vergangenen Wochen sollen erstmal wieder gemeinsame Ansätze gefunden werden. Cyberangriffe werden in Deutschland zunehmend zum Problem für Unternehmen und Behörden. Laut Bundeslagebild gibt es mehr Erpressungsversuche. Im vergangenen Jahr wurden bundesweit mehr als 1000 Fälle angezeigt.
2: Besonders häufig geht es um sogenannte Ransomware-Angriffe. Dabei verschlüsseln kriminelle Daten und verlangen Geld für die Freigabe. Betroffen sind vor allem kleinere und mittlere Unternehmen. Innenminister Dobrindt sagt, künstliche Intelligenz mache solche Attacken einfacher und gefährlicher. Deshalb plant die Bundesregierung ein neues Gesetz, damit Behörden künftig auch die Infrastruktur der Täter gezielt stören können. Kritik kommt von den Grünen. Sie fordern mehr Einsatz bei der IT-Sicherheit. Zoe Tassovali, Redaktion.
1: Deutschlands größter Rüstungskonzern Rheinmetall ist in die Produktion von Kamikaze-Drohnen eingestiegen. Die Serienproduktion ist am Standort Neuss vorgesehen.
3: Kamikaze-Drohnen haben eine Reichweite von bis zu 100 Kilometern. Sie können bis zu 70 Minuten am Himmel kreisen, ein Ziel anvisieren, auf welches sie dann stürzen und explodieren. Ohne Sprengkopf werden sie auch zur Aufklärung eingesetzt. Rheinmetall baut diese Drohnen bereits in Braunschweig. Jetzt wird die Produktion auf den Standort Neuss bei Düsseldorf ausgeweitet. Früher wurden in dem Werk Autoteile gefertigt. Auch die Konkurrenten Stark und Helsing produzieren Kamikaze-Drohnen für die Bundeswehr. Rheinmetall zieht jetzt nach. Diana Kramer, Nachrichtenredaktion.
1: In Schönhausen in Sachsen-Anhalt hat ein 80-Jähriger Schüsse abgegeben und ein Nachbarhaus beschädigt. Spezialkräfte der Polizei umstellten das Haus des Mannes, der sich schließlich in Gewahrsam nehmen ließ. Verletzt wurde niemand. Warum der 80-Jährige geschossen hat, ist unklar. Es wird geprüft, ob er in die Psychiatrie kommt.
4: Das Wetter.
5: Die Suche nach dem Frühling geht erstmal weiter. Es bleibt grau und nass, stellenweise mit Gewitter, mit maximal 15 Grad heute. Morgen

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0: Holz. Ne?
1: Vor 29 Jahren kamen Tamagotchis in Deutschland auf den Markt. Ja, diese eierförmigen Spielzeuge kennen wir ja eigentlich alle noch, ne? Weil die gibt's ja jetzt auch wieder. So wie eigentlich alles aus dieser Zeit.
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3: Ich kling wie meine Eltern, ey. Die 2000er sind ja sowas von zurück. Ey, Freunde, ich hab das gehasst, wenn ich mit meinen Eltern einkaufen war und die bei jedem Teil, was die in der Hand hatten, gesagt haben, oh, das haben wir früher auch so getragen. Und ich immer so, nee, bestimmt nicht genauso. Und wenn ich jetzt durch die Läden gehe, klar, Adidas Spezial, Nike Air Max, selbst diese fetten Skateschuhe von Osiris, die D3, ja, die sahen immer aus wie so ein Fiat Multipla für die Füße. Aber kannst du wieder so kaufen. Hüfthose mit Tanga raus. Christina Aguilera hatte also doch recht. Und Baggy Pants unterm Arsch, ja. Genauso bescheuert bin ich mit 15 auch rumgelaufen. Aber ist doch irgendwie geil, oder? Eigentlich ist immer nur Streit zwischen den Generationen. Die Millennials, die meckern über die Gen Z über die Millennials und die Boomer und eigentlich über jeden. Und im Endeffekt haben wir alle die gleichen Geschmacksverirrungen. Guck mal, wir hatten den Crazy Frog und die Gen Z hat eben Ikimel. Denkt immer dran, wenn sich alles wiederholt, dann auch die Chance, alles besser zu machen. Ganz schön deep, ne? Von Christina Aguilera zu Pseudo-Konfuzius in 20 Sekunden. Das gibt's auch nur hier.
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0: Das Wetter.
1: Es bleibt heute oft bewölkt und nass, stellenweise mit Gewitter, dazu höchstens 15 Grad. Morgen am Donnerstag dann ähnlich. Wolken, Schauer, örtlich Gewitter mit höchstens 14 Grad.
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2: Zurzeit liegen uns keine Meldungen vor. Wir wünschen allen unterwegs gute Fahrt.
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1: Na, habt ihr auch noch nicht so die Vorfreude auf die Fußball-WM? Sascha Wasblender hier, hallo. Und ich mach das jetzt, ja, ich mache euch jetzt hier die Vorfreude. Denn neuer Fußballexperte bei den ZDF-WM-Spielen soll der vielleicht sympathischste Fußballtrainer überhaupt werden. Christian Streich.
3: Für Konzentration ist nicht gestört, wenn bei mir jemand die Haare schneidet. Also ich bin auch schon am Freitag zum Friseur gegangen. Bei mir geht es zwar nur 10 Minuten, weil ich kaum noch Haare habe. Aber an Konzentration stört das nicht.
1: Ich liebe ihn einfach.

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0: 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Das Wetter.
1: Dicke Wolken, auch Regenwolken gibt's heute, die örtlich Gewitter dabei haben stellenweise. Das Ganze heute mit maximal 15 Grad. Morgen dann Copy-Paste, das gleiche nochmal. Bewölkt, oft nass, örtlich Gewitter mit höchstens 14 Grad.
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2: Zurzeit liegen uns keine Meldungen vor. Wir wünschen allen unterwegs gute Fahrt.

0: Das Wetter.
1: Dicke Wolken, auch Regenwolken gibt es heute, die örtlich Gewitter dabei haben stellenweise. Das Ganze heute mit maximal 15 Grad. Morgen dann Copy-Paste, das gleiche nochmal. Bewölkt, oft nass, örtlich Gewitter mit höchstens 14 Grad.
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2: Zurzeit liegen uns keine Meldungen vor. Wir wünschen allen unterwegs gute Fahrt.
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0: Einen schönen Mittwochmorgen zusammen. Kollege Robert Janz ist bei mir und das heißt, wir checken, was heute wichtig wird. Guten Morgen.
1: Morgen.
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0: Und dieser Mittwoch ist ja für viele wie so ein kleiner Freitag.
1: Für mich zum Beispiel. Denn morgen ist Christi Himmelfahrt oder auch Vatertag. Mhm. Also dann werden, ja, nehme ich mal an, heute die ein oder anderen Vorbereitungen laufen für dann die Bollerwagen-Ausfahrt morgen.
0: Genau, die werden poliert. Da wird Bier kaltgestellt und was so weiß ich. Ja. Aber so ein Feiertag, der sorgt ja auch immer gerne mal so für Staus, Stichwort Kurzurlaub, Stichwort Holland vielleicht ja auch.
1: Richtig, also weg vom Bollerwagen hin zum Auto.
0: Zum richtigen Wagen.
1: Ja, richtig, denn viele von euch haben sie natürlich direkt den Freitag freigenommen, den Brückentag, und machen sich jetzt also ein ganz langes, entspanntes Wochenende. Mhm. Problem ist nur, du sagst es, ne, wenn alle mit dem Auto irgendwo hinballern, dann wird es auf den Straßen natürlich voll. Ich habe mir mal die Statistik angeschaut. Im vergangenen Jahr war der Mittwoch vor Himmelfahrt, also heute quasi, bundesweit der staureichste Tag des Jahres. Das sagt der ADAC. Und der ADAC rechnet darum auch heute wieder mit sehr viel Verkehr und langen Staus.
0: Antizyklisch fahren. Ganz früh oder ganz spät. Das ist so der Tipp.
1: Ja, wenn man uns jetzt hört, hat man da schon mal viel richtig gemacht.
0: Ja, genau. Jetzt im Auto. Ihr habt alles richtig gemacht. Ist auch immer gut. Du sitzt im Auto und du weißt, ich habe gerade alles richtig gemacht. Zumindest, wenn ihr genug geschlafen habt. Also für deinen Rückweg heute nach Feierabend, Robert, vielleicht ein bisschen mehr Zeit einplanen. Ansonsten,
1: nee, ich habe ja früh angefangen. Ich muss nicht mehr Zeit anfangen. Komm, ich gehe jetzt.
0: Tschüss. Tschüss.
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0: Aber ich muss ja mehr Zeit einplanen.

0: Guten Morgen um 5:30. Wir schauen aufs Wetter für Dortmund. Das ist heute noch mal wechselhaft. Wir haben die 8 stehen, so ziemlich überall bei uns in Dortmund. 8 Grad sind es in Westrich, 8 Grad sind es in Wambel. Und es gibt heute eine bunte Mischung. Wir haben Wolken, wir haben Wind, wir haben kurz Sonne und auch mal ordentlich Schauer zwischendurch. Und das bei maximal 13 Grad.
1: Und jetzt gucken wir auf die Straßen. Der Radio 91.2 Verkehrsservice mit den Blitzeranhängern Oma und Opa stehen an der Ewinger Straße Richtung Brechten und an der Hohenbuscher Allee in der 30er-Zone. Wenn es mehr gibt, dann gerne Bescheid sagen. Blitzer oder Staus, meldet ihr mal kostenlos bei uns. Und zwar auf der 0800 91.2 91.23.
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3: Ist das faszinierend. Sascha Wassmender hier, hallo. Forschende aus den USA haben jetzt rausgefunden, die Vogelart der Zebrafinken, das sind Vögel, ja, die lernen ihre Sprache wie wir, nämlich im jungen Alter mit dem Feedback der Eltern und wer halt sonst noch so im Umfeld ist. Und wir sind extra für euch nach Australien und haben uns das mal angehört.

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0: Das sind die 80er. Love is a Shield, Camouflage. Für euren Mittwochmorgen. Einen schönen guten Morgen euch. Daniel Harter schreibt Songs mit Tiefgang. Heute Morgen stellt er uns im Augenblick mal von der evangelischen Kirche seinen Song Tellerrand vor und auch das Kinderhilfswerk Compassion. Für dieses Kinderhilfswerk ist Daniel Harter als Botschafter unterwegs, weil er sagt, Songs über das Gute im eigenen Leben und Dankbarkeit kann er schön schreiben, aber man muss auch etwas Konkretes tun.
1: Augenblick mal.
2: Die Zahl der Menschen, die weltweit unter der Armutsgrenze leben, hat sich in den letzten 20 Jahren halbiert. Das sind ermutigende Zahlen und dennoch sterben jede Minute weltweit mehrere Kinder an Hunger und an dessen Folgen. Ich selbst habe 3 Kinder und mir gehen diese Zahlen sehr nahe. Wenn ich mir mein Leben anschaue, sehe ich, wie reich beschenkt ich bin und wie voll mein Teller oft ist. Deshalb habe ich einen Song geschrieben, der dazu einlädt, seinen Blick über den Tellerrand zu heben.

0: begegnen kann.
1: Um dieses Anliegen nicht nur in einen netten Song zu verpacken, sondern Hilfe ganz praktisch werden zu lassen, bin ich als Botschafter für ein Kinderhilfswerk mit dem Namen Compassion unterwegs. Der Leiter ist Steve Volke sagt.
2: Durch ein umfassendes Förderprogramm der Partnerkirchen werden Kinder und ihre Familien so unterstützt, dass sie den Kreislauf der Armut durchbrechen können. Compassion ist ein international tätiges Kinderhilfswerk, aber eigentlich liegt uns die Entwicklung der Kinder sehr stark am Herzen. Und wir begleiten sie auf dem Weg heraus aus der Armut. Und wir tun das durch 1:1-Partnerschaften.
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1: Ich will meine Augen nicht verschließen vor der Armut, die in vielen Teilen der Welt existiert, und möchte etwas von meinem reich gedeckten Tisch teilen. Daniel Harter von der Evangelischen Kirche für Augenblick mal.
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1: Mit Thorsten Adolfs. Guten Morgen. In Peking treffen sich heute die beiden mächtigsten Männer der Welt. US-Präsident Trump besucht Chinas Staatschef Xi. Damit ist zum ersten Mal seit fast einem Jahrzehnt wieder ein US-Präsident in China. Zu besprechen gibt es einiges zwischen den beiden. Im Mittelpunkt dürften Trumps Zollpolitik und der Iran stehen. Danny Hopper aus dem News-Team. Trump hat versucht, die Spannungen zwischen beiden im Vorfeld herunterzuspielen.
2: Ja, vor Journalisten lobte Trump Xi über den grünen Klee. Er sei ein toller Typ, mit dem er sehr gute Beziehungen pflege. Es werde eine tolle Reise und es würden viele großartige Dinge passieren. Das kennt man alles von Trump. Wie gut die Beziehung zur rivalisierenden Supermacht China wirklich ist, dürfte dieser Besuch zeigen. Denn Knackpunkte gibt es einige. Nach seinem erneuten Amtsantritt hatte Trump ja direkt einen erbitterten Handelskrieg mit China entfacht. Die gegenseitigen Zölle stiegen auf bis zu 145%. Dann ist da noch die Taiwan-Frage und auch den Iran-Krieg sieht man in Peking sehr kritisch. Denn China ist der mit Abstand wichtigste Abnehmer von iranischem Öl und unterstützt Teheran auch wirtschaftlich.
1: China fordert ein schnelles Ende des Iran-Krieges, danach sieht es aber weiter nicht aus.
2: Nein, vor seinem Abflug hat Trump auch nochmal gesagt, dass er hier keinen Druck verspüre, trotz der hohen Kriegskosten, der steigenden Energiepreise und der wachsenden Inflation. Auf die Frage einer Journalistin, ob ihn die wirtschaftliche Lage zu einem Deal motiviere, sagte er nur, er denke nicht an die finanzielle Situation der Amerikaner, er denke an niemanden.
1: Danke Danny und jetzt weitere Meldungen im Überblick. 6 Stunden lang haben die Spitzen von Union und SPD im Kanzleramt miteinander gesprochen. Ergebnisse aus dem Koalitionsausschuss sind bis jetzt aber nicht bekannt. Es ging bei dem Treffen um Entlastungen bei den hohen Energiepreisen, anstehende Reformen und um den Haushalt für das kommende Jahr. Der Chef der Krankenkasse DAK, Storm, glaubt nicht, dass die Beiträge mit der geplanten Gesundheitsreform lange stabil bleiben werden. Storm sagte der RP, spätestens 2029 sei mit einem Anstieg zu rechnen. Sollte das Einsparvolumen weiter reduziert werden, sei fraglich, ob überhaupt eine Stabilisierung der Preise gelingen könne. Das Bremer Landgericht entscheidet am Vormittag, ob Milka mit seinen neuen Tafeln die Kunden täuscht. Darin sind nur noch 90 statt 100 Gramm Schokolade und das führe Kunden in die Irre, denn an der Verpackung sei es kaum zu erkennen, kritisiert die Verbraucherzentrale Hamburg. Sie hat deshalb gegen das Unternehmen geklagt. Vorsicht bei sogenannten Drip-Spa-Infusionen. Das Bundesinstitut für Arzneimittel und Medizinprodukte warnt vor den gesundheitlichen Risiken dieser Vitamincocktails. Die Anbieter versprechen zwar ein stärkeres Immunsystem oder mehr Leistung, aber wissenschaftliche Belege dafür gibt es nicht. Weil die Infusionen in Deutschland nicht als Arzneimittel zugelassen sind, fehlen wichtige Nachweise zur Qualität und Sicherheit. Die Experten sagen, dass auch die Anwendung gefährlich sein kann, zum Beispiel durch eine Überdosierung von Vitaminen. Das könne allergische Reaktionen oder sogar Kreislaufprobleme auslösen. Soweit die Meldungen mit Thorsten Adolfs.
3: Danke dir, Thorsten. Das Wetter für Dortmund wird heute nochmal wild und wechselhaft. Wir legen los mit 8 Grad in Deusen, 9 sind es in Hörde und dazu gibt es heute Wolken, Wind, kurz mal Sonne, mal ein Schauer, ein bisschen Gewitter vielleicht auch zwischendurch und allerhöchstens 13 Grad.
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4: Und jetzt geht's rüber auf die Straßen. Der Radio 91.2 Verkehrsservice mit den Blitzeranhängern an der Hohenbuscher Allee in der 30er-Zone. Und an der Ewinger Straße Richtung Brechten. Für mehr gerne mal durchklingeln. Blitzer oder Staus meldet ihr kostenlos 0800 91 2 91 23. Eine gute Fahrt euch.
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3: 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Guten Morgen zusammen.
4: Wir starten in den Mittwoch mit einer richtigen Hymne. Also das ist hier wirklich der Wahnsinn. Das direkt zum Start für uns. Um 6 Uhr. Meet Love and I'd do anything for love.
3: Wunderschön.

0: Shawn Mendes bei Radio 91.2. Guten Morgen, Dortmund. Es ist 6.11 Uhr.
1: Und heute ist ja Mittwoch.
0: Heute ist, ne? Mittwoch.
1: Heute ist Mittwoch, morgen ist Donnerstag, da haben viele frei. Also Himmelfahrt ist, glaube ich, morgen.
0: Ja.
1: Und Vatertag.
0: Und Vatertag.
1: Das ist irgendwie auch ein Feiertag.
0: Ja.
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3: Schwiegerväter wissen nicht nur alles, sondern sogar alles besser. Beim Heimwerken zum Beispiel.
4: Die Schraube hält so nicht. Du musst erst vorbohren. Bisschen mit Gefühl jetzt mal.
3: Dann gibt's dazu auch immer die Begründung, warum er das so genau weiß.
4: Ich habe ja früher unser ganzes Haus selbst gebaut. Vom Keller bis zum Dach. Das steht ja heute noch alles. Einwandfrei.
3: Wichtig ist einfach nur, dass du als Schwiegersohn immer vermittelt bekommst, du hast keine Ahnung. Er wiederum wäre auch der bessere Bundeskanzler. Aber stattdessen stellt er halt einmal die Woche die Mülltonne raus und beobachtet den Paketboten. Das war's. Nur eins sollten wir nie vergessen. Jeder Schwiegervater ist ja im Hauptberuf Vater. Und meistens ein ziemlich guter. Und darum heißt es auch einfach nicht Schwiegervatertag.
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0: Guten Morgen, ihr Lieben. Heute gibt's Kaffee hier bei Radio 91.2. Also ja. Den gibt's eigentlich jeden Tag in rauen Mengen, aber heute reden wir auch drüber. Und wir haben extra einen absoluten Experten da, den Chef der Coffee Angels aus Dortmund, Dirk Bayer.
1: Ja, die Coffee Angels, die machen so Kaffee auf Events und Messen. Ihr kennt vielleicht auch die Coffee Bikes, ne, auf Veranstaltungen bei uns in Dortmund. Also die haben wirklich Ahnung. Dirk, was macht denn für dich so einen richtig, richtig guten Bürokaffee aus?
2: Einen richtig guten Bürokaffee macht einfach aus, dass ihr wirklich halt auch Geschmack habt. Also er sollte nicht bitter sein. Deswegen, das ist immer manchmal schwierig bei den Automatenmaschinen, was wird reingekippt. Also da geht's ja schon los, welche Bohne habe ich zur Auswahl, wie wird die Maschine gereinigt, wie ist sie richtig eingestellt. Also das ist das Gleiche, was ich dann auch eben für zu Hause habe. Ob ich eine Siebträgermaschine habe, ob ich einen Automaten habe, aber auch da, die Einstellungen sind halt schon mal wichtig. Und natürlich wirklich der Rohstoff, den ich halt in die Maschine gebe, ist wichtig. Nur das kann auch rauskommen am Ende.
0: Was ist denn für dich der perfekte Kaffee? Also aus welcher Maschine kommt der? Wo sagst du, okay, das ist genau meins?
2: Na gut, die eierlegende Wollmilchsau gibt es nicht. Also ein Automat, ein Kaffeevollautomat hat auch seine Vorteile. Es geht schnell, ist unkompliziert. Ich muss aber bei der gleichen Bohne zum Beispiel ungefähr 30-40% an Geschmack Abstriche machen. Ein Siebträger ist natürlich das Optimum, aber auch da geht es darum, möchte ich wirklich einen perfekten Kaffee haben, einen perfekten Geschmack, dann muss ich schon relativ viel Geld investieren. Es geht bei jedem Kaffee, Filterkaffee im Hand aufgebrüht, auch immer darum, wirklich den Brühpunkt, die Brühtemperatur zu finden. Und die ist bei Kaffee so zwischen 92, 94 Grad, je nach Kaffeesorte. Und je genauer eine Maschine das hinbekommt, desto perfekter wird das Ergebnis.
1: Okay, also wir halten fest, eine gute Bohne ist wichtig und eine Maschine, die auch die richtige Temperatur trifft. Also wir nähern uns heute Morgen den besten Kaffee für die Arbeit oder eben auch für zu Hause. Und alle Tipps gibt's auf Radio 91.

0: Guten Morgen zusammen. 6.25 Uhr haben wir es.
1: 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Guten Morgen.
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0: Cooles Ding von Destiny's Child, unser Hit für Halb Survivor.
1: Guten Morgen Dortmund, am Mittwoch, wir haben es 6:30.
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3: Auch von mir einen schönen guten Morgen. Ich bin Florian Joswig. Die Dortmunder Feuerwehr musste gerade zu einer ehemaligen Flüchtlingsunterkunft ausrücken. An der Mergelteichstraße in der Nähe des Dortmunder Zoos wurde der Alarm gegen 5:30 ausgelöst. Da hat ein Wohncontainer gebrannt. Laut eines Feuerwehrsprechers wird das Gebäude aktuell durch die Stadt Dortmund genutzt, damit Obdachlose darin übernachten können. Beim Eintreffen der Einsatzkräfte sei aber niemand in dem Container gewesen. Die Feuerwehr ist mit mehreren Trupps angerückt und unter Atemschutz rein. Inzwischen ist das Feuer unter Kontrolle. Die Nachlöscharbeit laufen noch. Über 11.000 Läuferinnen und Läufer waren gestern Abend bei uns in Dortmund unterwegs, beim 15. B2Run-Firmenlauf. Laut den Veranstaltern gingen insgesamt 350 Teams auf die knapp 6 Kilometer lange Strecke. Der Startschuss fiel im Westfalenpark. Von dort liefen die Teilnehmer unter anderem durch den Signal Iduna Park und das Stadion Rote Erde, bevor es zum Zieleinlauf am Florianturm ging. Die schnellste Läuferin kam in diesem Jahr von der Stadt Dortmund, der schnellste Läufer von den Dortmunder Finanzämtern. Die Stadt Dortmund stellte mit über 1.800 Teilnehmern auch das größte Team. In der westlichen Innenstadt bei uns in Dortmund werden bald viele Bäume gefällt, zum Beispiel an der Lindemannstraße. Vielleicht habt ihr die orangefarbene Banderole und das X auf den betroffenen Bäumen schon entdeckt. Das bedeutet, dass sie morsch oder nicht mehr standsicher sind. Auch an der Huckader Straße, an der von der Recke Straße oder im Westpark fällt die Stadt Bäume. Betroffen sind vor allem Ahornbäume, Kiefern und Eschen. Dafür werden aber auch wieder neue gepflanzt.
0: Danke dir, Florian. Wir gucken aufs Wetter für Dortmund. Das ist ein bisschen wild. Heute Vormittag mit ein bisschen ruhiger. Immerhin, wir haben jetzt so 7 Grad in Ablerbeck, 8 in Kirchlinde. Es gibt viele Wolken, heute Vormittag auch mal ein bisschen Sonne, dann aber wieder nicht mehr, weil dann kommen Schauer und Gewitter dazu. Und wir haben heute so maximal 12, 13 Grad.
1: Und hier gibt's den Radio 91.2 Verkehrsservice mit den Blitzeranhängern an der Ewinger Straße Richtung Brechten und an der Hohenbuscher Allee in der 30er-Zone. Für mehr gern Bescheid sagen, immer kostenlos, weil ansonsten ist alles sehr entspannt. 0800 91.2 91.23. Eine gute Fahrt euch.
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1: Mit Tim Schmutzler und Christopher Deppe.
0: Einen schönen Mittwoch euch. Guten Morgen.

0: Das ist Tate McRae mit Greedy bei Radio 91.2 um 6.37 Uhr. Und wir sind Tim Schmutzler und Christopher Leppe. Guten Morgen.
1: Oh, geil. Super. Hm? Danke, danke, danke.
2: Das ist Sonja, die hat jetzt nicht darauf reagiert.
0: Was?
2: Du gesagt hast.
0: Weiß nicht. Du, vielleicht findest du es auch sehr geil.
2: Kann sein. Die hat gestern auf jeden Fall 20.000 Euro aus dem Geldring geholt.
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0: Fall kickt irgendwie die Nostalgie, finde ich. Richtig gutes Ding.
1: Ja.
0: Von Clüso Gewinner bei Radio 91.2 am Mittwochmorgen, 6:45 haben wir's. Es ist der große Kaffeemorgen hier bei uns. Wir wollen das Beste rausholen und wir haben schon einiges gelernt. Die Bohne ist natürlich total wichtig. Dann eine Maschine, die die richtige Brühtemperatur trifft.
1: Ja, und da steigen wir jetzt dann auch nochmal ein bisschen tiefer ein. Dirk Bayer von den Coffee Angels aus Dortmund ist Kaffeeprofi. Dirk, auf was genau sollten wir denn bei der Bohne achten?
2: Es gibt eigentlich so im Grunde zwei Arten von Bohnen. Das eine sind die Arabica-Bohnen. Das ist tatsächlich vom Aroma die Königsbohne, also die wirklich am besten Geschmack hat. Die ist auch dominierend mit ungefähr 70% Weltmarktanteil. Und dann haben wir die Robusta-Bohne, die entsprechend dann den Kaffee stärker macht. Also hat mehr Koffein drin, macht den Kaffee stärker, hat eine schönere Crema bei der Extraktion, hat aber immer so ein bisschen eine gewisse Bitterkeit als Beigeschmack. Habe ich höhere Anteile an Robusta mit drin, gerade bei industriell gerösteten Kaffee geht es meistens um den Preis, weil eine Robusta-Bohne kostet ungefähr 50% von der Arabica-Bohne.
1: Halleluja. Also dann haben wir irgendwann mal für uns die perfekte Bohne, die perfekte Mischung gefunden. Der nächste Schritt ist dann, das kommt in die Maschine. Was kann da alles schieflaufen?
2: Die erste Challenge ist meistens, egal ob du eine Siebträgermaschine mit einer separaten Mühle hast, ob du einen Automaten hast, was auch immer, du musst die Mühle einstellen, den Mahlgrad einstellen. Und das ist halt entscheidend, weil jede Bohne braucht ihr eigenes Setup. Und auch wenn ich die gleiche Bohne benutze, werde ich das von Zeit zu Zeit ein bisschen nachjustieren müssen, weil Kaffeebohnen sind halt feuchte, sensibel. Das heißt, so ein bisschen muss ich das immer wieder nachjustieren. Und das ist die erste Hürde, vor der ich meistens stehe. Was ich dann mache, ist eben den Mahlgrad einstellen. Bei einer Filterkaffeegeschichte, ich habe es mal hier mitgebracht, wird der Kaffee eher tatsächlich grob gemahlen. Ja, kann man das schön sehen. Und ein Espresso ist dann quasi immer sehr fein gemahlen.
0: Wie so ein Pulver, ne?
2: Genau, exakt, genau. Der nächste Schritt ist dann die Extraktion. Das heißt, mache ich einen Filterkaffee, dann habe ich eigentlich tatsächlich auch, ich sag mal, die beste Methode wie bei Oma. Ich habe 100 Grad heißes Wasser, kipp das dann über mein Kaffeemehl und lasse das langsam durchziehen. Das heißt, der Kaffee kriegt eine relativ lange Kontaktzeit dann auch wirklich mit dem Wasser und kann dann einfach durchextrahieren. Ja, das 100 Grad heiße Wasser lasse ich so 2 Minuten stehen, habe ich eben meine 94 Grad. Das habe ich die perfekte Brühtemperatur. Und durch diese lange Extraktionszeit, das ist auch immer was viele Leute unterschätzen, hat ein Filterkaffee deutlich mehr Koffein. Da wird deutlich mehr Koffein ausgewaschen als beim Espresso. Umgekehrt Espresso, wie gesagt, Espressobohne, das Ganze fein gemahlen. Habe ich eine sehr kurze Extraktionszeit, 25 Sekunden in der Maschine. Und da wird das Wasser dann mit hohem Druck eben durchgejagt, mit ungefähr 8 bis 10 Bar, je nach Maschinentyp. Und da habe ich dann mein Espresso knackig und kurz.
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1: Mit Thorsten Adolfs. Guten Morgen. Das lange Wochenende steht vor der Tür und das heißt, viele von uns werden heute Mittag früher Feierabend machen, die Kinder nach der Schule ins Auto packen und in den Kurzurlaub starten. Aber die Fahrt dorthin könnte dauern. Der ADAC erwartet einen der staureichsten Tage des Jahres. Danny Hoppe hat mehr dazu.
2: Vor allem am Nachmittag dürfte es auf den Autobahnen richtig voll werden. Schauen wir uns kurz die Zahlen aus dem vergangenen Jahr an. Da gab es an dem Mittwoch vor Himmelfahrt 1878 Kilometer Stau. Das war der Jahreshöchstwert. Selbst zum Start der Sommerferien war auf den Straßen weniger los. Und der ADAC geht davon aus, dass es heute nicht groß anders aussehen wird. Er rechnet am Nachmittag bei uns in NRW, vor allem im Großraum Köln und im Ruhrgebiet, mit vielen Staus. Und dann natürlich auf den typischen Reiserouten in Richtung Nord- und Ostsee. Wer die große Stauwelle umfahren will, sollte lieber etwas später losfahren, entweder erst heute Abend oder morgen früh. Dann dürfte zwar auch noch was los sein auf den Straßen, aber weniger als am Nachmittag. Dazu dürfen Lastwagen morgen wegen des Feiertags nur mit Ausnahmegenehmigung fahren. Freitag und Samstag dürfte es dann entspannter werden, auch weil das Wetter gerade nicht so toll ist und Tagesausflügler dann doch vielleicht eher zu Hause bleiben. Obendrauf kommen an diesem Stauwochenende dann auch noch zwei Sperrungen in NRW. Am Abend wird die A40 am Kreuz Kaiserberg gesperrt, genauso wie die A61 in Mönchengladbach.
1: Und jetzt weitere Meldungen in der Zusammenfassung. Nach fast 10 Jahren besucht wieder ein US-Präsident China. Donald Trump wird in Peking von Staatschef Xi empfangen. Vor dem Abflug bezeichnete Trump ihn als tollen Typen. Das diplomatisch heikelste Thema ist der Iran. Trump hatte gegenüber Peking damit geprahlt, die Blockade der Straße von Hormuz zu beenden. Sie ist aber immer noch für den Öl- und Gastransit geschlossen. Der Koalitionsausschuss von Union und SPD hat nur wenige Ergebnisse gebracht. Die Spitzen von CDU, CSU und SPD haben vereinbart, anstehende Reformen in den nächsten Wochen auf den Weg zu bringen. Details wurden nicht bekannt. Die Beratungen hätten in einer guten und vertrauensvollen Atmosphäre stattgefunden, heißt es aus Berlin. Wer anderen K.O.-Tropfen verabreicht, soll härter bestraft werden. Über einen entsprechenden Gesetzentwurf von Justizministerin Hubich wird heute im Kabinett beraten. Vorgesehen ist, dass solche Substanzen in Zukunft rechtlich wie eine Waffe eingestuft werden. Dann droht eine Mindeststrafe von 5 statt 3 Jahren Haft. Ein einziges Ticket für Fahrten quer durch Europa. Die EU-Kommission legt heute einen Vorschlag vor, der grenzüberschreitende Zugreisen einfacher machen soll. Passagiere sollen außerdem bei Ausfällen oder verpassten Anschlüssen Hilfe bekommen. Brüssel will Zugreisen damit zu einer attraktiven Alternative zum Flugzeug machen. Im Moment sind grenzüberschreitende Zugreisen oft kompliziert, weil Fahrkarten von mehreren Anbietern nötig sind. Die EU-Kommission will Anbieter wie die Deutsche Bahn deshalb verpflichten, auch Zugtickets von Bahnbetreibern aus anderen Ländern zu verkaufen. Das waren die Nachrichten mit Thorsten Adolfs.
3: Danke dir, Thorsten. Lasst uns aufs Wetter gucken hier für Dortmund. Das sieht heute Vormittag schon mal ganz nett aus, zumindest für einen kurzen Zeitraum. Wir haben jetzt so 8 Grad in Huckerde, 9 in Sölde. Später zieht sich's dann wieder zu. Da kommen dunklere Wolken, da gibt's mal einen Schauer und auch mal ein kleines Gewitter ist mit dabei. Und mehr als 13 Grad bekommen wir heute nicht.
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4: Es ist 7:03. Hier kommt der Radio 91.2 Verkehrsservice mit Blitzern an der Flughafenstraße Richtung Scharnhorst, an der Ewinger Straße Richtung Brechten und an der Hohenbuscher Allee in der 30er-Zone. Außerdem ist die Drohte an der Ecke Flughafenstraße aktuell gesperrt. Da gab es einen Wasserrohrbruch. Die EW sind aber schon vor Ort. Wenn es mehr gibt, dann gern Bescheid sagen. Immer kostenlos 0800 91 2 91 23. Gute Fahrt.
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3: Mit Christopher Deppe und Tim Schmutzler. Guten Morgen.
4: Wir wünschen euch einen ganz tollen Mittwoch. Hi.

0: Guten Morgen zusammen. Um 10 nach 8, hier ist Radio 91.2 am Mittwoch. Es wird ernst. Es ist der große Kaffeemorgen hier bei uns mit Dirk Bayer von den Coffee Angels aus Dortmund. Er ist wirklich ein absoluter Kaffeespezialist.
1: Ja.
0: Und wir haben wirklich schon viel gelernt. Zum Nachhören gibt es das auch alles online auf Radio 91.2.de. So, und jetzt geht es richtig los hier.
1: Lass uns mal in die Praxis einsteigen. Ich würde gerne mal wissen, was du von unserem Kaffee hier hältst. Geschmacklich, pass mal auf, wir suchen dir mal eine schöne Tasse aus, die auch passt. Hier, guck mal, guten Morgen Dortmund-Tasse. Und dann drücken wir mal da drauf.
2: Läuft halt sehr schnell durch, sehr plörrig, so ein bisschen.
1: Ja, das ist kein Problem, also wir stehen auf die Wahrheit.
2: Was man hier sieht, wenn ihr euch mal die Maschine anguckt, ihr seht schon hier den Bohnenbehälter, der ist schon sehr ölig. Das Gleiche, wenn ich mir die Bohnen hier angucke, also was fällt euch auf? Die glänzen schon sehr, also wirklich ölige, glänzende Bohnen, das ist schon ein Zeichen dafür, dass die Röstung schon nicht so doll ist, also qualitativ nicht so toll ist. Was wir sonst auch haben sollten bei einer Bohne, natürlich die Bohnen sollten eine einheitliche Größe haben. Das macht erstmal sehr hochqualitativen Kaffee aus. Und dann bei der Röstung sollten sie auch eine einheitliche Farbe haben. Und was fällt dir auf, wenn du hier mal reinguckst?
0: Ist bunt. Ja, ist bunt und alle unterschiedlich groß.
2: Genau, es ist genau von, ich sag mal, gerade so angeröstet bis na schon verbrannt und irgendwas dazwischen. Und was wir auch noch haben, hier zum Beispiel so leere Schalen. Das ist kein Kaffee, das ist einfach nur, ich sag mal, eine leere Schale Abfall.
1: Was haben die uns denn da untergejubelt hier?
2: Das ist halt industriell gerösteter Kaffee, dafür hast du auch, ich sag mal, günstigere Preise.

0: Weil im Moment würde ich sagen, Kaffee geht so in Richtung Luxusprodukt, weil die Preise wirklich sehr explodieren. Und ein vernünftig handgerösteter Espresso wird locker zwischen 30 und 40 Euro das Kilo liegen.
1: So, dann wie gehst du jetzt vor? Einmal riechen wahrscheinlich?
0: Genau. Erstmal gucken wir halt so ein bisschen die Crema. Die ist zumindest vorhanden. Aber ihr habt ja gesehen, der Kaffee läuft sehr schnell durch. Das heißt, ein Kaffee sollte normalerweise so 25 Sekunden extrahieren durchlaufen, ab dem Zeitpunkt, wo er läuft. Aber ist okay. Mal gucken, probieren wir doch mal. Ich rieche mal dran. Leichtes Aroma nur. Ja, und vom Geschmack her. Schmeckt auf jeden Fall nach Kaffee. Ist schon mal okay.
1: Ist das westfälisches Lob?
0: Ist ein westfälisches Lob auf jeden Fall.
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0: Alvaro Soler bei Radio 91.2 um 7.17 Uhr Zeit, um über das Wetter zu sprechen mit unserem Wettermann Kai Zorn. Guten Morgen.
1: Guten Morgen, ihr zwei.
2: Guten Morgen, Kai. Was hast du heute für uns?
1: Der Regen zieht ab. Es gibt dann mal ein paar größere Wolkenlücken am Vormittag, wo auch mal die Sonne rauskommt. Das ist aber nur kurzfristig, denn ab der Mittagszeit zieht es von Westen her zu und dann erwarten uns immer wieder Regen und Gewitter zum Einstieg in das für viele verlängerte Wochenende eine ziemlich ungemütliche und vor allen Dingen windige Angelegenheit. In den trockenen Phasen werden die Höchstwerte von 12, 13 Grad erreicht, im Regen ist es kälter.
0: Wie geht denn das weiter?
1: Morgen sieht es im Prinzip genauso aus. Auch der Freitag bringt noch einige Schauer, wobei die Schauer dann schon ein bisschen nachlassen werden. Am Samstag lassen sie deutlich nach und die Sonne zeigt sich häufiger. Die Nachmittagswerte liegen aber immer noch bei um und unter 15 Grad. Und erst ab Sonntag geht es dann deutlich nach oben.
2: Guck mal, das klingt doch gut. Und dann holen wir einfach den Frühlingssound hier ins Radio, jetzt mit Bruno Mars.
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1: 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Tim Schmutzler und Christopher Depp sind hier. Guten Morgen.
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0: Artemis und I Like the Way You Kiss Me ist unser Hit für
1: halb. 7:30 haben wir es. Guten Morgen.
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3: Einen schönen guten Morgen wünsche ich euch. Ich bin Florian Jostrich. Ein Brand auf dem Gelände einer ehemaligen Flüchtlingsunterkunft hat gerade die Dortmunder Feuerwehr beschäftigt. An der Mergelteichstraße in der Nähe des Dortmunder Zoos wurde der Alarm gegen 5:30 ausgelöst. Laut eines Feuerwehrsprechers wird das Gebäude aktuell durch die Stadt Dortmund genutzt, damit Obdachlose darin übernachten können. Wie sich jetzt herausstellte, hat aber kein Wohncontainer gebrannt, sondern ein Container, der als Bürotrakt genutzt wird. Deshalb sei wohl auch beim Eintreffen der Einsatzkräfte niemand drin gewesen. Die Feuerwehr ist mit mehreren Trupps angerückt und unter Atemschutz rein. Das Feuer war schnell unter Kontrolle. Inzwischen sind auch die Nachlöscharbeiten abgeschlossen. Die Polizei ermittelt jetzt die Brandursache. In fast 3 Jahrzehnten sind mit Hilfe des Kinderwunschzentrums Dortmund rund 20.000 Babys zur Welt gekommen. Das sagt Dr. Caroline Hohenstein, die ärztliche Leiterin des Kinderwunschzentrums. Sie und ihr Team helfen mit verschiedensten Behandlungen Paaren, die ungewollt kinderlos sind.
4: Wenn man das mal versucht zusammenzufassen, kann man sagen, dass die Ursache zu ungefähr 30% bei der Frau, zu 30% beim Mann und auch zu 30% bei beiden liegen kann. Ungefähr 10% der Paare, bei denen wird, obwohl man alle möglichen Untersuchungsmöglichkeiten durchführt, wird keine Ursache gefunden, mit der man das erklären kann.
3: Die Behandlungen im Kinderwunschzentrum Dortmund reichen von der hormonellen Unterstützung bis zur künstlichen Befruchtung. 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Es ist doch keine titellose Saison für Borussia Dortmund. Der BVB hat das internationale Jugendturnier Premier League International Cup gewonnen. Im Finale setzte sich ein gemischtes Team aus A-Jugendlichen und U23-Spielern gegen die U21-Mannschaft von Real Madrid durch. Das Tor des Abends erzielte früh Taycan Echibasi. Der BVB sichert sich bei seiner ersten Teilnahme überhaupt den prestigeträchtigen Jugendfußballtitel. Unter anderem Nachwuchsteams auch von Manchester City, Paris Saint-Germain und Juventus Turin haben an dem Turnier teilgenommen.
1: Danke dir, Florian. Wir schauen aufs Wetter für Dortmund. Das ist so ein bisschen wechselhaft, aber mit schönen Momenten. So, wenn ich hier so rumgucke, da sehe ich die Sonne so ein bisschen durchs Fenster. Wir haben jetzt 9 Grad in Hörde, 10 in Deusen. Der Vormittag bei uns in Dortmund wird auch gar nicht so schäbig, aber dann zieht es sich wieder zu. Es kommen dickere Wolken, es kommt Wind, es ist nur kurz mal Sonne dabei und auch ein Schauer. Und das bei 13 Grad. Und morgen am Feiertag wird das ähnlich wechselhaft.
5: Und jetzt gucken wir auf die Straßen. Hier ist der Radio 91.2 Verkehrsservice. Geblitzt wird an der Flughafenstraße Richtung Scharnhorst, dann an der Ewiger Straße Richtung Brechten und Hohenbuscher Allee in der 30er-Zone auch. Außerdem dauert es länger auf der A45 Hagen Richtung Dortmund. Zwischen dem Kreuz Hagen und Dortmund Süd kommt eine Viertelstunde oben drauf. Und die Drohte ist an der Ecke Flughafenstraße aktuell gesperrt. Da gibt es auch noch einen Wasserrohrbruch. Wenn es mehr von unterwegs gibt, dann gerne durchklingeln. Es geht immer kostenlos 0800 91 2 91 23. Euch eine gute Fahrt.
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1: Guten Morgen zusammen. Hallöchen.

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0: Genesis mit Land of Confusion. Guten Morgen um 7.42 Uhr.
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2: Wir spielen direkt die erste Runde bei Thomas Wagner im landesweiten Geldregenstudio.
3: Guten Morgen. Mein erster Kandidat ist Christoph. Hallo.
4: Guten Morgen.
3: Was würdest du mit einem Gewinn so machen?
4: Ich würde auf jeden Fall gerne mit meiner Frau und meinen Kindern in Urlaub fliegen wollen und ja einfach mal Danke zu sagen. Auch meine Frau, was sie das ganze Jahr leistet, würde ich dann definitiv ihr damit auf jeden Fall beziehungsweise uns allen eine Freude mitmachen wollen.
3: Okay, ja, sehr schön. Christoph, dann drücke ich dir die Daumen. Hier kommt dein Geldregen.
1: 300 Euro.
4: Weiter.
1: 650 Euro.
4: Weiter.
1: 1.000 Euro.
4: Weiter.
1: 2.000 Euro.
4: Weiter.
1: 3.000 Euro.
4: Stopp.
3: Jawohl. Christoph, du hörst doch bestimmt während der Arbeit Radio, oder?
4: Ja.
3: Dann hast du natürlich mitbekommen, dass hier 3.000 Euro schon mal garantiert sind, oder?
4: Ja, habe ich.
3: Ja.
4: Geil, erst drei, geil.
3: Herzlichen Glückwunsch.
4: Dankeschön.
3: Der Urlaub kann kommen.
4: Ja, super, perfekt, geil. Danke.
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3: 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Also, bewerbt euch und steht vielleicht gleich selbst unter dem Geldregen.
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0: Bedingfield. Unwritten. Hier war Radio 91.2.
1: Habe ich da vielleicht mitgesungen? Weiß ich nicht.
0: Möglicherweise war das dieses komische Fiepen in meinem Ohr, was ich...
1: Mega Song.
0: 7:50 haben wir es. Es gibt ein bisschen was Neues von den Straßen.
1: Jawohl. Und zwar hat gerade die Illa Bescheid gesagt. Auf der Wittbröcker Straße Richtung Wichlinghofen ist da wegen der Baustellenampel gerade ein sehr langer Rückstau. Im Moment sagt sie von Wichlinghofen bis zur Kreisstraße. Das ist schon ein ganzes Stück.
0: Ja, lang.
1: Danke, Ella, fürs Bescheid sagen. Also da müsst ihr um in 10 bis 15 Minuten mindestens mehr einplanen. Und dann gibt es noch einen Wasserrohrbruch, und zwar an der Drohte, und zwar Ecke Flughafenstraße, ist da aktuell gesperrt. Aber DEW sind da unterwegs, um das da wieder heile zu kriegen, hoffentlich. Und ja, ansonsten dauert es überall statt einmal gerade nur noch irgendwie 10 Minuten länger. Es ist viel los heute Morgen.
0: Der typische Berufsverkehr bei uns in der Stadt, wir kennen das. Haltet durch, wir sind bei euch. 7:50 ist es, hier ist Radio 91.2 mit Christopher Deppe und Tim Schmutzler. Euch einen schönen Mittwochmorgen.

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1: Mit Thorsten Adolfs. Guten Morgen. Weniger Schokolade zum höheren Preis. Das sei eine gute Idee, hat sich offenbar der Hersteller Mondelez bei seiner Milka-Schokolade gedacht. Anfang vergangenen Jahres waren nur noch 90 statt 100 Gramm in der Packung. Der Preis stieg aber von 1,49 Euro auf 1,99. Die Verbraucherzentrale Hamburg fand das dreist und reichte eine Klage wegen Irreführung ein. Danny Hopper aus dem News-Team. Am Vormittag fällt die Entscheidung am Landgericht Bremen.
2: Genau, und nicht nur die Verbraucherzentrale ist sauer, sondern auch viele Verbraucher. Die Milka-Schokolade war Anfang des Jahres mit großer Mehrheit zur Mogelpackung des Jahres 2025 gewählt worden. Hunderte Beschwerden waren bei der Verbraucherzentrale Hamburg eingegangen. Der Hersteller Mondelez wehrt sich gegen die Vorwürfe und sagt, die neue Grammangabe stehe auf der Vorder- und Rückseite der Tafel. Da hält die Verbraucherzentrale aber gegen, die neue Tafel sei nur einen Millimeter dünner und das Design der Verpackung fast identisch, da falle das geringere Gewicht nicht auf.
1: Das Urteil könnte auch interessant sein, weil das Vorgehen von Mondelez kein Einzelfall ist.
2: Nein, auf gar keinen Fall. Allein die Verbraucherzentrale Hamburg führt eine Liste mit mehr als 1000 Mogelpackungen ohne Anspruch auf Vollständigkeit, wie sie sagt. Und die Formel weniger Inhalt zum gleichen oder höheren Preis ist da durchaus beliebt. Gibt auch einen Begriff dafür, Shrinkflation. Shrink bedeutet im Englischen ja schrumpfen. Und nach Angaben der Verbraucherzentrale sind davon oft Markenprodukte betroffen, vor allem im Bereich Süßwaren.
1: Danke, Danny. Und jetzt weitere Themen im Überblick. Im Koalitionsausschuss von Union und SPD hat es gestern Abend nur wenig Greifbares gegeben. Um die Bürger zu entlasten, soll der CO2-Preis nächstes Jahr nicht erhöht werden. Und für den Bundeshaushalt 2027 will die Regierung nicht auf Reserven zurückgreifen. Damit bleibt der Spardruck auf die Ministerien hoch. Der Verband der Autoindustrie rechnet mit einem noch größeren Stellenabbau in der Branche als bislang angenommen. Bis 2035 könnten 225.000 Arbeitsplätze wegfallen, sagte Verbandschefin Müller dem RND. Das ein etwa 35.000 mehr als bislang angenommen. Davon betroffen seien vor allem die Zulieferbetriebe, so Müller. Die Blockade der Straße von Hormus hat unerwartete Folgen für den Artenschutz. Weil viele Schiffe wegen des Konflikts einen Umweg um Südafrika nehmen, steigt dort die Gefahr für Wale massiv an. In einem neuen Bericht der Internationalen Walfangkommission steht, dass durch das deutlich höhere Verkehrsaufkommen die Wahrscheinlichkeit für tödliche Zusammenstöße mit Schiffen stark zugenommen hat. Experten fordern deshalb, die Schifffahrtsrouten etwas weiter von der Küste wegzuverlegen. Das wäre für die Frachter nur ein kleiner Umweg. Es könnte das Risiko für die Tiere aber um ungefähr die Hälfte senken, heißt es. Auch technische Lösungen wie Warn-Apps oder KI-Kameras an Bord werden zurzeit geprüft, um die Wale besser zu schützen. Soweit die Meldungen mit Thorsten Adolfs.
3: Danke dir, Thorsten. Das Wetter für Dortmund ist gerade mal ein bisschen sonnig hier bei uns in der Stadt. Wir haben 9 Grad auf dem höchsten, 10 in Dorstfeld. Und später gibt es dann aber mehr Wolken. Die werden auch wieder dunkler. Es ist windig. Es gibt nur ganz kurz mal Sonne. Und dazu kommen dann auch noch Schauer und Gewitter. Das bei maximal 13 Grad. Und so ähnlich wechselhaft wird auch der Feiertag morgen.
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4: Und hier kommt der Radio 91.2 Verkehrsservice um kurz nach 8 mit Blitzern an der Emil-Figge-Straße gegenüber vom Studierendenwohnheim Richtung Palmweide. Damit geblitzt an der Flughafenstraße Richtung Scharnhorst, an der Ewinger Straße Richtung Brechten und Hohenbuscher Allee in der 30er-Zone auch. Außerdem haben wir einen Wasserrohrbruch heute Morgen und zwar an der Drohte Ecke Flughafenstraße ist da aktuell gesperrt. Und es gibt ordentlich Rückstau. Alles dauert so im Prinzip statt einwärts 10 Minuten länger. Vor allem dicker Stau gerade Wittbröcker Straße Richtung Wichlinghofen wegen der Baustellenampel. Der Stau geht da bis zur Kreisstraße hoch. Und es dauert noch länger auf der A45 Hagen Richtung Dortmund. Zwischen dem Kreuz Hagen und Dortmund Süd kommt 10 bis 15 Minuten obendrauf. 5 Kilometer Stop and Go. Euch allen eine gute Fahrt.
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3: Mit Christopher Deppe und Tim Schmutzler. Guten Morgen.
4: Auf geht's in den Mittwoch. Moin.

0: Es ist der Morgen der Wahrheit hier bei Radio 91.2. Ja, wir haben einen Kaffee-Experten über unseren Kaffeeautomaten hier gucken lassen und das ernüchternde Fazit?
1: Läuft halt sehr schnell durch, sehr plörrig, so ein bisschen. Ja, und vom Geschmack her. Schmeckt auf jeden Fall nach Kaffee.
2: Na, immerhin, wenigstens etwas. Das ist Dirk Bayer von den Coffee Angels aus Dortmund. Die machen Kaffee auf Events, fahren mit dem Coffee-Bike hier durch die Gegend, haben aber auch eine eigene Kaffeebohne und wir fassen euch die besten Tipps von Dirk zusammen. Es geht schon mal los mit der richtigen Bohne.
1: Wenn man 100% Arabica-Kaffee hat, ist man schon in einer sehr guten Qualität unterwegs. Wenn es dann vielleicht noch ein Hochland-Kaffee ist, da hat man noch ein besonderes Klima, besondere Eigenschaften. Wir verwenden halt auch eine Hochlandbohne. Das heißt, beim Wachstum sind schon wenig Bitterstoffe in der Bohne mit drin. Habe ich höhere Anteile an Robusta mit drin, gerade bei industriell gerösteten Kaffee geht es meistens um den Preis, weil eine Robusta-Bohne kostet ungefähr 50% von der Arabica-Bohne.
0: Okay, das und dann ist auch noch die Optik wichtig.
1: Die Bohnen sollten eine einheitliche Größe haben. Das macht erstmal sehr hochqualitativen Kaffee aus. Und dann bei der Röstung sollten sie auch eine einheitliche Farbe haben.
2: Dann hätten wir noch den Mahlgrad, auch wichtig, also wie fein oder grob der Kaffee gemahlen ist. Und dann geht's noch um die richtige Temperatur. Die ist so perfekt bei 92 bis 94 Grad. Und wenn ihr jetzt so einen Filterkaffee wie bei Oma macht, dann hat Dirk noch einen ganz einfachen Tipp nach dem Wasserkochen.
1: Das 100 Grad heiße Wasser lasse ich so 2 Minuten stehen, dann habe ich eben meine 94 Grad. Das habe ich die perfekte Brühtemperatur. Und durch diese lange Extraktionszeit, das ist auch immer was viele Leute unterschätzen, hat ein Filterkaffee deutlich mehr Koffein.
0: So, Omas Kaffee knallt also richtig. Und der beste Kaffee ist heute Morgen unser Thema und wir haben euch das ganze Interview mit Dirk Bayer auch online gestellt. Mit all seinen Tipps, das ist wirklich, wirklich viel. Ja. Also lohnt sich auf jeden Fall, wenn ihr euch fürs Thema Kaffee interessiert, findet ihr alles auf radio91.2.de.

0: Loyal mit Red Eyes bei Radio 91.2 um 8.17 Uhr und es gibt was Neues bei den Blitzern.
1: Andreas hat Bescheid gesagt, der neueste Blitzer steht jetzt an der Ruhrallee stadtauswärts. Wenn es mehr gibt, auch gern durchklingeln, immer kostenlos für euch 0800 91 2 91 23.
0: Guten Morgen Dortmund.
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4: Ja nee, ist klar.
5: Wir sind ja jetzt noch auf Mallorca und ich muss sagen, die Sonne brennt schon ganz ordentlich von oben. Jesus Christ, ey. Wenn du nicht aufpasst, dann kann es sein, dass du schon nach 2 Stunden angekokelt bist wie so ein Schweinebauch auf dem Holzkohlegrill. Ich hatte echt vergessen, dass ich gar nicht so ein südländischer Typ bin und Sonnencreme gar nicht mal so überflüssig ist, wie wir das bei uns im Winter immer denken. Hier die Älteren von euch, jetzt mal Hand aufs Herz. Wisst ihr doch noch, es gab früher Sonnenmilch mit Schutzfaktor 2 oder 4. Es gab doch auch noch die komplett Wahnsinnigen, die sich Tiroler Nussöl auf die Pelle gekloppt haben. Damit man beim Brutzeln dunkelbraun wird. Viele von denen, die damals oft in Urlaub gefahren sind, sehen ja heute Mitte 50 so aus, als würde bald der Bürgermeister zum Gratulieren vorbeikommen und die Lokalzeitung fragt, was ist das Geheimnis, dass sie an ihrem 100. noch so aussehen?
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0: Die Sonne scheint ja doch so ein bisschen heute zwischendurch zumindest schon
1: ja,
0: mal.
1: Ja, heute Vormittag.
0: So, und Depeche Mode im Radio, Enjoy the Silence.
1: Das ist der Wahnsinn. Radio 91.2 ist hier mit Christopher Deppe und Tim Schmutzler. Guten Morgen.
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0: Breakfast Post Malone. Mit Chemical. Und das ist unser Hit vor halb.
1: Guten Morgen Dortmund, am Mittwoch um jetzt ganz genau 8:30.
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3: Mit Florian Joswig. Schönen guten Morgen. Wenn du die Polizei rufst, verbrenne ich dich. So soll ein Dortmunder seine Ex-Partnerin bedroht haben. Deshalb steht er ab heute vor dem Dortmunder Landgericht. Vorausgegangen war ein langwieriger Streit um die gemeinsamen Kinder. Christopher Lange aus den Radio 91.2 Nachrichten mit mehr Infos.
4: Laut Staatsanwaltschaft hatte der Angeklagte die Mutter seiner Kinder immer wieder bedroht und beleidigt, auch nachdem ein Gericht schon entschieden hatte, dass er sich der Frau nicht mehr nähern darf. Trotzdem soll er ihr und den Kindern aufgelauert haben, an einem Spielplatz, an ihrer Wohnung, an der Kita. Jedes Mal forderte er laut Anklage, dass sie die Kinder herausgebe. Auch einen Zeugen soll er durch Faustschläge und Kopfstöße so schwer verletzt haben, dass er bis heute Probleme beim Sehen hat.
3: Das Dortmunder Landgericht soll jetzt entscheiden, ob der Mann in einem psychiatrischen Krankenhaus untergebracht wird, denn er soll während der Tat unter Schizophrenie gelitten haben. Die Dortmunder Feuerwehr musste heute Morgen zu einer ehemaligen Flüchtlingsunterkunft ausrücken. An der Mergelteichstraße in der Nähe des Dortmunder Zoos wurde der Alarm gegen 5:30 ausgelöst. Erst sah es so aus, als hätte ein Wohncontainer gebrannt. Laut eines Feuerwehrsprechers wird das Gebäude aktuell durch die Stadt Dortmund genutzt, damit Obdachlose darin übernachten können. Beim Eintreffen der Einsatzkräfte sei aber niemand in dem Container gewesen. Hinterher stellte sich heraus, dass der brennende Container als Bürotrakt genutzt wird. Die Feuerwehr ist mit mehreren Trupps ausgerückt und unter Atemschutz rein. Das Feuer war schnell unter Kontrolle. Inzwischen sind auch die Nachlöscharbeiten abgeschlossen. Die Polizei ermittelt jetzt die Brandursache. Über 11.200 Läuferinnen und Läufer waren gestern Abend bei uns in Dortmund unterwegs beim 15. B2Run Firmenlauf. Laut den Veranstaltern gingen insgesamt 350 Teams auf die knapp 6 Kilometer lange Strecke. Der Startschuss fiel im Westfalenpark. Von dort liefen die Teilnehmer unter anderem durch den Signal Iduna Park und das Stadion Rote Erde, bevor es zum Zieleinlauf am Florianturm ging. Die schnellste Läuferin kam in diesem Jahr von der Stadt Dortmund, der schnellste Läufer von den Dortmunder Finanzämtern. Als nächstes könnt ihr mit euren Kollegen Mitte Juni um den Hochofen auf Phoenix West und den Phoenixsee laufen beim AOK Firmenlauf. Dafür könnt ihr euch auch noch bis morgen anmelden.
0: Danke dir, Florian. Gucken wir aufs Wetter für Dortmund. Das ist ein bisschen wechselhaft mit 9 Grad aktuell in Derne, 10 in Menglinghausen. Wir haben zwischendurch mal ein bisschen Sonne. Das geht auch noch so ein bisschen durch den Vormittag, aber dann wird es ein bisschen ungemütlicher. Dann kommen mehr dunkle Wolken, es wird windig, es gibt nur kurz mal Sonne und es ist auch mal ein Schauer, vielleicht sogar ein Gewitter mit dabei und das bei 13 Grad. Und auch der Feiertag morgen wird so ein bisschen wechselhafter. So einen klitzekleinen Lichtblick gibt es dann für Sonntag. Ab da wird es ein bisschen schöner.
1: Und jetzt gibt's hier den Radio 91.2 Verkehrsservice mit dem Blitzer nochmal zuerst bei uns. An der Rohrallee stadtauswärts. Damit geblitzt an der Emil-Figge-Straße Richtung Palmweide. Flughafenstraße Richtung Scharnhorst ist mit dabei und die Blitzeranhänger stehen an der Ewinger Straße Richtung Brechten und Hohenbuscher Allee in der 30er-Zone. Hier dauert es außerdem mindestens 10 Minuten länger. A1 Münster Richtung Dortmund. Zwischen dem Kamner Kreuz und Unna 5 Kilometer Stop and Go plus 10 Minuten. A45 Hagen Richtung Dortmund. Zwischen dem Kreuz Hagen und Dortmund Süd 4 Kilometer Stau. Da kommt eine Viertelstunde obendrauf. Und die Gegenrichtung A45 Dortmund Richtung Hagen. Zwischen dem Kreuz Dortmund Nordwest und dem Kreuz Dortmund West. Da stockt es auf 6 Kilometern. Auch da 10 Minuten mehr einplanen. Und dann ist überall stadteinwärts ein bisschen mehr los. 5 bis 10 Minuten kommen überall obendrauf. Und besonders viel los ist dann gerade irgendwie noch heute Morgen Lindemannstraße, wahrscheinlich weil da schon die Baumfellarbeiten irgendwie losgehen, dauert da vor allem stadtauswärts gerade 20 Minuten länger. Also fahrt, wenn es geht, möglichst außen drum rum und sagt Bescheid, wenn es mehr gibt. 0800 91 2 91 23, immer kostenlos für euch.
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0: Guten Morgen zusammen. Hallo.

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0: Madonna, Like a Prayer, was eine Nummer. 8:43 haben wir es. Guten Morgen, ihr Lieben.
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2: Jo, es geht direkt rüber zu Thomas Wagner ins landesweite Geldregenstudio. Moin.
3: Guten Morgen, ich habe die Sonja als Nächste jetzt bei mir gleich im Geldregen hier. Hallo.
4: Hallo.
3: Du hast eine sehr schöne Idee, was du mit einem Gewinn machen würdest, und zwar den Keller ausbauen. Ja, zu einem Club schon fast. Also Partykeller.
4: Ja, so ungefähr, ja, genau.
3: Wie kommt's?
4: Mein Sohnemann, der ist 18 geworden, und da ging's halt um eine Party und eine Location, und da hatten wir die Idee, komm, wir machen einen Partykeller.
3: Und wie soll das in Zukunft aussehen? Wie sieht deine Vorstellung aus?
4: Naja, so eine Disco-Kugel, ja, so eine Theke, eine Couch vielleicht und...
3: Ja, chillig.
4: Ja, mal schauen.
3: Ja. Und ich könnte mir dann aber vorstellen, wie du so darüber sprichst, nicht nur der Sohn wird da drin feiern, sondern ihr doch dann vielleicht auch mal, oder?
4: Ich glaube schon, ja. Gehe ich von aus.
3: Ja, sehr schön. Jetzt wissen alle Bescheid. Dann kommen wir natürlich auch mal vorbei, ne?
4: Ja, kommt vorbei.
3: Sonja, dann gucken wir mal, dass wir euch da ein bisschen unterstützen können mit dem Geldregen vielleicht.
4: Okay, super.
1: 250 Euro.
4: Weiter.
1: 800 Euro.
4: Weiter.
1: 1.950 Euro.
4: Weiter.
1: 3.000 Euro.
4: Stopp.
3: Also Disco-Kugel und die halbe Theke, ist das doch vielleicht schon mal.
4: Ich werde verrückt. Danke.
3: Oh 3.000 Euro für dich, Sonja.
4: Dankeschön.
3: Ihr könnt mit den 3.000 Euro auch Party machen oder irgendwas anderes euch davon finanzieren. Ganz egal, wie ihr wollt. Auf jeden Fall geht's jetzt nochmal um garantierte 3.000 Euro auch in dieser neuen Spielrunde jetzt.
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0: Guten Morgen, Dortmund. Hier ist Radio 91.2 am Mittwoch. Ich glaube wirklich, es ist das spannendste Kopf-an-Kopf-Rennen bei uns in Dortmund gerade. Wird es Titania oder wird es Giesbert? Der Rombergpark sucht ja gerade einen neuen Namen für die neue Titanenwurz. Und es ist wirklich wahnsinnig knapp.
1: Ja, gerade führt Giesbert mit 40%, dahinter Titania mit 39%. Fredo ist ja auch noch ein Forscher, ist ein bisschen abgeschlagen mit 21%.
0: Gut, also ich sag mal, Titania ist klar wegen Titanenwurz, so heißt das Ding. Giesbert wegen Giesbert von Romberg und Fredo steht für Freiburg und Dortmund, weil die neue Titanenwurz ja aus Freiburg kommt.
1: So, ich bin wirklich sehr, sehr gespannt, wie das ausgeht. Es ist jetzt schon spannender als der Kampf um die Meisterschaft in der Fußball-Bundesliga-Saison, definitiv. Heute bis 12 Uhr können wir alle noch abstimmen. Das geht auf den Instagram-Kanälen der Stadt Dortmund und auf dem Kanal vom Rombergpark.
0: So, und morgen fällt dann wirklich die Entscheidung und wir wissen endlich, wie die neue Titanenwurz heißen wird. Wie gesagt, abstimmen geht noch bis heute 12 Uhr. Hier ist Radio 91.2. Guten Morgen, Dortmund.

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1: Mit Thorsten Adolfs. Guten Morgen. Als erster US-Präsident seit fast einem Jahrzehnt reist Donald Trump heute nach China. In Peking trifft er Staatschef Xi. Seit seinem letzten Besuch dort hat sich das Verhältnis der USA zu China deutlich abgekühlt, nicht zuletzt wegen Trumps Zollpolitik. Trotzdem gab sich der US-Präsident im Vorfeld gut gelaunt und optimistisch. Es werde eine tolle Reise, sagte er. Danny Hoppe mit den Einzelheiten.
2: Dass er gut mit Autokraten klarkommt, daraus hat US-Präsident Trump noch nie einen großen Hehl gemacht. Auch Chinas Staatschef Xi bezeichnete er vor seinem Abflug nochmal als tollen Typen, mit dem er gut klarkomme. Es würden viele großartige Dinge passieren. Begleitet wird Trump unter anderem von Tesla-Chef Elon Musk und Apple-Chef Tim Cook. Beide dürften auf Geschäfte mit Peking hoffen, genauso wie Trump. Als Hauptthema seiner Reise bezeichnete er den Handel. Seine aggressive Zollpolitik dürfte hier ein Knackpunkt sein. Direkt nach seinem erneuten Amtsantritt hatte Trump ja einen erbitterten Handelskrieg mit China entfacht. Die gegenseitigen Zölle stiegen auf bis zu 145%. Xis Ziel dürfte es deshalb sein, die Beziehungen zu den USA nach den Turbulenzen wieder zu stabilisieren. Auch den Iran-Krieg will Peking am liebsten so schnell wie möglich beendet sehen, denn China ist der mit Abstand wichtigste Abnehmer von iranischem Öl. Trump hat aber vor seinem Abflug nochmal klargestellt, dass er in der Iran-Frage überhaupt keinen Druck verspüre.
1: Und jetzt weitere Meldungen in der Zusammenfassung. Das Bundeskabinett will heute härtere Strafen für den Einsatz von K.O.-Tropfen beschließen. Vorgesehen ist, solche Substanzen rechtlich ähnlich einzustufen wie eine Waffe. Das Kabinett will auch das neue Gebäudemodernisierungsgesetz auf den Weg bringen. Anders als beim bisherigen sogenannten Heizungsgesetz dürfen Hauseigentümer künftig selbst entscheiden, ob sie mit Öl, Gas, Wärmepumpe oder anderen Technologien heizen. In Berlin hat die Polizei mit einer Razzia gegen die organisierte Kriminalität und die Verbreitung von Schusswaffen begonnen. Nach Informationen der BZ sind hunderte Beamte im Einsatz, darunter auch ein SEK. Genauere Informationen soll es im Laufe des Tages geben. Siemens hat stabile Zahlen vorgelegt. Der Gewinn ist zwischen Januar und März zwar um 8% gesunken, unter dem Strich steht aber trotzdem ein Plus von 2,2 Milliarden Euro. Siemens-Chef Busch sagt zwar, das geopolitische Umfeld bleibe anspruchsvoll, die Prognose für das laufende Jahr hat Siemens trotzdem erhöht. Sollte die Fußballnationalmannschaft Weltmeister werden, dann winkt den Spielern eine Rekordprämie. Das hat DFB-Sportgeschäftsführer Rettig bestätigt. Weil der Weltverband FIFA diesmal deutlich höhere Summen ausschüttet, wird auch der Bonus für das Team höher ausfallen als bei früheren Turnieren. Die höchste Prämie gab es bis jetzt beim WM-Sieg 2014 in Brasilien. Damals hatte jeder Spieler 300.000 Euro bekommen. Für die meisten europäischen Verbände wird das WM-Turnier aber ein finanzielles Verlustgeschäft, sagt Rettig. Und zwar dann, wenn sie nicht bis ins Halbfinale kommen. Das waren die Nachrichten mit Thorsten Adolfs.
3: Danke dir, Thorsten. Wir gucken raus aufs Wetter bei uns in Dortmund. Die Sonne ist kurz da, hat ein bisschen Bock noch zu scheinen. Temperaturen jetzt auch schon zweistellig geworden. 10 Grad in Scharnhorst, immerhin 11 in Kirchhörde. Ein bisschen was kommt noch oben drauf, weil die Sonne heute Vormittag noch durchmacht. Dann schaffen wir so 13 Grad, aber danach kommen dann dickere Wolken. Es wird windiger und es ist auch mal ein Schauer mit dabei. Kühlt sich dementsprechend so ein bisschen ab. Also eher wechselhaft heute und morgen auch wechselhaft am Feiertag.
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4: 9:03, der Radio 91.2 Verkehrsservice mit Blitzern an der Hohenbuschei-Allee in der 30er-Zone. Tati hat gerade noch Bescheid gesagt, der Blitzeranhänger steht da wirklich noch. Rohallee stadtauswärts wird dann heute Morgen noch geblitzt. Emilfige Straße Richtung Palmweide mit dabei. Und der andere Blitzeranhänger steht an der Ewinger Straße Richtung Brechten. Außerdem ist die Drohte an der Ecke Flughafenstraße gesperrt. Da gab es einen Wasserrohrbruch. Und hier dauert es länger, A1 Münster Richtung Dortmund, zwischen dem Kamner Kreuz und Unna. 10 Minuten kommen obendrauf, 7 Kilometer Stop and Go. A45 Dortmund Richtung Hagen, zwischen dem Kreuz Castrop-Rauxel Ost und dem Kreuz Dortmund West, stockt es auf 5 Kilometern, auch da 10 Minuten mehr einplanen. Und ansonsten gern Bescheid sagen, wenn es mehr gibt. Immer kostenlos 0800 91 2 91 23. Wir wünschen euch eine gute Fahrt.
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3: Mit Christopher Deppe und Tim Schmutzler. Schönen Mittwoch euch.
4: Guten Morgen zusammen. Moin. Baby.

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0: 9.09 Uhr am Mittwoch bei Radio 91.2. Es ist ja quasi jetzt schon wieder Wochenende.
1: Ja.
0: Also wenn ihr euch einen Brückentag klar gemacht habt, weil morgen ist ja Christi Himmelfahrt, also Vatertag, sprich Feiertag.
1: Ja, und da ist bei uns in Dortmund traditionell viel los. Was und wo, sagt uns Radio 91.2 Reporter Julian Schildheuer.
2: Vatertag in Dortmund klingt seit Jahren so. Aber es kann auch so klingen. Mitten in der City Musik hören, bei Live-Auftritten dabei sein, entspannt ein kühles Getränk genießen und das noch im Grün. Von Donnerstag bis Sonntag ist Westparkfest mit all dem. Und zum Abschluss könnt ihr auf dem riesigen Flohmarkt nach Schnäppchen gucken. Das Stadion jubelt. Ihr habt den entscheidenden Elfmeter auf dem Fuß. Behaltet ihr die Nerven? Könnt ihr jetzt testen. Bei der BVB Stadiontour dürft ihr am Vatertag den Rasen betreten und aufs Tor schießen. Es gibt nur noch wenige Plätze und die könnt ihr euch im BVB Ticketshop reservieren. Die Maiwoche in Herdecke ist der Klassiker rund um den Vatertag. Am Donnerstag gibt's abends Rockcover zu hören. Die Maiwoche geht aber das gesamte Wochenende mit Programmen für Kinder und Erwachsene. In der Herdecker Innenstadt treten ein Kinderchor, mehrere DJs und Bands auf. Zum Abschluss am Sonntag gibt's dann eine große Lasershow.
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0: Lovers on the Sun heißt die Nummer. 9.16 Uhr, hier ist Radio 91.2. Ich habe mir gerade einen Grund gesucht, morgen loszuziehen. Ich bin ja Hundepapa, kein Hundevatertag.
1: Stimmt, ja, was? Vatertag ist
0: haben
1: morgen.
0: Wir's doch.
1: Morgen sind wir alle Väter.
0: So.
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3: Schwiegerväter wissen nicht nur alles, sondern sogar alles besser. Beim Heimwerken zum Beispiel.
4: Die Schraube hält so nicht. Du musst erst vorbohren. Ein bisschen mit Gefühl jetzt mal.
3: Dann gibt's dazu auch immer die Begründung, warum er das so genau weiß.
4: Ich habe ja früher unser ganzes Haus selbst gebaut. Vom Keller bis zum Dach. Das steht ja heute noch alles. Einwandfrei.
3: Wichtig ist einfach nur, dass du als Schwiegersohn immer vermittelt bekommst, du hast keine Ahnung. Er wiederum wäre auch der bessere Bundeskanzler. Aber stattdessen stellt er halt einmal die Woche die Mülltonne raus und beobachtet den Paketboten. Das war's. Nur eins sollten wir nie vergessen. Jeder Schwiegervater ist ja im Hauptberuf Vater. Und meistens ein ziemlich guter. Und darum heißt es auch einfach nicht Schwiegervatertag.
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0: Mit guter Laune und so ein bisschen Sonne noch geht's in den Mittwoch. Hier ist Radio 91.2.
1: Wir zwei beiden sind Christopher Depp und Tim Schmutzler. Guten Morgen.
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0: Das ist Miley Cyrus und die hat freundlicherweise einen Hit vor halb mitgebracht. Der heißt End of the World.
1: Danke, liebe Miley. Guten Morgen, Dortmund. Am Mittwoch, wir haben es 9:30.
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3: Einen schönen Mittwoch wünsche ich euch. Ich bin Florian Joswig. Wenn du die Polizei rufst, verbrenne ich dich. So soll ein Dortmunder seine Ex-Partnerin bedroht haben. Deshalb steht er ab heute vor dem Dortmunder Landgericht. Vorausgegangen war ein langwieriger Streit um die gemeinsamen Kinder. Christopher Langer aus den Radio 91.2 Nachrichten mit mehr Infos.
4: Laut Staatsanwaltschaft hatte der Angeklagte die Mutter seiner Kinder immer wieder bedroht und beleidigt, auch nachdem ein Gericht schon entschieden hatte, dass er sich der Frau nicht mehr nähern darf. Trotzdem soll er ihr und den Kindern aufgelauert haben, an einem Spielplatz, an ihrer Wohnung, an der Kita. Jedes Mal forderte er laut Anklage, dass sie die Kinder herausgebe. Auch einen Zeugen soll er durch Faustschläge und Kopfstöße so schwer verletzt haben, dass er bis heute Probleme beim Sehen hat.
3: Das Landgericht Dortmund soll jetzt entscheiden, ob der Mann in einem psychiatrischen Krankenhaus untergebracht wird, denn er soll während der Taten unter Schizophrenie gelitten haben. Wer wird Nachfolger von Titanwurz David im Rombergpark bei uns in Dortmund? Seit Anfang des Monats hat der Botanische Garten ja eine neue Titanwurz aus Freiburg bekommen. Die alte war im Herbst gestohlen worden. Bis heute Mittag läuft die Abstimmung über den Namen der seltenen Pflanze noch. Zur Wahl stehen Giesbert in Anlehnung an den Gründer des Rombergparks, Giesbert von Romberg, Titania, klar wegen Titanwurz, und Fredo als Verbindung zwischen Freiburg und Dortmund. Aktuell liegt Giesbert mit 40% der Stimmen hauchdünn vor Titania. Fredo ist schon ziemlich abgeschlagen. Abstimmen geht noch bis 12 Uhr auf dem Insta-Account der Stadt Dortmund. Die Fußballer von Borussia Dortmund beenden die Saison doch nicht ohne Titel. Der BVB hat am Abend das Jugendturnier Premier League International Cup gewonnen. Im Finale setzte sich ein Team aus A-Jugendlichen und U23-Spielern gegen die U21-Mannschaft von Real Madrid durch. Es war die erste Teilnahme des BVB an dem prestigeträchtigen Jugendfußballturnier. Außerdem teilgenommen haben auch noch Manchester City, Paris Saint-Germain und Juventus Turin. Das Tor des Abends erzielte Taichan Echibasi.
0: Danke dir, Florian. Wir schauen aufs Wetter für Dortmund. Das ist so ein bisschen wechselhaft, auch wenn es gerade antäuscht, ein schöner Tag zu werden mit der Sonne.
1: Ja.
0: Das ist ein bisschen fies. Aber gut, wir nehmen es erstmal so mit. Es ist ja nett, jetzt gerade mit 11 Grad in Österreich, 12 sind es in Asseln. Viel mehr wird es nicht. 12, 13 Grad heute so das Maximum, weil es sich ab heute Mittag dann auch wieder zuzieht. Dann wird es wieder dunkelgrau, dann kommt wieder Regen, teilweise auch Gewitter. Bisschen wild also. Und morgen wird es auch so ein bisschen wechselhaft.
1: Und hier kommt der Radio 91.2 Verkehrsservice mit Blitzern an der Hohenbuscher Allee in der 30er-Zone, an der Rohallee stadtauswärts, Emil-Figge-Straße Richtung Palmweide und an der Ewinger Straße Richtung Brechten. Dann gab es noch einen Wasserrohrbruch, drohte Ecke Flughafenstraße, am besten möglichst weit drumherum fahren. Und ansonsten gerne Bescheid sagen, wenn es noch mehr gibt von unterwegs, Blitzer oder Staus, meldet ihr immer kostenlos bei uns auf der 0800 91.2 91.23. Eine gute Fahrt.
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1: Mit Tim Schmutzler und Christopher Deppe.
0: Schönen guten Morgen zusammen. Hallo.

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0: Das geht aber richtig ab hier. Bibi Rexha und New Religion um 9.43 Uhr.
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2: Auf geht's in die nächste Runde bei Thomas Wagner im landesweiten Geldregenstudio. Hallo.
3: Hallo von mir und hallo auch an Selina jetzt.
4: Ja, hallo.
3: Ich erwische dich zu Hause bei der Hausarbeit. Du hast frei, aber du musst zu Hause mal so ein bisschen klar Schiff machen.
4: Genau, das habe ich mir heute vorgenommen.
3: Ja, dann ja, hoffe ich mal, kommt diese kleine Unterbrechung doch gerade ganz gelegen mit dem Geldregen hier dann jetzt. Ja. Weil du hast ja auch am Sonntag ist Kommunion, ne, von einem Enkel von dir.
4: Genau, der älteste Enkel kommt zur Kommunion am Sonntag.
3: Und da willst du als Oma doch auch ein Riesengeschenk mitbringen, oder?
4: Ja, natürlich.
3: Hast du schon was?
4: Ja, habe ich schon was im Auge, was ich einschenken kann.
3: Okay,
4: ja?
3: Wir müssen ja nicht, dass er zuhört. Wir müssen ja nicht verraten, worum es geht. Ne? Aber vielleicht kannst du ja noch was dazu kaufen, wenn das jetzt hier erfolgreich läuft mit dem Geldregen.
4: Oh, da würde mich freuen, ja wirklich.
3: Dann geht's schon los. Ich wünsche dir viel Erfolg.
4: Dankeschön.
1: 340 Euro.
4: Weiter.
1: 900 Euro.
4: Weiter.
1: 1750 Euro.
4: Weiter.
1: 3000 Euro.
4: Stopp.
3: Oh, da kann sich dein Enkel aber freuen, glaube ich. Du wirst seine Super-Oma, glaube ich, wenn du da noch jetzt ein Geschenk umso größer mitbringst am Sonntag zur Kommunion.
4: Ja, ich freue mich wirklich sehr.
3: Selina, Dank. 3000 Euro für dich. Herzlichen Glückwunsch.
4: Dankeschön.
3: Jo, das war die 3000 Euro Prämie heute früh bis 10 Uhr. Und dann erhöhen wir doch jetzt mal, oder? Hier vor dem Feiertag wollen wir mal einen raushauen. Es geht um 30.000 Euro. Leute, ihr habt richtig gehört. 30.000 Euro jetzt im Geldregen in einer der nächsten drei Spielrunden.
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0: Das ist Herbert Grönemeyer mit Mensch bei Radio 91.2 und wir zwei beiden sind raus.
1: Jo, wir machen gleich Hunderunde. Und dann macht Jäger Kretschmer weiter. Ja. Und morgen, da haben wir dann auch Feiertag.
0: Genau, Christopher Deppe und Tim Schmutzler wünschen euch einen schönen Feiertag. Wir hören uns Freitag wieder. Bis dann, ciao.
2: Tschö.

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1: Mit Thorsten Adolfs. Guten Morgen. Die Folgen des Iran-Kriegs spüren wir schon seit Wochen. Bei vielen Menschen spielt die Lage dort auch eine Rolle bei der Urlaubsplanung, denn viele warten offenbar noch ab, bevor sie buchen. Das zeigt eine neue Umfrage des IFO-Instituts in der Reisebranche. Dort hat sich das Geschäftsklima verschlechtert. Danny Hopper aus dem News-Team. Mehr als die Hälfte der befragten Reisebüros und Reiseveranstalter sagt, die Nachfrage im April sei schwach gewesen.
2: Genau, vor allem mit Blick auf das Sommergeschäft spielt der Iran-Krieg eine Rolle. Viele Urlauber buchen ihre Reisen kurzfristiger und sie entscheiden sich häufiger für Ziele im westlichen Mittelmeerraum. Da sind vor allem Spanien, einschließlich der Balearen und Kanaren gefragt. Außerdem Griechenland. Das bestätigt zum Beispiel auch der Reisekonzern TUI. Bei Zielen wie der Türkei, Ägypten und natürlich auch den Emiraten sind die Menschen dagegen noch deutlich zurückhaltender und wollen erstmal abwarten, wie sich die Lage weiterentwickelt. TUI sagt, knapp die Hälfte der Verbraucher, die in diesem Sommer eigentlich verreisen wollen, hätten bisher noch nicht gebucht. Und auch das IFO-Institut sagt, dieses Abwarten könne die Buchungen für die Sommersaison, aber auch schon für den Winter beeinträchtigen.
1: Das IFO-Institut sieht noch ein weiteres Thema, das für Verunsicherung sorgt, und das hängt auch mit dem Iran-Krieg zusammen, die Diskussion über Engpässe beim Flugkerosin.
2: Ja klar, man hört ja aus der Politik oder auch von den Airlines immer wieder, dass wir nicht mit größeren Ausfällen im Luftverkehr rechnen müssen. Hat ja auch Bundeswirtschaftsministerin Reiche erst vorgestern wieder betont und gesagt, die ganze Diskussion sei überzogen. Gleichzeitig hat sie aber auch eingeräumt, dass sie mit höheren Preisen bei Flügen rechne und damit auch mit Belastungen für Urlauber. Auch TUI hat heute mitgeteilt, dass sich bei den eigenen Hotels und Kreuzfahrten höhere Durchschnittspreise abzeichneten. Und klar, das alles sorgt natürlich für weitere Verunsicherung bei der Urlaubsplanung.
1: Dankeschön, Danny. Und jetzt weitere Meldungen im Überblick. Nach Ansicht von Grünen-Parteichef Banaschak ist die Bundesregierung nur eingeschränkt handlungsfähig. Die Leute würden erwarten, dass eine Form von Entlastung bei ihnen ankomme, sagte er im ZDF. Stattdessen sei die Entlastungsprämie geschreddert worden. Außerdem lande der Tankrabatt größtenteils bei den Mineralölkonzernen, so Banaschak. Mütter mit minderjährigen Kindern im Haushalt sind nach wie vor deutlich seltener erwerbstätig als Väter, vor allem wenn es um Vollzeitjobs geht. Dazu gibt es aktuelle Zahlen aus NRW. Demnach waren von den rund 1,5 Millionen Vätern im Land im vergangenen Jahr fast 90% in einem Vollzeitjob erwerbstätig. Bei den Müttern waren es nach Angaben des Statistischen Landesamtes nur knapp 30%. Weil Menschen auf den Gleisen waren, gab es am Morgen Probleme auf der Bahnstrecke zwischen den Bahnhöfen in Düsseldorf und Neuss. Betroffen waren mehrere Regionalbahnlinien und S-Bahn-Verbindungen. Mittlerweile sind die Gleise wieder frei. Es kann laut Bahn aber noch Verspätungen und Teilausfälle auf der Strecke geben. Kommt Manuel Neuer doch noch einmal zurück ins DFB-Tor? Der Kicker schreibt, dass eine mögliche WM-Teilnahme des ehemaligen Kapitäns intern deutlich intensiver und kontroverser diskutiert wird, als es Bundestrainer Nagelsmann nach außen hin vermittelt. Obwohl Neuer nach der Heim-EM vor 2 Jahren zurückgetreten war, halten sich die Spekulationen über ein Comeback, auch weil er beim FC Bayern zuletzt wieder Top-Leistungen gezeigt hat. Soweit die Meldungen mit Thorsten Adolfs.
3: Dankeschön, Thorsten. Das Wetter in Dortmund. Noch geht's, aber ab heute Mittag ziehen kräftige Schauer und Gewitter durch. Aktuell 10 Grad in Dortmund. Maximal werden es 13 Grad. Morgen sieht's leider ähnlich aus.
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3: Dortmund Verkehr, Achtung, ein Wasserrohrbruch, drohte Ecke, Flughafenstraße, am besten weiträumig umfahren. Und das sind die Blitzer, Hohenbuschei-Allee in der 30er-Zone und Ewinger Straße Richtung Brechten. Und die Staus, die A1 Richtung Münster zwischen Kreuz, Dortmund und Neuenkamp-Zentrum. 4 Kilometer stockender Verkehr, dauert 5 Minuten länger. Die A45 Richtung Dortmund zwischen Kreuz, Dortmund West und Dortmund Hafen, 3 Kilometer Stau. Und die A45 Richtung Hagen zwischen Dortmund Hafen und Kreuz, Dortmund West, 1 Kilometer Stau. Wenn ihr auch was habt, Staus, Blitzer, dann meldet euch gerne unter 0800 91 2 91 23. Gute Fahrt!
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3: Einen wunderschönen Mittwoch. Ich bin Helga Kretschmer und wir starten direkt mit dem 80er-Hit von Laura Branigan.

0: Autobahn am Mittwochnachmittag, so etwa zwischen 13 und 18 Uhr. Denn hier treffen Berufspendler und Kurzurlauber dann aufeinander. Am Donnerstag wird es schon etwas besser. Allerdings kann es hier auch vormittags noch zu Staus kommen. Freitag und Samstag ist die Lage auf den Autobahnen eher entspannt. Und den Rückreiseverkehr, den haben wir dann ab Sonntagmittag.
1: Thomas Müther vom ADAC mit der Stauprognose rund um Christi Himmelfahrt. Vor allem heute kommt es auf den Autobahnen wohl knüppeldicke. Deshalb der Tipp.
0: Wenn ich unbedingt gleich am Mittwochnachmittag losfahren muss, dem empfehlen wir, am Mittwoch auf die Abendstunden auszuweichen oder aber erst am Donnerstag loszufahren. Auch da gibt es noch ein gewisses Staupotenzial auf den Hauptreiserouten. Aber man sollte doch deutlich besser durchkommen als noch am Mittwochnachmittag.
1: So oder so. Kommt gut in den Feiertag. Wir sind bei euch. 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

0: Humberstone und To Love Somebody. Und schon in Feiertagsstimmung für morgen, wenn ihr noch keinen Plan habt. Wie wär's denn mal mit selbst Radio machen? Also eure Kinder zumindest. Wir von Radio 102 sind nämlich morgen mit dabei beim Sparkassen-Renntag auf der Pferderennbahn in Wambel. 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
0: 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Schönen Feiertag euch. 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

0: One Republic und Secrets, unser Hit für Hype Radio 91.2. Es ist halb elf.
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2: Florian Josse hier für euch. Einen schönen Mittwoch wünsche ich. Da haben sich viele Fußgänger auf dem Weg in die Dortmunder Innenstadt heute Morgen wahrscheinlich gewundert. Die Katharinentreppe in der Nähe des Hauptbahnhofs wurde über Nacht in Schwarz und Gelb angemalt. Laut Polizei meldeten gegen halb eins Sicherheitsmitarbeiter der Deutschen Bahn 20 bis 30 Personen an der Katharinentreppe. Die Gruppe besprühte gerade die Treppe und filmte die Aktion mit einer Drohne. Einen Tatverdächtigen konnte die Polizei dank eines Zeugens schnappen, mit der Drohne im Gepäck. Dabei handelt es sich um einen 29-jährigen Schwerter. Der entstandene Sachschaden beträgt laut Polizei mehrere tausend Euro. Sie wertet jetzt die Spuren aus und sucht weitere Zeugen. Am Landgericht hat heute der Prozess gegen einen Dortmunder begonnen, der seine Ex-Partnerin massiv bedroht haben soll. Laut Staatsanwaltschaft drohte der Angeklagte, die Frau zu verbrennen. Vorausgegangen war ein Streit um das Sorgerecht der gemeinsamen Kinder. Obwohl schon ein gerichtliches Näherungsverbot bestand, soll der Mann der Frau und den Kindern immer wieder an Spielplätzen, ihrer Wohnung oder vor der Kita aufgelauert haben. Außerdem soll er einen Zeugen durch Schläge schwer verletzt haben. Das Gericht prüft jetzt, ob der Mann in einem psychiatrischen Krankenhaus untergebracht wird. Er soll zum Tatzeitpunkt an Schizophrenie gelitten haben. Wer wird Nachfolger von Titanwurz David im Rombergpark bei uns in Dortmund? Seit Anfang des Monats hat der Botanische Garten ja eine neue Titanwurz aus Freiburg bekommen. Die alte war im Herbst gestohlen worden. Bis heute Mittag läuft die Abstimmung über den Namen der seltenen Pflanze noch. Zur Wahl stehen Gisbert in Anlehnung an den Gründer des Rombergparks, Gisbert von Romberg, Titania, klar wegen Titanwurz, und Fredo als Verbindung zwischen Freiburg und Dortmund. Aktuell liegt Gisbert mit 41% der Stimmen knapp vor Titania. Fredo ist schon ziemlich abgeschlagen. Abstimmen geht noch bis 12 Uhr auf dem Insta-Account der Stadt Dortmund.
0: Ich wäre ja für Dieter von wegen Pop-Titan. Aber es ist ein anderes Thema. Das Wetter in Dortmund, das gibt heute noch ein Donnerwetter. Ab heute Mittag geht's los. Blitzdonner und teilweise heftige Schauer. Mehr als 13 Grad sitzen heute nicht drin. Aktuell 11 Grad in Dortmund. Und was den Feiertag morgen betrifft, der wird ähnlich. Dortmund Verkehr, das sind die Blitzer, Hohenbuschei-Allee in der 30er-Zone und Ewinger Straße Richtung Brechten. Und dann, Achtung, wir haben noch einen Wasserrohrbruch, Rote Ecke, Flughafenstraße, am besten weit umfahren. Und einen Stau auf der A1 Richtung Münster zwischen Kreuzdorf und Unna und Kammzentrum. 4 Kilometer stockend, 7 Minuten obendrauf. Gute Fahrt.
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0: Mittwoch, ich bin Helga Kretschmer.

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2: Ich habe Vanessa bei mir als nächste Spielkandidatin, aber auch Vanessa ist nicht alleine. Du hast deine kleine Tochter noch neben dir gerade.
3: Genau, ja, meine Tochter, die ist 1,5 Jahre alt.
2: Und du bist noch in Elternzeit und genießt die Zeit als Mami.
3: Genau, so sieht's aus.
2: Okay, und dann habt ihr dieses Jahr ja eventuell noch ein Urlaubsvorhaben und zwar mit beiden Kindern, also auch mit deiner anderen Tochter und auch noch dem Hund an die Ostsee.
3: Genau, das wäre ein großer Wunsch, den wir gerne noch unseren Kindern erfüllen wollen würden dieses Jahr. Ja. Einmal nochmal ans Meer zu fahren.
2: Ja, und euch und dem Hund natürlich auch, ne? So.
3: Ja, auf jeden Fall.
2: Gibt es da einen speziellen Ort, den ihr euch schon ausgeguckt habt, wo ihr gerne hinfahrt?
3: Gerne nach Scharbeutz. Da ist das Wasser sehr flach. Ja. Kann ich nur empfehlen.
2: Ja, okay. Den Tipp haben wir mal weitergegeben. Vanessa, dann kümmern wir uns aber erstmal um euren speziellen Urlaub an dieser Stelle jetzt. Hier kommt der Geldregen. Ja.
1: 280 Euro.
3: Weiter.
1: 400 Euro.
3: Stopp.
2: Man hat die kleine Tochter auch mitsprechen gehört, ne?
3: Ja, die hat gesagt, Mama, stopp.
2: Ja, genau, habe ich auch gehört. Okay, dann soll das so sein, dann sind das 400 Euro für dich.
3: Ah, dankeschön.
2: Okay, wir gehen also in die nächste Spielrunde hier vor dem Feiertag morgen und vor dem möglicherweise langen Wochenende. 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

Warnhinweis für alle, die auf zwei Rädern unterwegs sind. Hier ist Radio 92 auf dem Gehweg in der Kaiserstraße. Da ist das Radfahren Richtung Innenstadt ab sofort verboten. Und gestern hat die Polizei da wohl auch schon kontrolliert, habt ihr uns geschrieben, Radfahrer und E-Bike-Fahrer, die nicht auf der Straße fuhren, die mussten 25 Euro Bußgeld zahlen. Also runter vom Gehweg auf der Kaiserstraße, sonst wird's teuer. 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
1: Mit Thorsten Adolfs. Guten Tag. Das lange Wochenende steht vor der Tür und das heißt, viele von uns werden heute Mittag früher Feierabend machen, die Kinder nach der Schule ins Auto packen und in den Kurzurlaub starten. Aber die Fahrt dorthin könnte dauern. Der ADAC erwartet einen der staureichsten Tage des Jahres. Danny Hopper hat die Infos.
2: Vor allem am Nachmittag dürfte es auf den Autobahnen richtig voll werden. Schauen wir uns kurz die Zahlen aus dem vergangenen Jahr an. Da gab es an dem Mittwoch vor Himmelfahrt 1878 Kilometer Stau. Das war der Jahreshöchst. Selbst zum Start der Sommerferien war auf den Straßen weniger los. Und der ADAC geht davon aus, dass es heute nicht groß anders aussehen wird. Er rechnet am Nachmittag bei uns in NRW, vor allem im Großraum Köln und im Ruhrgebiet, mit vielen Staus. Und dann natürlich auf den typischen Reiserouten in Richtung Nord- und Ostsee. Wer die große Stauwelle umfahren will, sollte lieber etwas später losfahren, entweder erst heute Abend oder morgen früh. Dann dürfte zwar auch noch was los sein auf den Straßen, aber weniger als am Nachmittag. Dazu dürfen Lastwagen morgen wegen des Feiertags nur mit Ausnahmegenehmigung fahren. Freitag und Samstag dürfte es dann entspannter werden, auch weil das Wetter gerade nicht so toll ist und Tagesausflügler dann doch vielleicht eher zu Hause bleiben. Obendrauf kommen an diesem Stauwochenende dann auch noch zwei Sperrungen in NRW. Am Abend wird die A40 am Kreuz Kaiserberg gesperrt, genauso wie die A61 in Mönchengladbach.
1: Und jetzt weitere Meldungen im Überblick. Der CDU-Außenpolitiker Laschet wünscht sich weniger Streit zwischen Union und SPD. Hintergrund sind die schlechten Umfragewerte. Laschet sagte im ZDF, der Streit nerve die Leute einfach. Ein Streit zwischen einem SPD- und einem CDU-Minister habe zur Folge, dass beide Parteien an Zustimmung verlieren würden und die AfD steige, so Laschet. Die DLRG hat im vergangenen Jahr 1154 Menschen das Leben gerettet. Das steht in der Jahresbilanz, die in Bremen veröffentlicht wurde. Insgesamt rückten die ehrenamtlichen Helfer zu rund 44.000 Hilfseinsätzen an Stränden, Seen, Flüssen und den Schwimmbädern aus. Mit Blick auf den Nachwuchs ist die DLRG optimistisch. Zum ersten Mal wurden 2025 mehr als 10.000 Junior-Retterabzeichen vergeben. Bei der Kinderbetreuung beteiligen sich Väter in Europa laut einer Studie vor allem an interaktiven Aufgaben wie Spielen. Auch beim Zubettbringen oder dem Organisieren von Freizeitaktivitäten gab die Mehrheit der Väter an, das mindestens genauso oft zu übernehmen wie die Partnerin. Das liege vor allem daran, dass solche Tätigkeiten zeitlich flexibel außerhalb der Kernarbeitszeiten übernommen werden könnten, sagten die Studienmacher. Keinen Gefallen getan hat sich ein Autofahrer in der Nähe von Heilbronn. Der Mann war laut Polizei betrunken und viel zu schnell unterwegs. An einem Feldweg neben einer Landstraße verlor er die Kontrolle über seinen Kleintransporter, schoss durch einen Busch und fuhr dann einen Hang hinab. Der Polizei nahm er einiges an Ermittlungsarbeit ab. Der 28-Jährige hatte die Unfallfahrt über einen Livestream bei TikTok gefilmt und direkt ins Internet übertragen. Das waren die Nachrichten mit Thorsten Adolfs.
3: Dankeschön, Thorsten. Das Wetter in Dortmund nicht schön heute. Das gibt nämlich gleich noch kräftige Schauer und einzelne Gewitter. Aktuell 11 Grad in Dortmund. Der Feiertag, der wird leider ähnlich.
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3: Dortmund Verkehr, Ramona hat einen Blitzer für euch.
5: Schönen guten Morgen, ihr Lieben. Wir haben einen Blitzer auf der Ruhrallee, kurz bevor die 50er-Zone anfängt vor der Ampel, stadtauswärts. Fahrt schön 30 und habt einen schönen Tag.
3: Danke fürs Melden. Und Blitzer, Oma und Opa, die stehen Hohenbuscher Allee in der 30er-Zone und Ewinger Straße Richtung Brechten. Und das sind die Staus, die A1 Richtung Münster zwischen Schwerte und KM-Zentrum, 4 Kilometer stockend, 8 Minuten plus. A44 Richtung Kassel zwischen Kreuz Dortmund Unna und Unna Ost, 1 Kilometer stockend. Und die A45 Richtung Dortmund zwischen Kreuz Dortmund West und Dortmund Hafen, 3 Kilometer stark. Wenn ihr auch was habt, Staus, Blitzer, dann meldet euch unter 0800 91 2 91 23. Gute Fahrt!
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3: Ich bin Helga Kretschmer, einen wunderschönen Vormittag und bei uns wird's jetzt pink.

0: Wir starten heute mit euch in den Feiertag. Juhu! Allerdings, die Sonne hat offenbar heute schon die Arbeit eingestellt. Radio 91.2 Wettermann Kai Zorn. Wie wird denn der Rest von heute?
1: Also das ist definitiv nicht dein Wetter in den kommenden Stunden und überhaupt für viele glaube ich nicht. Es zieht mehr und mehr zu und dann breiten sich Regen und Gewitter auf Dortmund aus. Und das Ganze begleitet uns durch den Nachmittag und in den Abend. Die kurzen, trockenen Phasen werden immer weniger werden im Vergleich zum Vormittag. Die Temperaturen erreichen maximal so 12, 13 Grad abseits des Regens und durch den Wind wird sich das alles viel, viel kälter anfühlen.
0: Was sagst du denn zu morgen?
1: Es ist schwierig, da derzeit rauszukommen. Der morgige Donnerstag, also der Feiertag, wird noch genauso nass sein und kühl und windig, ziemlich unangenehm. Am Freitag wird es einen kleinen Tacken besser. Deutlich besser wird es am Wochenende, aber erst am Sonntag steigen die Temperaturen spürbar an und peilen so 17, vielleicht 18 Grad an.
0: Gibt es denn einen Hoffnungsschimmer?
1: Es geht dann wieder weiter aufwärts, ja. In der nächsten Woche werden es auch mal um und über 20 Grad an den Nachmittagen mit mehr Sonnenschein. Aber zwischendurch wird es immer wieder einzelne Schauer und Gewitter geben. Aber wichtig ist, Helga, so kalt, wie es derzeit war und jetzt ist, wird es nicht mehr werden.
0: Na, da bleiben wir doch einfach mal optimistisch. Und dafür gibt's jetzt Unterstützung von Nico Santos. Der hat nämlich einen neuen Song gemacht und der ist einfach nur wunderschön. Jetzt hier bei uns Optimist von Nico Santos. Radio 91.2 Wettermann. Kai Zorn, ich danke dir.
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0: Swift bei Radio 91.2. Zeit für unsere Lieblingsbeamten im ganz normalen Alltagswahnsinn. Hier sind Baumann und Klausen.
1: Ja, Oberamtsrat Alfred Klausen.
2: Morgens, Alfred. Na, wie ist?
1: Have, gut und bei dir?
2: Oh, Gertrud und ich, wir sind entsetzt.
1: Warum? Was ist los?
2: Hast du das nicht im Radio gehört?
1: Was meinst du?
2: WhatsApp, das soll bald was kosten.
1: Wie bitte? Ist das nicht dieser Matschinger?
2: Ja, dieser Messenger.
1: Den benutzen Ella und ich doch auch immer.
2: Genau, Gertrud und ich auch.
1: Und was soll das kosten?
2: Wohl 2,49 Euro im Monat. Und nur dann soll man alle Funktionen nutzen können.
1: Ah, wieder so ein Trick, ne?
2: So sieht's aus. Standards bleiben kostenlos. Aber wenn du zu viele Funktionen nutzt, dann kostet das eben Geld.
1: Verrückter.
2: Ja, überleg mal. Bei 3,5 Milliarden Nutzern weltweit. Das bedeutet einen Umsatz von 8,715 Milliarden im Monat.
1: Wahnsinn. So viel Einnahmen. Nur für den Matschinger.
2: Messenger.
1: Der Teufel scheißt immer auf den größten Zuckerberg.
2: Gertrud und ich, wir haben ja schon überlegt, ob wir nicht einen eigenen Messenger erfinden sollen.
1: Den dann keiner nutzt.
2: Also Namen hätten wir schon mal. Unserer, der würde heißen Möhren-Morsen-Vollkorn-Connect oder What's Grün.
1: Oh mein Gott, ich habe auch eine Namensidee für euren Matschinger.
2: Na?
1: Dispo-Chat oder Konto-Koma-Connect.
2: Dringendes Unverschämtheitskäffchen.
1: Bingo.

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0: Unser Hit für halb von Selena Gomez, Radio 91.2. Es ist 11:30.
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2: Kommt gut durch den Mittwoch mit uns. Ich bin Florian Jochswig. Wer aktuell aus dem Dortmunder Hauptbahnhof geht, sieht schwarz-gelb. Die Katharinentreppe gegenüber ist in der Nacht illegal in den BVB-Farben besprüht worden. Laut Polizei meldeten gegen 12:30 Sicherheitsmitarbeiter der Deutschen Bahn 20 bis 30 Personen an der Treppe. Die Gruppe besprühte die Garde und filmte die Aktion mit einer Drohne. Später konnte sie einen 29-Jährigen aus Schwerte mit der Drohne schnappen. Der Schaden beträgt laut Polizei mehrere tausend Euro. Spuren werden gerade noch ausgewertet. Wer etwas gesehen hat, soll sich bei der Dortmunder Polizei melden. Das lange Wochenende steht ja vor der Tür, jedenfalls für alle, die sich den Brückentag am Freitag freigenommen haben. Das heißt, heute Nachmittag könnte es voll werden auf den Straßen bei uns in Dortmund. Letztes Jahr sei es laut ADAC der Reisetag mit den meisten Staus gewesen. Selbst zum Start in die Sommerferien gab es nicht so viel Verkehr wie vor dem Himmelfahrtswochenende. Wann gibt es denn heute den meisten Stau bei uns in Dortmund? Thomas Müther vom ADAC.
3: So etwa zwischen 13 und 18 Uhr, denn hier treffen Berufspendler und Kurzurlauber dann aufeinander. Am Donnerstag wird es schon etwas besser. Allerdings kann es hier auch vormittags noch zu Staus kommen.
2: Besonders voll wird es wohl auf der A1 bei uns in Dortmund zwischen Carmen-Zentrum und Schwerte und auf der A45 in beiden Richtungen zwischen dem Westhofener Kreuz und dem Kreuz Dortmund-Witten. Am Sonntag müssen wir dann nochmal mit Staus rechnen, wenn alle wieder zurückfahren. Das wird noch eine spannende letzte halbe Stunde bei der Abstimmung um den Namen der neuen Titanwurz im Rombergpark bei uns in Dortmund. Anfang des Monats hat der Botanische Garten ja eine neue Titanwurz aus Freiburg bekommen. Die alte war im Herbst gestohlen worden. Aktuell läuft die Abstimmung über den Namen der seltenen Pflanze. Zur Wahl stehen Giesbert in Anlehnung an den Gründer des Rombergparks, Giesbert von Romberg, Titania wegen Titanwurz und Fredo als Verbindung zwischen Freiburg und Dortmund. Aktuell liegen Giesbert und Titania mit jeweils 40% der Stimmen klar vorne. Abstimmen geht noch bis 12 Uhr auf dem Insta-Account der Stadt Dortmund.
0: Dankeschön, Florian. Das Wetter in Dortmund ab. Sonntag wird es endlich besser. Und nächste Woche kriegen wir dann auch mal wieder Frühlingstemperaturen. Aktuell 12 Grad in Dortmund. Heute Nachmittag soll es noch kräftige Schauer und Gewitter geben. Und morgen wird es dann leider ähnlich. Die aktuelle Verkehrslage, das sind die Blitzer. Ruhrallee stadtauswärts, Blitzer Omma, Hohenbuschei-Allee in der 30er-Zone und Opper-Ewinger-Straße Richtung Brechten. Und die Staus, die A1 Richtung Münster zwischen Schwerte und Kamener Kreuz, 7 Kilometer stockender Verkehr, 8 Minuten obendrauf. A45 Richtung Dortmund zwischen Kreuz Dortmund-West und Dortmund-Hafen, 3 Kilometer Stau. Und die A45 Richtung Hagen zwischen Dortmund-Hafen und Kreuz Dortmund-West, 1 Kilometer stockender Verkehr. Gute Fahrt wünsche ich euch.
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0: Schönen Vormittag. Ich bin Helga Kretschmer.

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0: das. Es geht um viel Geld jetzt hier bei Radio 91.2 und das ist hoffentlich für euch.
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0: Thomas Wagner im landesweiten Geldregenstudio.
2: Jo, und ich habe den Philipp als nächstes bei mir hier in der Leitung. Hallo.
3: Hallo.
2: Ich habe dich gerade aus einer Besprechung rausgelockt, ehrlich gesagt. Ne? Du warst gerade irgendwie, du bist im Homeoffice, warst gerade da irgendwie im Call sozusagen.
3: Ja, genau.
2: Die können aber auf dich verzichten jetzt, ja?
3: Ja, ich habe mir 5 Minuten Zeit gegönnt.
2: Ah, sehr gut. Okay. Ja. Wir beeilen uns mal. Ist die Kamera denn eigentlich aus oder sehen die dich weiterhin?
3: Nee, die ist aus natürlich.
2: Okay, ja. Nicht, dass die dich da gleich irgendwie jubelnderweise durchs Zimmer springen sehen und fragen, was ist denn da los? Was macht der denn da? Nein. Also Kamera ist aus.
3: Ja, natürlich.
2: Okay. Wir haben für beste Voraussetzungen gesorgt hier. Zeit ist da, Kamera ist aus. Philipp, dann schicke ich dich direkt rein in den Geldregen jetzt.
3: Alles klar.
1: 200 Euro.
3: Weiter.
1: 550 Euro.
3: Stopp.
2: Okay, dann sind das 550 Euro für dich.
3: Super, vielen Dank.
2: Herzlichen Glückwunsch.
3: Perfekt. Danke, danke. Kann ich gut gebrauchen.
2: Ja, wir machen Haken hinter und jetzt ab wieder in die Besprechung.
3: Super, vielen Dank. Danke, schönen Tag euch.
2: So, dann macht der Philipp da mal weiter in seinem Call und ich sage euch jetzt, Achtung Leute, es geht ums ganz große Geld hier. 30.000 Euro hatten wir euch versprochen und die sind in dieser Spielrunde ja jetzt auf jeden Fall drin. 30.000 Euro garantiert. Jetzt in dieser Runde Geldregen. Ihr habt es gehört, ihr wisst Bescheid.
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0: Oh, was man mit 30.000 alles so anfangen könnte, ne? Mindestens 2 Autos kaufen, 25 Mal in Urlaub fahren. Also, alle Infos zum Geldregen, die findet ihr auf radio91.2.de und ich wünsche euch viel Glück.
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Warren und Ordinary. Wenn ihr noch keinen Plan fürs Himmelfahrtswochenende habt, Dortmund regelt das für euch. Ab morgen ist wieder Westparkfest. 4 Tage Ska, Reggae, Familienprogramm und am Sonntag ganz viel Trödel. Kostenlos rein, gute Laune inklusive. Also macht was draus aus dem für euch hoffentlich langen Wochenende. Hier ist Radio 91.2. Ich bin Henker Kretschmer.

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1: Mit Thorsten Adolfs. Guten Tag. Die deutschen Autobauer stecken weiter tief in der Krise. Seit Monaten legen sie immer noch schlechtere Zahlen vor. Und auch bei Porsche steht schon wieder ein dicker Verlust in den Büchern. Die Beteiligungsgesellschaft Porsche SE, Hauptanteilseignerin des VW-Konzerns, stand im ersten Quartal tief in den roten Zahlen. Der Verlust liegt dort bei 923 Millionen Euro. Danny Hopper aus dem News-Team, wir können festhalten, es läuft weiterhin einfach nicht.
2: Nein, sowohl Europas größter Autobauer Volkswagen als auch die weitere wesentliche Beteiligung, der Sportwagenbauer Porsche, kämpfen momentan mit den schwierigen Marktbedingungen. Also einer unsicheren Weltlage, Zöllen, der Konkurrenz aus China, hohen Produktionskosten und Energiepreisen und auch einer schwachen Nachfrage. Dazu kommt noch der Umbruch in der Automobilindustrie hin zur E-Mobilität. Porsche SE-Vorstandschef Pötsch zeigte sich nicht überrascht von den Zahlen. Man habe damit gerechnet, sagte er. Es gehe jetzt darum, lange Zeit gut funktionierende Geschäftsmodelle neu auszurichten.
1: Wie so etwas vielleicht aussehen könnte, zeigt sich gerade am VW-Werk in Zwickau. Da gab es zuletzt Vorschläge aus der Politik, dass China dort als Produktionspartner einsteigen könnte.
2: Ja, das hatte Sachsens Wirtschaftsminister Panther zuletzt vorgeschlagen. Das würde dann so aussehen, dass dort chinesische Autos bei Volkswagen vom Band laufen würden, nach europäischen Regeln und Standards. Hintergrund ist, dass das VW-Werk in Zwickau 2019 zur reinen Elektroautofabrik umgebaut worden war und 10.000 Beschäftigte arbeiten dort. Die Nachfrage nach den dort produzierten ID-Modellen blieb jedoch hinter den Erwartungen zurück und deshalb wächst in der Region die Sorge um das Werk. Deshalb gab es zuletzt gleich mehrere Vorschläge aus der Politik, den Bau von chinesischen Autos in deutschen VW-Werken zu prüfen, um zu schauen, ob sich daraus Chancen für die Produktionsstandorte ergeben.
1: Danke, Danny. Und jetzt weitere Nachrichten in der Zusammenfassung. Die vom Bundesrat gestoppte Entlastungsprämie ist wohl vom Tisch. Nach Informationen der AP will die Regierung das Thema nicht weiterverfolgen. Das sei im Koalitionsausschuss beschlossen worden. Dort hätten Union und SPD außerdem vereinbart, mit den Sozialpartnern über die geplanten Reformen zu sprechen, heißt es. Die neue Milka-Tafel verstößt gegen das Wettbewerbsrecht und darf so nicht genutzt werden. Das hat das Bremer Landgericht entschieden zugunsten der Verbraucherzentrale Hamburg. Statt 100 Gramm sind nur noch 90 Gramm in der Packung. Die Verpackungsgröße blieb fast gleich, dafür wurde aber der Preis deutlich erhöht. Der Hersteller Mondelez kann gegen das Urteil Rechtsmittel einlegen. In Oldenburg ist ein Mann gefasst worden, der im Darknet Millionengeschäfte gemacht haben soll. Gegen den 49-Jährigen wird unter anderem wegen des Verdachts der Geldwäsche ermittelt. Bei dem Einsatz wurden 11,5 Kilogramm Gold, 20.000 Euro Bargeld sichergestellt. Außerdem stellten die Beamten Kryptowerte im Millionenwert fest. Die Bundesbürger achten offenbar stärker als früher auf ihre Herzgesundheit. Die Zahl der Herzinfarkte sinkt weiter. Im neuen Gesundheitsatlas der AOK steht, dass es 2024 rund 14% weniger Infarkte als noch vor 7 Jahren gab. Die Experten erklären diesen positiven Trend vor allem damit, dass mehr Menschen auf das Rauchen verzichten und Risikofaktoren medizinisch besser behandelt werden. Das waren die Nachrichten mit Thorsten Adolfs.
3: Dankeschön, Thorsten. Das Wetter in Dortmund, kräftige Schauer- und Gewittergefahr für den Rest des Tages. Aktuell 12 Grad in Dortmund und mehr gibt's heute auch nicht. Der Feiertag wird leider ähnlich und der Sonntag endlich etwas besser.
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3: Dortmund Verkehr, Blitzer Oma wird gerade auf der Berghofer Straße Richtung Hörde aufgebaut. Danke fürs Melden an Markus. Dann der Opa Ewinger Straße Richtung Brechten und noch ein Blitzer auf der Ruhrallee stadtauswärts. Und das sind die Staus, die A1 Richtung Münster zwischen Schwerte und Kamm-Zentrum. 4 Kilometer stockend, da kommen 7 Minuten obendrauf. Und die A44 Richtung Kassel zwischen Kreuzdorf und Unna und Unnaast. 1 Kilometer stockender Verkehr. Gute Fahrt.
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3: Ich bin Helga Kretschmer und habe jetzt Robbie Williams für euch. Schönen Mittag.

0: Viele Paare unter euch, die kennen diese Frage. Na, wann ist es denn bei euch soweit? Tja, wenn das immer so einfach wäre. Hier ist Radio 91.2. 15% aller Paare können nämlich keine Kinder auf natürlichem Wege bekommen. Das sagt Dr. Caroline Hohenstein. Sie ist ärztliche Leiterin des Kinderwunschzentrums Dortmund.
1: Wenn man das mal versucht zusammenzufassen, kann man sagen, dass die Ursache zu ungefähr 30% bei der Frau, zu 30% beim Mann und auch zu 30% bei beiden liegen kann. Ungefähr 10% der Paare, bei denen wird, obwohl man alle möglichen Untersuchungsmöglichkeiten durchführt, wird keine Ursache gefunden, mit der man das erklären kann.
0: So, und um diesen Paaren zu helfen, bietet das Kinderwunschzentrum verschiedenste Behandlungsmethoden an, von der hormonellen Unterstützung bis zur künstlichen Befruchtung. Und so hat es auch bei Simone und ihrem Mann nach vielen Jahren geklappt.
2: Löst jetzt noch bei mir Gefühlsstürme aus. Unglaublich.
0: Das ist schön. Das Kinderwunschzentrum gibt es nun schon seit fast 30 Jahren in Dortmund. 20.000 Babys sind so zur Welt gekommen. Welche Möglichkeiten gibt es? Was kostet es? Zahlt die Krankenkasse? 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

0: Für mich immer noch ein Gänsehauttitel. Ed Sheeran und I See Fire. Und jetzt ein Käffchen. Also ohne dem, da geht bei mir ja gar nichts. Hier ist Radio 1 und C2. Schön aus unserem Redaktionskaffeeautomaten. Und am liebsten pechschwarz. Welchen Kaffee trinkt ihr im Büro denn am liebsten?
1: Espresso.
2: Ja, Hauptsache stark, oder was?
1: Nee, Espresso. Hauptsache richtige, wie heißt das? Gebrannte Art.
3: Ebenso.
2: Auch?
3: Ja.
2: Auch Espresso?
3: Ja.
2: Und keine Milch dann?
3: Doch, also mit ein bisschen Milch.
2: Das ist ja dann ein sogenannter Flat White fast schon, oder?
3: Ja, weiß ich nicht, wie es heißt.
4: Einfach der Filtergeschmack, der dabei rauskommt durch den Kaffee.
2: Also kein Vollautomaten, sondern Filterkaffee.
4: Filterkaffee, genau.
2: Wenn jetzt ein Büro da ist, wo man mal hin muss und der Kaffee schmeckt gar nicht, was macht man dann?
4: Ja, dann nimmt man einen Schluck und lässt ihn stehen.
0: Das kenne ich. Schöne Kaffeepause euch. Hier ist Radio 1 und C2.

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0: von Nea, Some Say, Radio 91.2. Es ist 12:30.
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2: Mit Joachina Raulin. Hallo zusammen. In Dortmund übergibt die Klimaschutzinitiative Parents for Future heute Nachmittag knapp 119 Unterschriften an die Politik. Laut der Initiative fordern die Unterzeichner mehr politischen Einsatz gegen steigende Gaskosten und für eine bezahlbare Wärmewende. Die Aktion findet um 14 Uhr vor dem Wahlkreisbüro des SPD-Bundestagsabgeordneten Jens Peik am Brüderweg statt. Hintergrund ist das aktuell geplante Gebäudemodernisierungsgesetz. Die Initiative beruft sich auf Experten des Fraunhofer-Instituts, wonach sich die Gasheizkosten für Haushalte in den nächsten 10 Jahren verdoppeln könnten. Gefordert werden deshalb unter anderem sozial gestaffelte Förderungen für Wärmepumpen und günstigere Strompreise. Der Name für die neue Titanwurz im Dortmunder Rombergpark steht fest. Sie soll Titania heißen. Das habt ihr auf Instagram so abgestimmt. Seit Anfang des Monats hat der Botanische Garten ja eine neue Titanwurz aus Freiburg bekommen. Die alte war im Herbst gestohlen worden. Bis eben um 12 Uhr lief die Abstimmung über den Namen der seltenen Pflanze. Zur Wahl stand Giesbert in Anlehnung an den Gründer des Rombergparks, Giesbert von Romberg. Titania, klar wegen Titanwurz. Und Fredo als Verbindung zwischen Freiburg und Dortmund. Insgesamt 374 Menschen haben abgestimmt. Dabei hat der Name Titania ganz knapp mit 41% gewonnen. 39% waren für Giesbert, der Rest für Fredo. Die Stadt Dortmund möchte den Namen morgen offiziell verkünden. Gleich ab 13 Uhr wird es auch voll auf den Autobahnen in und um Dortmund. Pendler treffen dann im Berufsverkehr auf den Start des Reiseverkehrs vor dem langen Wochenende mit Christi Himmelfahrt. Letztes Jahr sei es laut ADAC der Reisetag mit den meisten Staus gewesen. Selbst zum Start in den Sommerferien gab es nicht so viel Verkehr wie vor dem Himmelfahrtswochenende. Besonders knubbeln wird es sich wohl auf der A1 bei uns in Dortmund zwischen Karmzentrum und Schwerte und auf der A45 in beide Richtungen zwischen Westhofener Kreuz und dem Kreuz Dortmund-Witten. Am Sonntag wird es dann auch noch mal voll, wenn alle wieder zurückfahren.
0: Dankeschön, Joachina. Das Wetter in Dortmund, da zieht noch einiges an Schauern und Gewittern heute durch. Aktuell 12 Grad in Dortmund, morgen dann das gleiche Bild, der Sonntag etwas besser und nächste Woche, juhu, frühlingshaft. Dortmund-Verkehr, das sind die Blitzer. Berghofer Straße Richtung Hörde und Ewinger Straße Richtung Brechten. Und die Staus, die A1 Richtung Münster zwischen Kreuz, Dortmund-Unna und Karmzentrum. 4 Kilometer stockend, 6 Minuten dauert es da länger. Die A44 Richtung Kassel zwischen Kreuz, Dortmund-Unna und Unna-Ost, 1 Kilometer Stau. A44 Richtung Dortmund zwischen Kreuz-Werl und Kreuz, Dortmund-Unna, 2 Kilometer stockend. A45 Richtung Dortmund zwischen Kreuz, Dortmund-West und Dortmund-Hafen, 3 Kilometer Stau. Und die A45 nochmal, diesmal Richtung Hagen, zwischen Dortmund Hafen und Kreuz Dortmund West 1 Kilometer Stau. Gute Fahrt!
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0: Ich bin Helga Kretschmer. Einen wunderschönen Mittwoch und hier geht's wacker weiter mit Shakira.

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0: Roxette bei Radio 91.2. Heute ist übrigens bundesweiter Trikottag. Da sind alle Mitglieder von Sportvereinen dazu aufgerufen, auch mal im Alltag Sportklamotten anzuziehen. Oder wie meine Patenkinderjungs Hendrik und Simon wohl sagen würden, ein Tag wie jeder andere. Schöne Grüße nach Dorsfeld.
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0: Warum gibt's eigentlich vom Geldregen immer noch keine Fanartikel? Thomas Wagner im landesweiten Geldregenstudio mit der nächsten Spielrunde.
2: Ich spiele als nächstes mit Linda. Hallo, schön, dass du da bist.
3: Ja, ganz herzlichen Dank. Ich freue mich.
2: Ja, so ist das, ne? Wenn man sich bewirbt, muss man auch mit einem Rückruf hier beim Geldregen rechnen.
3: Ja, ich hatte mir irgendwie letztens mal vorgenommen, mitzumachen.
2: Ja.
3: Und heute ist es soweit.
2: Das scheint eine gute Idee gewesen zu sein, würde ich mal behaupten.
3: Genau.
2: Du bist gerade parallel mit deinen Kids in der City. Ein bisschen ströfen, ein bisschen shoppen, was für den Sommer kaufen.
3: Genau, ja, damit die nicht schwitzen müssen, müssen jetzt mal die ganzen Wollpullis aus dem Schrank weg.
2: Habt ihr schon was Schönes gefunden?
3: Ja, also wir haben schon ein oder andere T-Shirts gesehen. Aber wenn ich jetzt gewinne, dann kaufe ich auf jeden Fall was.
2: Ja, das würde ich doch mal sagen. Der Plan steht, Linda, dann geht's ab in den Geldregen.
3: Ja, super.
1: 300 Euro.
3: Weiter.
1: 650 Euro.
3: Und ein letztes Mal für mich. Weiter.
1: 900 Euro.
3: Stopp. Stopp. Das reicht. Ich bin total glücklich. Danke, das nehme ich mit.
2: Dann hast du in diesem Moment 900 Euro gewonnen.
3: Yes, danke.
2: Und ich wünsche viel Spaß beim Ausgeben und Shoppen weiterhin.
3: Ja, vielen Dank. Wir freuen uns hier alle sehr. Danke.
2: Ja, und weil Linda da so durch die Fußgängerzone schlendert, hat sie vielleicht gar nicht mitbekommen, dass es doch eigentlich um 30.000 Euro hier gerade geht. Aber ihr seid ja am Radio. Ihr scheint mich ja gerade zu hören. Deswegen sage ich es nochmal. 30.000 Euro sind im Geldregen gerade garantiert und versprochen. Wir schieben sie in die neue Spielrunde, für die ihr euch jetzt hier bewerben könnt.
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0: Alle Infos zum Geldregen findet ihr auf radio91.2.de. Und ich drücke jetzt mal ganz fest die Daumen. Viel Glück.
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Und Out of the Dark, der Florian ist zurück, also der mit H in der Mitte. Hier ist Radio 91.2, der Florian Trödelmarkt im Westfalenpark. Am 21. Juni geht's in die nächste Runde und wenn ihr da nicht nur kaufen, sondern auch verkaufen wollt, die Anmeldungen, die laufen seit dieser Woche. Also fix einen Platz sichern auf den Seiten des Westfalenparks, sonst bleibt nur noch der Klassiker. Ach komm, wollte ich eh behalten.

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1: Mit Christian Böder, guten Tag. Für viele von uns ist es eine kurze Arbeitswoche. Das lange Himmelfahrtswochenende beginnt. Viele nutzen die freien Tage für einen Kurztrip und das heißt, es wird voll auf den Straßen und Autobahnen in NRW. Der ADAC rechnet mit einem der staureichsten Tage des Jahres. Malte Albrecht aus dem News-Team, es kommen gleich mehrere Faktoren zusammen.
2: Ja, richtig. Kurzurlauber treffen auf Berufspendler. Die sind dann also alle gleichzeitig unterwegs. Kritisch wird es deswegen laut ADAC in den nächsten 5 Stunden, also von jetzt bis 18 Uhr. Besonders betroffen sind der Großraum Köln, das Ruhrgebiet und die klassischen Reiserouten Richtung Nord- und Ostsee. Schon im letzten Jahr gab es am Mittwoch vor Himmelfahrt in NRW extrem viele Staus, insgesamt fast 1.900 Kilometer. Das war sogar mehr als zum Start der Sommerferien.
1: Wann sollte man denn am besten losfahren, wenn man das Verkehrschaos vermeiden will?
2: Also der ADAC empfiehlt, entweder erst heute Abend oder morgen starten. Morgen Vormittag dürfte zwar auch noch einiges los sein, aber deutlich weniger als heute Nachmittag. Ein Grund, wegen des Feiertags dürfen Lastwagen nur mit Ausnahmegenehmigung fahren. Am Freitag und Samstag dürfte sich die Lage dann entspannen, auch weil das Wetter eher durchwachsen wird und manche dann doch auf Tagesausflüge verzichten. Voll werden könnte es erst wieder am Sonntag durch den Rückreiseverkehr. Obendrauf kommen an diesem Stauwochenende auch wieder Baustellen und Sperrungen. Unter anderem wird heute Abend die A40 in Richtung Venlo am Kreuz Kaiserberg gesperrt. Da müsst ihr bis Dienstagmorgen eine Umleitung in Kauf nehmen.
1: Vielen Dank, Malte. Und hier haben wir weitere Nachrichten in der Zusammenfassung. Die politische Diskussion um die 1.000 Euro Entlastungsprämie für Arbeitnehmer ist endgültig vorbei. Die Bundesregierung werde das Vorhaben nicht weiterverfolgen. Das habe der Koalitionsausschuss entschieden, heißt es unter anderem von CDU-Fraktionschef Spahn. Wie erwartet ist Grünen-Politiker und Ex-Landwirtschaftsminister Cem Özdemir zum neuen Ministerpräsidenten von Baden-Württemberg gewählt worden. Der Landtag in Stuttgart wählte ihn im ersten Wahlgang zum neuen Landeschef. Özdemir tritt die Nachfolge von Parteikollegen Winfried Kretschmann an und setzt eine seit 10 Jahren bestehende Koalition von Grünen und CDU fort. Die türkische Polizei hat mehr als 300 mutmaßliche Mitglieder der Terrormiliz IS festgenommen. Bei einer Großrazzia in 47 Provinzen des Landes seien auch Waffen, Bargeld und Daten beschlagnahmt worden, heißt es aus dem türkischen Innenministerium. Die Rettungskräfte der DLRG haben im vergangenen Jahr 1.154 Menschen vor dem Tod beim Baden gerettet. Davon wurden allein rund 700 vor dem Ertrinken bewahrt. Geholfen wurde auch bei Herzinfarkten und anderen Herz-Kreislauf-Erkrankungen, etwa am Strand, heißt es von der Lebensrettungsgesellschaft. Unterm Strich mussten knapp 300 Menschen weniger geholfen werden als noch im Jahr davor. Trotz der Bemühungen der Retter gab es im vergangenen Jahr auch Badetote. Bundesweit waren es mindestens 393. Eine positive Entwicklung gibt es bei den DLRG-Mitgliedszahlen. Die stiegen auf einen Rekordwert von über 642.000. Das macht die DLRG nach eigenen Angaben zur größten Wasserrettungsorganisation der Welt. Das waren die Nachrichten mit Christian Böder.
3: Dankeschön, Christian. Das Wetter in Dortmund. Nasser Start in den Feiertag. Kräftige Schauer und Gewitter gibt es nämlich heute Nachmittag. Aktuell 12 Grad in Dortmund. Morgen wird es leider auch nicht viel besser.
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3: Dortmund Verkehr, das sind die Blitzer. Berghofer Straße Richtung Hörde und Ewinger Straße Richtung Brechten. Dann geht's mit den Feiertagsstaus allmählich los. Die A1 Richtung Münster zwischen Schwerte und Kamenzentrum. 7 Kilometer Stau, dauert eine Viertelstunde länger. Die A1 Richtung Dortmund zwischen Kamenzentrum und Kreuz Dortmund-Unna. 3 Kilometer stockend. A44 Richtung Kassel zwischen Kreuz Dortmund-Unna und Unna-Ost. 2 Kilometer stockender Verkehr. A44 Richtung Dortmund zwischen Unna-Ost und Kreuz Dortmund-Unna. 1 Kilometer stockend. Und dann haben wir die A45 Richtung Dortmund zwischen Kreuz Dortmund-West und Dortmund-Hafen 3 Kilometer Stau und die A45 Richtung Hagen zwischen Dortmund-Hafen und Kreuz Dortmund-West 1 Kilometer Stau. Gute Fahrt!
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3: Schönen Mittwoch, ich bin Helga Kretschmann.

0: Nochmal, einer der ersten Amtshandlungen morgens bei vielen von euch ist doch wahrscheinlich der Griff an die Kaffeemaschine. Also später dann noch vielleicht einen auf der Arbeit, ne? Jetzt schön am Nachmittag nochmal. Das bringt einen durch den Tag, ist einfach so. Von daher bin ich froh, dass wir hier in der Radio 91.2 Redaktion einen Kaffeeautomaten haben. Aber ja, da kann man schon auf vieles achten. Los geht's ja alleine schon mit der richtigen Bohne. Das sagt Dirk Bayer von den Coffee Angels aus Dortmund.
1: Wenn man 100% Arabica-Kaffee hat, ist man schon in einer sehr guten Qualität unterwegs. Wenn es dann vielleicht noch ein Hochlandkaffee ist, da hat man noch ein besonderes Klima, besondere Eigenschaften. Wir verwenden halt auch eine Hochlandbohne. Das heißt, beim Wachstum sind schon wenig Bitterstoffe in der Bohne mit drin. Habe ich höhere Anteile an Robusta mit drin, gerade bei industriell gerösteten Kaffee geht es meistens um den Preis, weil eine Robusta-Bohne kostet ungefähr 50% von der Arabica-Bohne.
0: Ja, das ist ein ordentlicher Preis und man kann generell auch bei der Bohne gerne mal auf die Optik achten.
1: Die Bohnen sollten eine einheitliche Größe haben. Das macht erstmal sehr hochqualitativen Kaffee aus. Und dann bei der Röstung sollten sie auch eine einheitliche Farbe haben.
0: Also mal schön drauf achten, generell auf vieles. Ne? 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

0: Ganz entspannt hier bei Radio 91.2 mit Maroon 5. Memories. Und morgen ist Himmelfahrt und klar, natürlich Vatertag. Einige ziehen bestimmt wieder mit dem Bollerwagen durch Dortmund. Manche lassen es vielleicht auch ganz entspannt angehen. Aber wir feiern auf jeden Fall die Väter. Schwierig werden sie nur manchmal erst als Schwiegerväter.
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2: Schwiegerväter wissen nicht nur alles, sondern sogar alles besser. Beim Heimwerken zum Beispiel.
3: Die Schraube hält so nicht. Du musst erst vorbohren. Bisschen mit Gefühl jetzt mal.
2: Dann gibt's dazu auch immer die Begründung, warum er das so genau weiß.
3: Ich habe ja früher unser ganzes Haus selbst gebaut. Vom Keller bis zum Dach. Das steht ja heute noch alles. Einwandfrei.
2: Wichtig ist einfach nur, dass du als Schwiegersohn immer vermittelt bekommst, du hast keine Ahnung. Er wiederum wäre auch der bessere Bundeskanzler. Aber stattdessen stellt er halt einmal die Woche die Mülltonne raus und beobachtet den Paketboten. Das war's. Nur eins sollten wir nie vergessen. Jeder Schwiegervater ist ja im Hauptberuf Vater. Und meistens ein ziemlich guter. Und darum heißt es auch einfach nicht Schwiegervatertag.
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6: Ja.

0: Anastasia liefert den Hit vor halb hier bei Radio 91.2. I'm out of love. Wir haben es mittlerweile 3:30.
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2: Mit Joachina Raulin. Hallo zusammen. Ein 29-jähriger Mann hat mehrere Menschen aus Dortmund ausgeraubt und muss sich heute vor Gericht verantworten. Der Angeklagte soll Mitglied einer überregionalen Bande gewesen sein. Die haben sich als falsche Heizungsableser ausgegeben, um Zugang zu Wohnungen von älteren Menschen zu bekommen. Dabei ist einer in die Wohnung, während ein Mittäter ein Fluchtfahrzeug bereitgestellt hat. Insgesamt 18 Mal soll der Angeklagte es geschafft haben, etwas zu erbeuten. Dabei sind etwa 2000 Euro Bargeld und mehrere Goldketten, Gold- und Silberringe und Armbanduhren zusammengekommen. Der 29-Jährige ist jetzt wegen schweren Bandendiebstahls angeklagt. Ein Urteil in dem Fall ist Anfang Juli zu erwarten. In Dortmund hat die Klimaschutzinitiative Parents for Future eben knapp 119.000 Unterschriften an die Politik übergeben. Laut der Initiative fordern die Unterzeichner mehr politischen Einsatz gegen steigende Gaskosten und für eine bezahlbare Wärmewende. Die Aktion findet seit 14 Uhr vor dem Wahlkreisbüro des SPD-Bundestagsabgeordneten Jens Peik am Brüderweg statt. Hintergrund ist das aktuell geplante Gebäudemodernisierungsgesetz. Die Initiative beruft sich auf Experten des Fraunhofer-Instituts, wonach sich die Gasheizkosten für Haushalte in den nächsten 10 Jahren verdoppeln könnten. Gefordert werden deshalb unter anderem sozial gestaffelte Förderungen für Wärmepumpen und günstigere Strompreise. Das lange Wochenende steht vor der Tür, jedenfalls für alle, die sich den Brückentag am Freitag freigenommen haben. Das heißt aber auch, heute Nachmittag könnte es ordentlich voll werden auf den Straßen. Letztes Jahr sei es laut ADAC der Reisetag mit den meisten Staus gewesen. Selbst zum Start in die Sommerferien gab es nicht so viel Verkehr wie vor dem Himmelfahrtswochenende. Wann gibt es denn heute so die meisten Staus? Thomas Müther vom ADAC.
3: So etwa zwischen 13 und 18 Uhr, denn hier treffen Berufspendler und Kurzurlauber dann aufeinander. Am Donnerstag wird es schon etwas besser. Allerdings kann es hier auch vormittags noch zu Staus kommen. Und den Rückreiseverkehr, den haben wir dann ab Sonntagmittag.
2: Besonders voll wird es wohl auf der A1 bei uns in Dortmund zwischen Kammzentrum und Schwerte und auf der A45 in beide Richtungen zwischen Westhofener Kreuz und dem Kreuz Dortmund-Witten.
0: Danke für die Infos, Joachina. Das Wetter in Dortmund hat gerade 10 Grad für uns in Nette und auch in Ablerbeck. Dazu sehr viele Wolken, die auch ziemlich dunkel sind. Die bringen auch immer wieder Regen. Es kann vereinzelt am Nachmittag auch mal gewittern. Und morgen, da geht es mit so einer Mischung aus Sonne und Regen weiter. Rüber auf die Straßen, Dortmund-Verkehr. Es blitzt einmal auf der Ebinger Straße Richtung Brechten. Da steht der Opa, der Blitzeranhänger. Und die Oma, die steht auf der Berghofer Straße, blitzt Richtung Hörde. Dann hat sich Heike gerade noch bei WhatsApp gemeldet, gesagt, es hat einen Unfall gegeben auf der B236 nach der Auffahrt Brakeler Straße Richtung Lühn auf der linken Spur, und zwar in der Baustelle. Kann also sein, dass es sich da jetzt besonders staut. Danke an Heike fürs Bescheid geben. Und wir gucken noch auf die Autobahn. Da sind auch einige Staus mittlerweile zusammengekommen. Einmal die A1 Köln Richtung Münster zwischen dem Westhofener Kreuz und Kreuz Dortmund-Unna. 13 Kilometer Stau, da braucht ihr fast eine Stunde länger. Die A1 Münster Richtung Dortmund, da kommt eine Viertelstunde obendrauf zwischen Münster-Hiltrup und Kreuz Dortmund-Unna. 12 Kilometer stockender Verkehr. A45 Hagen Richtung Dortmund, da stockt es auf 5 Kilometer zwischen Kreuz Hagen und Dortmund Süd. Da braucht ihr gerade 10 Minuten länger. Und A45 Hagen Richtung Dortmund zwischen Kreuz Dortmund-Witten und Kreuz Dortmund-Nordwest. 7 Kilometer stockender Verkehr. Da kommt eine Viertelstunde obendrauf. Und falls ihr, so wie Heike zum Beispiel, noch irgendwas entdecken solltet, sagt auf jeden Fall gerne Bescheid. Könnt euch direkt bei WhatsApp melden, eine Sprachnachricht schicken oder einfach nur so kurz schreiben. Geht alles kostenlos und unter derselben Nummer. Das ist die 0800 91 2 91 23.
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0: Macht euch einen schönen Mittwoch. Hier ist Nathalie Sager und weiter geht's mit Sarah Larsson, Lush Life.

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0: Kygo, Khaled und Griffin. Save My Life hier bei Radio 91.2.
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0: Ja, die letzte Runde war wirklich krass. Nadine war sich gar nicht sicher, ob die 30.000 Euro noch drin sind oder nicht. Und ja, hat dann einfach mal probiert und zack, alles richtig gemacht und 30.000 Euro gewonnen. Und während sie wahrscheinlich gerade immer noch jubelt, machen wir aber einfach mal direkt weiter. Die nächste Spielrunde bei Thomas Wagner im landesweiten Geldregenstudio.
2: Ja, hallo von mir. Als nächstes ist der Christian dran im Geldregen. Hallo.
3: Hallo.
2: So, im Sommer steht Urlaub an. Worauf freust du dich da am meisten?
3: Ja, erstmal auf die Sonne. Also geht nach Zypern und ja, schönes Wetter.
2: Okay.
3: Schauen wir mal.
2: Seid ihr schon mal da gewesen?
3: Nein, da noch nicht.
2: Das allererste Mal. Warum habt ihr euch für das Reiseziel dann entschieden, Zypern?
3: Wir hatten schon andere griechische Inseln und ja, das hat man jetzt noch nicht.
2: Okay.
3: Das fehlte noch.
2: Ja, leckeres griechisches Essen fällt mir dann noch so ein. Ne? Schön am Meer sitzen, Gläschen Wein in der Hand oder so.
3: Ja.
2: Siehst du das auch? Hast du das auch bildlich vor Augen gerade?
3: Ja, genau.
2: Sehr gut. Okay. Christian, es darf ein bisschen was für die Urlaubskasse sein, habe ich gehört?
3: Ja.
2: Ja, dann
3: nicht schlecht.
2: Kümmere dich mal drum. Viel Erfolg. Hier kommt dein Geldregen.
1: 350 Euro.
3: Weiter.
1: 500 Euro.
3: Stopp.
2: Dann gibt's 500 Euro von uns dazu.
3: Super, das freut mich.
2: Ich sehe euch da umso mehr in der Sonne sitzen und es euch gut gehen lassen.
3: Dankeschön.
2: Herzlichen Glückwunsch.
3: Vielen Dank.
2: Und damit geht's schon in die letzte Spielrunde vor dem Feiertag heute. Eine Runde Geldregen machen wir noch und da gibt's auch das Versprechen. 3.000 Euro sind auf jeden Fall garantiert. Also ruft hier an und macht mit, dann hören wir uns gleich vielleicht.
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Hier ist Nathalie Sager, ihr hört Radio 91.2 und so mit einem Bierchen durch Dortmund ziehen an Vatertag machen viele. Aber wenn man ja eh schon mal in ausgelassener Stimmung ist, wieso dann nicht vielleicht einfach mal direkt mitsingen? Geht morgen ab 11 Uhr im Biergarten des Vereinsheim Haus Almfrieden nebenan in Wittenschnee. Musikanten aus allen Ecken Dortmunds, der Umgebung, sogar anderen Ländern kommen vorbei, aus den Niederlanden zum Beispiel. Und es dreht sich alles um bayerische Volksmusik. Ja, dazu gibt's natürlich passend bayerisches Bier vom Fass und klar was Leckeres vom Grill, ne? Weißwurst, Brezen und eben die Musik. Ihr könnt gern mitmachen oder ihr sagt, ach, weiß, ich bin unmusikalisch, aber ich höre einfach gerne zu. Morgen um 11 Uhr geht's los im Biergarten des Vereinsheims Haus Almfrieden.

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1: Mit Christian Böder, guten Tag. Die deutschen Autobauer stecken weiter tief in der Krise. Seit Monaten legen sie immer noch schlechtere Zahlen vor. Und auch bei Porsche steht schon wieder ein dicker Verlust in den Büchern. Die Beteiligungsgesellschaft Porsche SE, Hauptanteilseignerin des VW-Konzerns, stand im ersten Quartal tief in den roten Zahlen. Der Verlust liegt dort bei 923 Millionen Euro. Danny Hoppe aus dem News-Team, wir können festhalten, es läuft weiterhin einfach nicht.
2: Nein, sowohl Europas größter Autobauer Volkswagen als auch die weitere wesentliche Beteiligung der Sportwagenbauer Porsche kämpfen momentan mit den schwierigen Marktbedingungen. Also einer unsicheren Weltlage, Zöllen, der Konkurrenz aus China, hohen Produktionskosten und Energiepreisen und auch einer schwachen Nachfrage. Dazu kommt noch der Umbruch in der Automobilindustrie hin zur E-Mobilität. Porsche SE-Vorstandschef Pötsch zeigte sich nicht überrascht von den Zahlen. Man habe damit gerechnet, sagte er. Es gehe jetzt darum, lange Zeit gut funktionierende Geschäftsmodelle neu auszurichten.
1: Du hast gerade China erwähnt. Im VW-Werk in Zwickau, da gab es zuletzt Vorschläge aus der Politik, dass China dort als Produktionspartner einsteigen könnte.
2: Ja, das hatte Sachsens Wirtschaftsminister Panther zuletzt vorgeschlagen. Das würde dann so aussehen, dass dort chinesische Autos bei Volkswagen vom Band laufen würden, nach europäischen Regeln und Standards. Hintergrund ist, dass das VW-Werk in Zwickau 2019 zur reinen Elektroautofabrik umgebaut worden war und 10.000 Beschäftigte arbeiten dort. Die Nachfrage nach den dort produzierten ID-Modellen blieb jedoch hinter den Erwartungen zurück und deshalb wächst in der Region die Sorge um das Werk. Deshalb gab es zuletzt gleich mehrere Vorschläge aus der Politik, den Bau von chinesischen Autos in deutschen VW-Werken zu prüfen, um zu schauen, ob sich daraus Chancen für die Produktionsstandorte ergeben.
1: Vielen Dank, Danny. Und das sind weitere Nachrichten. Kompakt zusammengefasst und da bleiben wir beim Thema China. US-Präsident Trump ist zu seinem China-Besuch eingetroffen. Die Präsidentenmaschine Air Force One landete auf dem internationalen Flughafen von Peking. Das meldet die Nachrichtenagentur AFP. Trump hat im Vorfeld angekündigt, in Peking auf bessere Bedingungen für US-Unternehmen dringen zu wollen. Das Bundeskabinett hat die Reform des Heizungsgesetzes der Ampel auf den Weg gebracht. Demnach dürfen Öl- und Gasheizungen auch weiterhin eingebaut werden. Ab 2029 muss aber der Ökoanteil schrittweise steigen, zum Beispiel indem Biomethan beigemischt wird. Eigentlich sollten neue Heizungen künftig zu mindestens 65% mit erneuerbaren Energien betrieben werden. Sollte die Fußballnationalmannschaft die kommende WM gewinnen, dann winkt den Spielern eine Rekordprämie. Das hat DFB-Sportsgeschäftsführer Rettig bestätigt. Weil der Weltverband FIFA diesmal deutlich höhere Summen ausschüttet, wird auch der Bonus für das Team höher ausfallen als bei früheren Turnieren. Die höchste Prämie gab es bis jetzt beim WM-Sieg 2014 in Brasilien. Damals hatte jeder Spieler 300.000 Euro bekommen. Für die meisten europäischen Verbände wird das WM-Turnier aber ein finanzielles Verlustgeschäft, sagt Rettig. Und zwar dann, wenn sie nicht ins Halbfinale kommen. Soweit die Meldungen mit Christian Böder.
3: Danke dir, Christian. Das Wetter in Dortmund hat gerade 9 Grad, in Ewing 11 sind es in der Bittermark. Dazu aber ziemlich viele sehr dunkle Wolken, die auch immer ordentlich Regen mitbringen. Es kann zwischendurch auch mal ein bisschen gewittern und morgen gibt es einen Mix aus Sonne, aber trotzdem immer wieder Regen.
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3: Dortmund Verkehr, es blitzt einmal auf der Berghofer Straße Richtung Hörde. Da steht nämlich die Oma, der Blitzanhänger, und der Opa steht auf der Ewinger Straße, blitzt Richtung Brechten. Dann hat es einen Unfall gegeben, hat Heike vor einer guten halben Stunde gemeldet. Kann sein, dass es also immer noch da staut. B236 nach der Auffahrt Brakeler Straße Richtung Lühn auf der linken Spur und das auch noch in der Baustelle. Ich glaube, ja, so schnell ist das wahrscheinlich nicht behoben. Und ansonsten gibt es ja noch den Wasserrohrbruch. Drohte ist aus Richtung Flughafenstraße nicht befahrbar. Das dauert ein paar Tage, bis das da behoben ist. Also am besten weit umfahren. So, dann noch rüber auf die Autobahn. Mittlerweile ist auch da einiges los. Wir starten mal mit der A40 Dortmund Richtung Essen zwischen Dortmund-Klei und Dortmund-Lütchen-Dortmund. Da ist eine ungesicherte Unfallstelle. Fahrt da also bitte besonders vorsichtig. Dann staut es sich auf der A1 Köln Richtung Münster zwischen Hagen-Nord und Kreuz Dortmund-Unna. 15 Kilometer Stau, da braucht ihr mindestens eine Stunde länger. Die A1 Münster Richtung Dortmund zwischen Münster-Hiltrup und Kreuz Dortmund-Unna. Da kommt eine Viertelstunde oben. obendrauf 13 Kilometer stockender Verkehr. Die A40 Dortmund Richtung Essen, da stockt es auf 4 Kilometer. Zwischen Dortmund-Dorsfeld und Bochum-Werne 6 Minuten braucht ihr länger. Die A45 Hagen Richtung Dortmund, da sind es mindestens 13 Minuten, die obendrauf kommen. Zwischen Kreuzhagen und Dortmund-Süd 7 Kilometer stockender Verkehr. Die A45 Hagen Richtung Dortmund, zwischen Kreuz Dortmund-Witten und Kreuz Dortmund-Nordwest 12 Kilometer stockender Verkehr. Da kommen mindestens 22 Minuten obendrauf. Und A45 Dortmund Richtung Hagen, 10 Minuten dauert es länger, zwischen Kreuz Castrop-Rauxel-Ost und Kreuz Dortmund-West. Da stockt es auf 6 Kilometer.
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3: Mit Nathalie Sager, kommt gut durch diesen Mittwoch mit

0: Habt ihr schon Pläne für morgen? Ich meine, der nächste Feiertag steht ja an. Dann sehen wir wieder viele Vatertagstouren bei uns in Dortmund. Die Bollerwagen sind wahrscheinlich jetzt schon blitzeblank poliert. Dann ist noch Westparkfest zum Beispiel und Sparkassenrenntag auf der Pferderennbahn in Wambel. Mittlerweile die 74. Auflage. Da wird wieder einiges los sein. Traditionell ist ja der Renntag da in Wambel. Manfred Ostermann ist Präsident des Dortmunder Rennvereins und sagt, lohnt sich vorbeizukommen. Das sportliche Niveau ist nämlich ziemlich hoch.
1: Wir haben insgesamt 9 Rennen, die ausgetragen werden. Das Hauptrennen ist ein Listenrennen. Wenn man das mit Fußball vergleicht, kommt der Europa League gleich. Wir erwarten ebenso ausländische Gäste für dieses Rennen, ausländische Pferde mit einem adäquaten Rennrekord. Also hat einen sehr, sehr hohen sportlichen Standard.
0: Also im Rennsport haben wir quasi Europa League hier bei uns in Dortmund. So, und abseits vom Sportlichen, sagt Dirk Schaufelberger von der Sparkasse Dortmund, haben wir da in Wambel auch immer eine besondere Atmosphäre.
2: Wir werden tatsächlich im Familienbereich das eine oder andere an zusätzlichen kleinen Events haben. Aber am besten ist natürlich vorbeikommen, dann kann man es sich vor Ort anschauen.
0: So, das sowieso. Aber ein bisschen was können wir ja schon verraten. Es gibt Hüpfburgen, Trampoline, Clowns sind mit dabei. Und wir von Radio 91.2 auch. Eure Kinder können nämlich selbst Radio machen. Lohnt sich also. Morgen am Sparkassenrenntag auf der Rennbahn in Wambel. Jetzt geht's weiter für euch mit Bibi Rexha hier bei Radio 91.2.

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1: Ihr hört Radio 91.2 um gleich 20 nach 4. Hier ist Nathalie Sager. Einen schönen Mittwochnachmittag wünsche ich euch.
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3: Heute gibt's Kaffee hier bei Radio 91.2. Also ja. Den gibt's eigentlich jeden Tag in rauen Mengen. Aber heute reden wir auch drüber. Und wir haben extra einen absoluten Experten da. Den Chef der Coffee Angels aus Dortmund, Dirk Bayer.
4: Ja, die Coffee Angels, die machen so Kaffee auf Events und Messen. Ihr kennt vielleicht auch die Coffee Bikes, ne, auf Veranstaltungen bei uns in Dortmund. Also die haben wirklich Ahnung. Dirk, was macht denn für dich so ein richtig guten Bürokaffee aus?
5: Dass er wirklich halt auch Geschmack hat. Also er sollte nicht bitter sein. Deswegen, das ist immer manchmal schwierig bei den Automatenmaschinen, was wird reingekippt. Also da geht es ja schon los, welche Bohne habe ich zur Auswahl? Wie wird die Maschine gereinigt? Wie ist sie richtig eingestellt? Also das ist das Gleiche, was ich dann auch eben für zu Hause habe. Ob ich eine Siebträgermaschine habe, ob ich einen Automaten habe, aber auch da, die Einstellungen sind halt schon mal wichtig. Und natürlich wirklich der Rohstoff, den ich halt in die Maschine gebe, ist wichtig. Nur das kann auch rauskommen am Ende.
3: Ich würde gerne mal wissen, was du von unserem Kaffee hier hältst.
5: Läuft halt sehr schnell durch, sehr plörrig, so ein bisschen. Leichtes Aroma nur. Ja, und vom Geschmack her. Schmeckt auf jeden Fall nach Kaffee. Ist schon mal okay.
3: Ist das westfälisches Lob?
5: Ist ein westfälisches Lob auf jeden Fall.
4: Alle Tipps gibt's auf radio91.2.de für euch. Auch nochmal zum Nachhören.
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0: Der Hit vor halb über Radio 91.2 kommt von Neo, So Sick. Wir haben es jetzt gleich 16:30.
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2: Mit Kirsten Gutmann, guten Tag. Das Dortmunder CineStar gehört zu den besten Kinos der Welt. Das Filmtheater bei uns in Dortmund bekommt jetzt nämlich eine internationale Auszeichnung. Den Box Office Blue Ribbon Award 2025. Das Kino wurde ja im letzten Jahr komplett umgestaltet. Neue IMAX-Leinwände, neue elektrische Kinosessel und eine neue Snackbar. Für den Preis habe das CineStar aber auch mit seiner Qualität in Design, Technik, Gastfreundschaft und Besuchererlebnis überzeugt. Nur 2 Kinos in Deutschland haben den Award bekommen. Die amerikanische Fachzeitschrift Box Office Pro würdigt damit moderne Kinos auf der ganzen Welt, die beispielhaft zeigen, wie das Kinoerlebnis weiterentwickelt werden kann. Immer wieder soll ein mutmaßlicher Betrüger an Dortmunder Wohnungstüren geklingelt und sich als Heizungsableser ausgegeben haben. In 18 Fällen hat er es wohl geschafft, in der Wohnung nach Wertsachen zu suchen und dann mit Hilfe von Komplizen zu flüchten. Jetzt steht er vor Gericht zusammen mit 3 anderen Männern. Der 29-Jährige soll Mitglied einer überregionalen Bande gewesen sein und um die 2000 Euro Bargeld plus jede Menge Schmuck erbeutet haben. Er ist wegen schweren Bandendiebstahls angeklagt. 8 Prozesstage sind angesetzt. Das Urteil könnte Anfang Juli fallen. So langsam wird's richtig voll auf den Straßen. Die Pendler auf dem Nachhauseweg treffen sich auf der Autobahn mit Reisenden, die den Brückentag freigenommen haben und auf dem Weg ins lange Wochenende sind. Der Tag vor Christi Himmelfahrt war vergangenes Jahr sogar der Reisetag mit den meisten Staus, sagt der ADAC, sogar mehr als zum Start in die Sommerferien. Besonders voll ist es im Moment auf der A1 und auf der A45 rund um Dortmund. Wie lange ihr wo genau steht, das sagt euch jetzt Nathalie im Radio 91.2 Verkehrsservice.
0: So ist es. Danke dir, Kirsten. Das Wetter in Dortmund hat 8 Grad für uns im Kaiserviertel und auch in Lück-Lemberg. Dazu, ich kann es gar nicht glauben, gerade so ein Hauch Sonnenschein, zumindest hier in der Innenstadt, kann aber auch direkt eigentlich wieder umschwenken. Ist immer wieder Regen angesagt. Es kann zwischendurch sogar mal gewittern. Und morgen gibt es so einen Mix aus Sonne und Wolken und Regen. Also ja, sehr ähnlich zu heute eigentlich. Dortmund Verkehr, es blitzt einmal auf der Mallingrottstraße Richtung Schützenstraße. Dann steht die Oma auf der Berghofer Straße Richtung Hörde und der Opa, der Blitzanhänger, steht auf der Ewinger Straße, blitzt Richtung Brechten. Dann staut es sich auf der A1 Köln Richtung Münster zwischen Hagen West und Unna. 19 Kilometer Stau, ihr braucht fast eine Stunde länger. Die A40 Dortmund Richtung Essen, da kommen 7 Minuten obendrauf zwischen Dortmund-Dorsfeld und Bochum-Freudenberg-Straße, da stockt es auf 6 Kilometer. Die A44 Dortmund Richtung Kassel, 3 Kilometer Stau zwischen Kreuz Dortmund-Unna und Kreuz-Werl, da verliert ihr 10 Minuten. Die A44 Kassel Richtung Dortmund, da kommen 16 Minuten plus obendrauf zwischen Kreuz-Werl und Kreuz-Dortmund-Unna, 7 Kilometer Stau. Und die A45 Dortmund Richtung Hagen zwischen Kreuz-Dortmund-Witten und Schwerte-Ärgste, 3 Kilometer Stau. Da braucht ihr 10 Minuten länger. Und falls euch on top noch irgendetwas auffällt, könnt ihr natürlich gerne Bescheid sagen. Die kostenlose Nummer ist die 0800 91 2 91 23.
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0: Mit Nathalie Sager und den Backstreet Boys.

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0: Ja, lange Schicht auf der Arbeit, danach noch ein Termin. Da hat mir eine große Tasse Kaffee echt schon den Tag gerettet. Also Kaffee, unser Alltagsheld quasi. Hier ist Radio 91.2. Und das kennt ihr auch, so wie Hörerin Anni aus Ablerbeck.
1: Oft rettet mir Kaffee den Hintern, wenn mein Kleinkind die Nacht zum Tag gemacht hat. Und ich morgens denke so, oh bitte nicht.
0: Und alle Muttis, die das gerade hören, nicken wahrscheinlich ganz energisch. Ja, da ist Kaffee sicherlich mal ein echter Lebensretter. Und damit der bei dir, liebe Anni, noch besser wird, gewinnst du einen Barista-Kurs bei den Coffee Angels in Dortmund. Viel Spaß damit!

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0: So eine schöne große Vatertagswanderung mit Bollerwagen steht bei einigen von euch morgen an in Dortmund. Und wenn ihr den Bollerwagen packt, dann vergesst vor lauter Bier und Würstchen die Sonnencreme nicht. Ist nämlich wichtig.
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4: Wir sind ja jetzt noch auf Mallorca und ich muss sagen, die Sonne brennt schon ganz ordentlich von oben. Jesus Christ, ey. Wenn du nicht aufpasst, dann kann es sein, dass du schon nach 2 Stunden angekokelt bist wie so ein Schweinebauch auf dem Holzkohlegrill. Ich hatte echt vergessen, dass ich gar nicht so ein südländischer Typ bin und Sonnencreme gar nicht mal so überflüssig ist, wie wir das bei uns im Winter immer denken. Hier die Älteren von euch, jetzt mal Hand aufs Herz. Wisst ihr doch noch, ne? Es gab früher Sonnenmilch mit Schutzfaktor 2 oder 4. Es gab doch auch noch die komplett Wahnsinnigen, die sich Tiroler Nussöl auf die Pelle gekloppt haben. Damit man beim Brutzeln dunkelbraun wird. Viele von denen, die damals oft in Urlaub gefahren sind, sehen ja heute Mitte 50 so aus, als würde bald der Bürgermeister zum Gratulieren vorbeikommen und die Lokalzeitung fragt, was ist das Geheimnis, dass sie an ihrem 100. noch so aussehen?
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1: Mit Christian Böder, guten Tag. US-Präsident Trump ist zu einem Besuch in China angekommen. Es ist der erste für Trump seit 10 Jahren. Damals war er während seiner ersten Amtszeit bereits in der Volksrepublik gewesen. Dieses Mal wird er von einigen der mächtigsten Konzernchefs der USA begleitet. Morgen trifft er sich mit Chinas Staats- und Parteichef Xi Jinping. Trump will vor allem eines erreichen, bessere Bedingungen für US-Unternehmen auf dem chinesischen Markt. Heute ist er erstmal mit seiner Maschine, der Air Force One, am internationalen Flughafen in der chinesischen Hauptstadt Peking gelandet. Tina Eck berichtet aus Washington.
2: Trump genoss den Empfang mit Sprechchören und Fähnchen sichtlich. Sein Sohn Eric, dessen Frau und Tech-Milliardär Elon Musk waren auch dabei. Bei den Gesprächen mit Xi geht es vor allem um Handelsfragen, den Zollstreit und offensichtlich auch um Deals auf dem Hightech-Sektor. Überschattet ist der China-Besuch vom Iran-Krieg, der Trumps Verhandlungsposition schwächt. Und auch die US-Waffenlieferungen an Taiwan sind ein Knackpunkt. Es gibt Sorge, dass Trump für Zugeständnisse aus Peking die US-Haltung zur Unabhängigkeit Taiwans ändern könnte.
1: Und hier haben wir weitere Nachrichten kompakt zusammengefasst. Das Bundeskabinett hat härtere Strafen für den Einsatz von sogenannten K.O.-Tropfen auf den Weg gebracht. Wer die bei einem Raub oder einer Vergewaltigung einsetzt, der soll dafür mindestens 5 Jahre hinter Gitter kommen, statt wie bisher 3. Das geht, weil K.O.-Tropfen künftig wie eine Waffe oder ein gefährliches Werkzeug eingestuft werden. Der US-Elektrobauer Tesla will in seinem Werk in Grünheide bei Berlin seine Batteriezellenherstellung ausbauen und plant deshalb beim Personal deutlich aufzustocken. Laut einer Unternehmenssprecherin fehlen aktuell über 1.500 Beschäftigte in dem Produktionsbereich. Am Standort Grünheide arbeiten aktuell 10.700 Menschen. In NRW hat das Landesamt zur Bekämpfung der Finanzkriminalität eine Razzia gegen ein Netzwerk aus Handwerksfirmen durchführen lassen. Es geht um mutmaßliche Steuerhinterziehung in großem Stil. Tatverdächtig ist ein Familienclan, der über mehrere Betriebe Umsätze gemacht hat, die aber nicht beim Finanzamt angegeben hätte, so der Vorwurf. Die Folgen des Iran-Kriegs spüren wir seit Wochen. Bei vielen Menschen spielt die Lage auch eine Rolle bei der Urlaubsplanung, denn viele warten offenbar noch ab, bevor sie buchen. In einer Umfrage des IFO-Instituts gab mehr als die Hälfte der Befragten Reisebüros und Reiseveranstalter an, die Nachfrage sei im April schwach gewesen. Die Einzelheiten hat Danny Hoppe aus dem News-Team.
3: Vor allem mit Blick auf das Sommergeschäft spielt der Iran-Krieg eine Rolle. Viele Urlauber buchen ihre Reisen kurzfristiger und sie entscheiden sich häufiger für Ziele im westlichen Mittelmeerraum. Das sind vor allem Spanien, einschließlich der Balearen und Kanaren gefragt. Außerdem Griechenland. Das bestätigt zum Beispiel auch der Reisekonzern TUI. Bei Zielen wie der Türkei, Ägypten und natürlich auch den Emiraten sind die Menschen dagegen noch deutlich zurückhaltender und wollen erstmal abwarten, wie sich die Lage weiterentwickelt. TUI sagt, knapp die Hälfte der Verbraucher, die in diesem Sommer eigentlich verreisen wollen, hätten bisher noch nicht gebucht. Und auch das IFO-Institut sagt, dieses Abwarten könne die Buchungen für die Sommersaison, aber auch schon für den Winter beeinträchtigen.
1: Das waren die Nachrichten mit Christian Böder.
4: Danke, Christian. Das Wetter in Dortmund hat 8 Grad, in Schüren und auch in Wischling. Dazu, ja, viele Wolken, die bringen immer wieder Regen. Ganz selten zeigt sich da auch mal die Sonne. Und theoretisch kann es eventuell auch noch mal gewittern. Morgen dann sehr ähnlich zu heute. Danach wird es ein Hauch besser, dann zeigt sich etwas mehr die Sonne.
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4: Rüber auf die Straße in Dortmund Verkehr. Es blitzt auf der Mallingrottstraße Richtung Schützenstraße. Die Oma der Blitzanhänger steht auf der Berghofer Straße Richtung Hörde und der Opa auf der Ewinger Straße Richtung Brechten. Dann hat sich Steffi noch gemeldet, bei WhatsApp gesagt, B236 Richtung Lühn. Da ist Stau vor dem Tunnel Wammel bis zur Auffahrt A2. Also da kommt ihr gerade nur sehr schleppend voran. Beziehungsweise, wenn ihr noch nicht drin steckt, vielleicht fahrt ihr da erstmal einen Bogen drum. Dann rüber auf die Autobahn, auch da einiges an Stau. A2 Dortmund Richtung Hannover, zwischen Dortmund Nordost und Lühn Süd. 3 Kilometer Stau, 10 Minuten braucht ihr länger. A40 Essen Richtung Dortmund, da kommen über 20 Minuten obendrauf. Zwischen Gelsenkirchen Süd und Dortmund Lütchen Dortmund, da stockt es auf 11 Kilometer. Die A40 Dortmund Richtung Essen zwischen Dortmund-Dorstfeld und Bochum-Werne, da stockt es auf 3 Kilometer, da braucht ihr 6 Minuten länger. Die A44 Dortmund Richtung Kassel, 13 Minuten Stau zwischen Kreuz Dortmund-Unna und Kreuz Werl, 5 Kilometer stockt es dann nämlich. A44 Kassel Richtung Dortmund zwischen Kreuz Werl und Kreuz Dortmund-Unna, 4 Kilometer Stau, da kommen 10 Minuten obendrauf. Die A45 Hagen Richtung Dortmund, 10 Kilometer Stau zwischen Kreuz Dortmund-Witten und Kreuz Dortmund-Nordwesten. West. Der brauchte über 20 Minuten länger. Und die A45 Dortmund Richtung Hagen, eine Viertelstunde plus zwischen Kreuz Dortmund-Witten und Schwerte-Ärgste, 5 Kilometer Stau. Oh, ich glaube, ich brauche erstmal ein Sauerstoffzelt bei so vielen Staus. Aber falls ihr noch irgendwas entdecken solltet, ich gebe es natürlich trotzdem gerne weiter. Könnt euch kostenlos hier ins Radio 91.2 Studio melden. Die Nummer ist die 0800 91.2 91.2 3.
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4: Mit Nathalie Sager und Kamrat Hack.

0: Born on Blondes, what's up hier bei Radio 91.2. Ja, und zack, ist schon fast wieder Wochenende. Also wenn ihr euch den Brückentag klar gemacht habt, morgen ist ja Feiertag. Und da ist ja bei uns in Dortmund traditionell sehr viel los. Was und wo, das sagt uns Radio 91.2 Reporter Julian Schildheuer.
1: Vatertag in Dortmund klingt seit Jahren so. Aber es kann auch so klingen. Mitten in der City Musik hören, bei Live-Auftritten dabei sein, entspannt ein kühles Getränk genießen und das noch im Grün. Von Donnerstag bis Sonntag ist Westparkfest mit all dem. Und zum Abschluss könnt ihr auf dem riesigen Flohmarkt nach Schnäppchen gucken. Das Stadion jubelt. Ihr habt den entscheidenden Elfmeter auf dem Fuß. Behaltet ihr die Nerven? Könnt ihr jetzt testen. Bei der BVB-Stadion-Tour dürft ihr am Vatertag den Rasen betreten und aufs Tor schießen. Es gibt nur noch wenige Plätze und die könnt ihr euch im BVB-Ticketshop reservieren. Die Maiwoche in Herdecke ist der Klassiker rund um den Vatertag. Am Donnerstag gibt's abends Rockcover zu hören. Die Maiwoche geht aber das gesamte Wochenende mit Programmen für Kinder und Erwachsene. In der Herdecker Innenstadt treten ein Kinderchor, mehrere DJs und Bands auf. Zum Abschluss am Sonntag gibt's dann eine große Lasershow.
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0: schönen Mittwochnachmittag mit Radio 91.2. Und diesen Namen könnt ihr euch definitiv merken, wenn ihr ihn nicht vielleicht eh schon kennt. Die Künstlerin, um die es geht, hat schon einiges geschafft, aber so richtig ins Rampenlicht tritt sie jetzt erst so Schritt für Schritt. Und die Schritte sind schon ordentlich groß. Es geht um Tiffany Harris. Tatsächlich ist sie schon länger im Musikbusiness erfolgreich, nämlich als Songwriterin. Also sie hat schon für Stars wie Tokyo Hotel Songs geschrieben. Jetzt will sie aber eben ihr eigenes Ding durchziehen und was ihre Musik ausmacht, da hat sie eine ganz klare Vorstellung.
1: Meine Musik geht viel über Mental Health, Empowerment. Ich sage immer, es gibt Dunkelheit, aber dann kommt auch das Licht wieder raus. Und das möchte ich so ein bisschen mit meiner Musik auch zeigen. Und auch ich will so ein Safe Space kreieren mit meiner Musik. Und meine Mission ist es, so ein bisschen den Menschen zu helfen, auch mit ihren Problemen und hoffentlich denen einen kleinen Lichtblick zu geben.
0: Finde ich sehr schön. Vertigo heißt ihr neuester Song und in dem feiert sie die Freundschaft und zeigt auch, wie dankbar sie ihren Liebsten ist.
1: Freundschaft ist geben und nehmen. Es ist vor allem, man hält sich hoch. Meine Mutter ist auf jeden Fall das Netz, wo ich reinfallen kann. Und das hat sie auch immer gesagt, sie möchte das sein für mich. Und das ist sie tatsächlich. Und genauso wie auch meine anderen Freunde, ich weiß, ich kann die immer anrufen. Und einfach dieser Zusammenhalt und diese Loyalität, absolutes Verständnis auch für alles, das ist mir super wichtig bei Freundschaft.
0: Ja, schön, dass sie darüber einen Song geschrieben hat, solche Momente im Leben zu haben und solche Menschen auch, das ist natürlich unbezahlbar. Und dazu ist der Song auch noch absolut tanzbar. Gibt's jetzt mal direkt für euch.
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0: Miss California hier bei Radio 91.2. Der Hit vor halb, wir haben es jetzt gleich 5:30.
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2: Mit Kirsten Gutmann, guten Tag. Das Dortmunder CineStar gehört zu den besten Kinos der Welt. Das Filmtheater bei uns in Dortmund bekommt jetzt nämlich eine internationale Auszeichnung, den Box Office Blue Ribbon Award 2025. Das Kino wurde ja im vergangenen Jahr komplett umgestaltet. Neue IMAX-Leinwände, neue elektrische Kinosessel und eine neue Snackbar. Für den Preis habe das CineStar aber auch mit seiner Qualität in Design, Technik, Gastfreundschaft und Besuchererlebnis überzeugt. Nur zwei Kinos in Deutschland haben den Award bekommen. Die amerikanische Fachzeitschrift Box Office Pro würdigt damit moderne Kinos auf der ganzen Welt, die beispielhaft zeigen, wie das Kinoerlebnis weiterentwickelt werden kann. Halbzeit beim Stadtradeln in Dortmund. Das Ergebnis bisher, wir haben schon über 500.000 Kilometer in die Pedale getreten. Und das sogar, obwohl das Wetter nicht immer mitgespielt hat. Über 6.500 Dortmunder schwingen sich im Moment regelmäßig aufs Rad und lassen das Auto stehen. Für Klimaschutz, die eigene Gesundheit und das Gemeinschaftsgefühl und vielleicht für einen neuen Rekord. Im vergangenen Jahr haben über 7000 Dortmunder mitgemacht und beeindruckende knapp 1,4 Millionen Kilometer mit dem Fahrrad zurückgelegt. Das Stadtradeln läuft noch bis zum 23. Mai, es ist also noch einiges drin. Es drubbelt sich auf den Autobahnen rund um Dortmund. Die Pendler auf dem Nachhauseweg treffen sich mit Reisenden, die den Brückentag freigenommen haben und auf dem Weg ins lange Wochenende sind. Der Tag vor Christi Himmelfahrt war vergangenes Jahr sogar der Reisetag mit den meisten Staus, sagt der ADAC. Sogar mehr als zum Start in die Sommerferien. Besonders voll ist es im Moment auf der A1 und auf der A45 rund um Dortmund. Wie lange ihr wo genau steht, sagt euch gleich Nathalie im Radio 91.2 Verkehrsservice.
0: So ist es. Dazu gleich jetzt erstmal zum Wetter. Danke dir, Kirsten. Das hat gerade 9 Grad für uns in Lütchen, Dortmund oder auch am Phoenixsee. Es gibt so einen Mix aus sehr wenig Sonne, dafür sehr vielen Wolken. Die bringen auch immer wieder Regen. Es kann vereinzelt teilweise auch noch mal gewittern. Morgen dann, ja, ähnlich wie heute, auch ein bisschen Sonne, relativ viel Regen, aber danach am Freitag wird es zumindest etwas besser und dann zeigt sich auch etwas mehr die Sonne. Dortmund Verkehr, es blitzt einmal auf der Mallingrottstraße Richtung Schützenstraße. Dann steht die Oma der Blitzeranhänger auf der Berghofer Straße Richtung Hörde und der Opa auf der Ewinger Straße Richtung Brechten. Ansonsten hat sich Christian gemeldet, gesagt, es hat einen Unfall gegeben auf der A40 nach Bochum. Höhe Abfahrt Dortmund-Kleider ist aktuell nur eine Spur frei, heißt dementsprechend staut es sich da auch. Und Steffi sagt, es gibt noch einen Stau auf der B236 Richtung Lünen vor dem Tunnel Wammel bis hoch zur Auffahrt A2. Dann gucken wir noch auf die Autobahn, A2 Oberhausen Richtung Hannover, zwischen Dortmund-Mengede und Lünen-Süd. Da staut es gerade auf 5 Kilometer, da braucht ihr 20 Minuten länger. Die A44 Dortmund Richtung Kassel, zwischen Kreuz Dortmund-Unna und Kreuz Werl, die hat gerade über eine Viertelstunde Stau, 5 Kilometer braucht ihr, 5 Kilometer Stau, eine Viertelstunde länger braucht ihr, so rum. Und dann die A45 Hagen Richtung Dortmund, da kommen 20 Minuten oben drauf, zwischen Kreuz Dortmund-Witten und Kreuz Dortmund-Nordwest, 6 Kilometer Stau. Und A45 Dortmund Richtung Hagen, 5 Kilometer Stau zwischen Kreuz Dortmund-Witten und Schwerte-Ärgste. Da braucht ihr 11 Minuten länger.
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0: Mit Nathalie Sager kommt so langsam aber sicher gut in den Feierabend.

0: Nathalie Sager hier, schönen Mittwoch euch, ihr Radio 91.2 und heute Morgen war Sonne, danach ganz viel Regen, dunkle Wolken, dann wieder ein bisschen Sonne, dann wieder Regen, also mal so, das Wetter in Dortmund kann sich offenbar nicht so ganz entscheiden. Radio 91.2, Wettermann Kai Zorn, was ist denn da los?
1: Wir haben sozusagen derzeit den Höhepunkt des Tiefpunktes. Viele Schauer sind unterwegs, vereinzelt kurze Gewitter, die Sonne zeigt sich nur kurz und die Temperaturen erreichen allenfalls um und etwas über 10 Grad. Das gilt für heute Nachmittag und morgen. Ab Freitag wird es dann langsam freundlicher. Das heißt, die Sonne scheint häufiger und die Schauer werden weniger, aber wir werden sie nicht ganz loswerden und die Temperaturen steigen langsam an und erreichen dann am Sonntag wieder über 15 Grad.
0: Ja, okay, na immerhin, ne? Zum Wochenende wird's etwas besser. Danke dir und einen schönen Feiertag.
1: Schönen Feiertag.

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0: Ihr hört Radio 91.2, hier ist Nathalie Sager und gleich nach 6, da macht Markus Bauer weiter und du bringst mich mit deinen Gästen quasi in den Wald auf die Naturbühne Hohensieburg.
1: Genau, am 24. Mai, das ist Pfingstsonntag, startet ja die neue Spielzeit auf Dortmunds einzigartiger Open-Air-Bühne. Mhm. Und ich habe mir Mitglieder des Betreibervereins eingeladen, um mit denen über die neuen Stücke zu sprechen, über die Leidenschaft, mit der die Laienschauspieler auf der Bühne stehen, darunter ja auch viele Kinder. Die 12-jährige Lara zum Beispiel wird mir gleich erzählen, wie ihr erster Auftritt war. Wir sprechen natürlich auch über diesen einzigartigen Ort, eine Bühne umgeben von Bäumen, die Vögel zwitschern oder kacken einem auf den Kopf. Im Idealfall scheint die Sonne. Das ist ein toller Ort für Märchen, Komödien und Musik.
0: Ja, auf jeden Fall ein sehr spezieller Ort auch. Kriegt man schon eigentlich direkt Lust hinzugehen, würde ich sagen.
1: Ja.
0: Die Naturbühne ist gleich nach 6 Thema bei Markus Bauer. Ich bin Nathalie Sager, hau ab jetzt in den Feierabend, wünsche euch noch einen schönen Restmittwoch und morgen einen schönen Feiertag. Macht's gut, ciao.

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1: Mit Christian Böder, guten Tag. Über Monate wurde verhandelt. Jetzt gibt es die Entscheidung. Das Bundeskabinett hat die Reform des Heizungsgesetzes auf den Weg gebracht. Demnach dürfen Öl- und Gasheizungen auch weiterhin eingebaut werden. Malte Albrecht aus dem News-Team, damit ist ein Kernpunkt des ursprünglichen Ampelgesetzes gekippt.
2: Genau, eigentlich sollten neue Heizungen künftig zu mindestens 65% mit erneuerbaren Energien betrieben werden. Diese Vorgabe fällt jetzt weg. Der Einbau von neuen Öl- und Gasheizungen bleibt also weiterhin möglich. Ab 2029 muss aber der Ökoanteil schrittweise steigen, zum Beispiel indem Biomethan beigemischt wird. Bundeswirtschaftsministerin Reiche spricht von mehr Technologieoffenheit und Planungssicherheit für Eigentümer. Außerdem sollen Mieter entlastet werden, wenn Vermieter weiter auf fossile Heizungen setzen und dadurch höhere Kosten entstehen, sollen sie sich künftig stärker daran beteiligen. Darauf hatte sich die Koalition ja schon Anfang des Monats geeinigt.
1: Trotzdem gibt es Kritik.
2: Ja, Umweltverbände und die Grünen bemängeln, dass mit dem neuen Gesetz der Klimaschutz aufgeweicht werde. Die Bewegung Fridays for Future hat am Morgen vor dem Kanzleramt demonstriert. Sie wirft der Regierung vor, fossile Heizungen zu lange zu erlauben. Hier würden Klimaziele abgeschafft, hieß es. Wirtschaftsministerin Reiche wies das zurück. Die Klimaziele würden auch mit dem neuen Gesetz erreicht. Jetzt geht der Entwurf an den Bundestag. Der soll sich noch vor Beginn der Sommerpause Mitte Juli damit befassen.
1: Vielen Dank, Malte. Und hier haben wir weitere Nachrichten in der Zusammenfassung. Wie erwartet ist Grünen-Politiker und Ex-Bundeslandwirtschaftsminister Cem Özdemir zum neuen Ministerpräsidenten von Baden-Württemberg gewählt worden. Er tritt die Nachfolge von Parteikollegen Winfried Kretschmann an und setzt die 10-jährige Koalition von Grünen und CDU in dem Bundesland fort. Im neuen Landtag verfügen beide Parteien über jeweils 56 Mandate. Seit dem Ende der dreitägigen Waffenruhe im Ukraine-Krieg überzieht Russland die Ukraine weiter mit massiven Drohnenangriffen. Kiew meldete auch heute Angriffe am helllichten Tag in mehr als der Hälfte der ukrainischen Regionen. Allerdings schlugen auch ukrainische Drohnen auf russischem Gebiet ein und verursachten mehrere Brände, unter anderem in zwei Fabriken. Die neue Milka-Tafeln verstoßen gegen das Wettbewerbsrecht und dürfen so nicht genutzt werden. Das hat das Bremer Landgericht entschieden zugunsten der Verbraucherzentrale Hamburg. Milka-Hersteller Mondelez hatte die Tafelgröße von 100 auf 90 Gramm reduziert und den Preis erhöht, die Packungsgröße aber unverändert gelassen. Die Menschen in Deutschland achten offenbar stärker als früher auf ihre Herzgesundheit. Die Zahl der Herzinfarkte sinkt weiter. Im neuen Gesundheitsatlas der AOK steht, dass es 2024 rund 14% weniger Infarkte gab als noch vor 7 Jahren. Die Experten erklären diesen positiven Trend vor allem damit, dass mehr Menschen auf das Rauchen verzichten und Risikofaktoren medizinisch besser behandeln lassen. Es gibt allerdings auch einen Wermutstropfen. Die Zahl der Menschen mit Bluthochdruck und Typ-2-Diabetes nimmt zu. Und das kann das Herzinfarktrisiko wieder erhöhen. Aus den Daten geht auch hervor, dass Infarkte bei Frauen oft später erkannt werden als bei Männern, weil sich die Symptome häufig von denen bei Männern deutlich unterscheiden. Das waren die Nachrichten mit Christian Böder.
3: Dankeschön, Christian. Wir gucken aufs Wetter. Am Abend gibt es Wolken und Sonne und zwischendurch auch immer wieder mal ein Schauer. In der Nacht lassen die Regenfälle nach. Aktuell haben wir 11 Grad in Lörtringhausen und Kohl. Morgen wird es dann auch wieder ungemütlich mit vielen Wolken und viel Regen. Ab Freitag wird es dann langsam besser. 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Es gibt Blitzer. Berghofer Straße Richtung Hörde. Und dann haben wir noch einen Blitzer an der Ewinger Straße Richtung Brechten. Und hier braucht ihr Geduld. Autobahn 1 Köln Richtung Münster zwischen Hagen Nord und KM Zentrum. 12 Kilometer Stau. Da dauert es etwa eine halbe Stunde länger. Dann A1 im weiteren Verlauf zwischen Kamler Kreuz und Hamberg-Kam. 4 Kilometer stockender Verkehr plus 7 Minuten. A1 Münster Richtung Köln, also in Gegenrichtung zwischen KM Zentrum und Westhofener Kreuz. 11 Kilometer stockender Verkehr. Hier dauert es mindestens 15 Minuten länger. Autobahn 2, Oberhausen-Hannover, zwischen Mengede und Lünen-Süd, 7 Kilometer Stau. Hier dauert es mindestens 40 Minuten länger. A2 im weiteren Verlauf, zwischen Kamenkreuz, Kamener Kreuz und Hamm-Üntrop, 7 Kilometer Stau plus 30 Minuten. A40, Essen-Dortmund, zwischen Dreieck-Bochum-West und Bochum-Hamme, 1 Kilometer Stau plus 6 Minuten. A44, Dortmund-Kassel, zwischen Kreuzdorf und Unna und Kreuz-Werl, 3 Kilometer Stau plus 13 Minuten. A45 Hagen-Dortmund zwischen Hagen, Kreuzhagen und der Westhofener Kreuz. 3 Kilometer stockender Verkehr plus 5 Minuten. A45 im weiteren Verlauf zwischen Eichlinghofen und Hafen. 1 Kilometer stockender Verkehr. Und A45 Dortmund Richtung Hagen zwischen Kreuzdorf und Witten und Schwerte. Ärgste 2 Kilometer Stau plus 7 Minuten. Wenn ihr noch irgendwas entdeckt haben solltet, Staus, Störungen, Blitzer oder eine freie Autobahn, schickt uns eine Nachricht an die 0800 91 2 91 23.
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3: Ich bin Markus Bauer. Schön, dass ihr dabei seid. Schönen Abend.

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0: 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Jede Menge Bäume, die Vögel zwitschern, die Sonne scheint und ja, es kann auch mal regnen. Aber genau das macht die Naturbühne Hohensieburg zu einem besonderen Ort. Seit 1952 spielen hier ambitionierte Amateurschauspieler. Die Sommerspielzeit beginnt am 24. Mai, also Pfingstsonntag. Und dass es bald losgeht, darüber freut sich auch Elke Eitner, die erste Vorsitzende des Vereins Naturbühne Hohensieburg. Elke, was wird zum Start der Sommersaison gespielt?
1: Da spielen wir Ein König zu viel. Das ist ein Stück für kleinere Kinder. Das ist mehr wie eine Geschichte auf dem Spielplatz. Zwei Könige auf einer Insel und eine Insel für zwei Könige ist ein bisschen viel. Da geht es so ein bisschen hin und her.
0: Ich war ja mit meinem Sohn, als er klein war, auch ganz häufig auf der Naturbühne. Und was ich toll fand, war, die Kinder haben dann zwischendurch auch mal dazwischen gerufen, zum Beispiel, weil sie Fragen hatten, die sich ergeben haben aus dem Stück oder so. Es ist schon ein bisschen anders, ne?
1: Ja, natürlich. Wenn Kinder dabei sind, bezieht man die gerne mit ein. Die können dann helfen und aufpassen, wenn dann da jemand gerade gejagt wird.
0: Ja, da hinter Baum steht er.
1: Genau. Dann können die ganz schnell sagen, wo es lang geht. Und das ist dann schon immer sehr lustig.
0: Und für die Großen geht's am 29. Mai los. Und zwar mit William Shakespeares Verwechslungskomödie, Was ihr wollt. Worum geht's da nochmal?
1: Es ist ein Schiffbruch und die junge Dame verkleidet sich dann als Mann und verliebt sich aber in jemanden, den sie eigentlich nur als Mädchen lieben sollte. Und das geht so ein bisschen hin und her. Also, das dauert schon ziemlich lange, bis dann wirklich die Richtigen zusammenkommen.
0: Aber es gibt ein Happy End.
1: Natürlich gibt es ein Happy End.
0: Ja. Wer entscheidet eigentlich, welche Stücke gespielt werden?
1: Das gibt Vorschläge von unserer Regie und dann so im Vorstand mit der Regie entscheiden wir dann, was es dann wirklich wird. Es müssen ja auch immer Sachen sein, wo möglichst viele unserer Mitglieder mitspielen können. Wir haben sehr, sehr viele Schauspieler, die möchten ja alle mal auf der Bühne stehen.
0: Wie viel sind das?
1: Also insgesamt sind wir so knapp 300 Mitglieder, aber so ganz auf der Bühne sind so ungefähr 100.
0: Aber nicht gleichzeitig in einem
1: Stück?
0: Nein,
1: nicht gleichzeitig, in den Stücken verteilt.
0: Auf die Stücke verteilt. Wie viele Stücke habt ihr in dieser Saison?
1: In dieser Spielzeit haben wir 4 Sommerstücke.
0: Was läuft noch?
1: Da läuft noch einmal am 28.06. Märchenmond und am 21.08. also Pom, das ist ein Musical, ein Broadway-Musical.
0: Das heißt, da müssen die Schauspieler auch alle singen?
1: Da müssen die singen und tanzen.
0: Das wird bestimmt schön auf der Naturbühne. Elke Eitner ist übrigens nicht allein gekommen. Sie hat ihre 12-jährige Enkelin Lara mitgebracht. Die steht bereits von klein an auf der Bühne. Und darüber werde ich mit Lara gleich sprechen. Und Marius Schönefeld ist ebenfalls mitgekommen. Er ist für Ton und Pyrotechnik zuständig. Geht beides gleichzeitig? Das lernen wir hier bei Radio 91.2 Main Dortmund.

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0: Schönen guten Abend, hier ist Radio 91.2. Rund 300 Mitglieder hat der Verein Naturbühne Hohensieburg. Etwa 100 davon stehen in verschiedenen Stücken auf der Bühne. Pfingstsonntag startet die Open-Air-Saison auf Dortmunds Freilichtbühne und Marius Schönefeld spielt sogar eine Doppelrolle. Marius, du bist für Ton und Pyrotechnik zuständig, stehst aber auch gerne auf der Bühne. Warum?
1: Warum stehe ich gern selbst auf der Bühne? Ich würde sagen, es ist auf jeden Fall ein ganz besonderes Gefühl, wenn man aus so einer Vorstellung rauskommt, der ganze Ballast und die Anstrengung, die Aufregung abfällt und dann stehst du da, siehst das Publikum und konntest jemanden begeistern mit deiner Arbeit. Ich glaube, das ist das, was mir am meisten das Gefühl von Wertschöpfung gibt.
0: In anderthalb Wochen beginnt die Open-Air-Spielzeit bei euch und es lohnt sich schon allein, muss man sagen, wegen der tollen Kulisse im Wald.
1: In der Tat, es ist auf jeden Fall was ganz Besonderes, wenn man nicht in ein geschlossenes Theater geht. Man hat halt den kompletten Wald, der einen einnimmt und da entsteht dann eine Geschichte und wir versuchen halt mit den Mitteln, die wir haben, diesen Wald immer wieder so zu verzaubern, um die Geschichte, die erzählt wird, bestmöglich darzustellen.
0: Auf der einen Seite stehst du auf der Bühne, auf der anderen Seite bist du zuständig für Ton und Pyrotechnik. Geht beides gleichzeitig?
1: Gute Frage, prinzipiell schon,
0: also mit
1: ja.
0: So einer Fernbedienung in der Hose?
1: Ist es tatsächlich so, die Pyrotechnik wird oben aus der Technik gezündet. Man sollte, beziehungsweise man hat immer eine dedizierte Person vor Ort. Da gibt es ja auch gewisse Sicherheitsstandards, die man einzuhalten hat. Man muss die Kameras checken, ist gerade wirklich alles sicher, sind alle Abstände eingehalten, zünden wir wirklich aktuell oder bricht man halt dementsprechend die Zündung ab und der Effekt kommt dann nicht.
0: Schon mal einen Baum abgefackelt?
1: Nein, zum Glück noch nie, aber da werden auch genügend Vorkehrungen vorher getroffen, wenn es besonders trocken ist, beispielsweise. Im Sommer wird alles einmal vorher gewässert, da läuft man dann tatsächlich mit dem Gartenschlauch rum, wässert einmal jeden Busch, guckt sich an, wie ist der Wind jetzt gerade, wegen Funkenflug, wenn wir höhere Dinge schießen, dass da auf keinen Fall irgendwas passiert.
0: Was war die größte technische Panne?
1: Das war in einer Gala, da ist uns einfach die Technik ausgefallen. Der Computer hat plötzlich gesagt, das Musikstück kann nicht wiedergegeben werden, aber unsere Darsteller haben super reagiert und einfach weitergesungen. Kurze Zeit später war das Licht dann auch noch aus, aber gesungen wurde immer noch. Und da bin ich dann in der Technik oben rumgerödelt, habe versucht, alles neu zu starten. Das war, glaube ich, die größte technische Panne, die wir mal so hatten.
0: So, aber die Schauspieler haben alle tapfer durchgehalten.
1: Absolut, die haben einfach weiter gesungen, als wäre nichts. Und ich glaube, das ist auch das, was das Publikum dann total begeistert hat.
0: Ich glaube, das merkt man auch als Publikum. Da läuft irgendwas ganz anders. Von mir gibt's dann immer größte Bewunderung.
1: Ja, also das haben wir auch total zurückgespiegelt bekommen. Das war so ein schöner, warmer Moment, weil das Publikum sich einfach gefreut hat, dass wir gerade das Beste draus machen. Und das hat ganz viel Energie dann gegeben.
0: Und es wird nie langweilig.
1: Genau.
0: Für den Schauspieler und auch fürs Publikum, falls man mal öfter kommen möchte.
1: Richtig, es kann immer wieder anders sein.
0: Also ich finde das nicht schlimm. Die Naturbühne Hohensieburg startet Pfingstsonntag in die neue Spielzeit. Und dann ist auch die 12-jährige Lara Jakubowski dabei. Was sie spielt und warum das ein ganz tolles Hobby für sie ist, darüber sprechen wir. Ich bin Markus Bauer, schönen guten Abend.
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0: war im Jahr 2000 ein absoluter Hit. Top Loader mit Dancing in the Moonlight. Es ist 6:30.
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2: Mit Kirsten Gutmann, guten Abend. Die schwarz-gelbe Katharinentreppe ist Geschichte. Unbekannte hatten sie in der Nacht illegal eingesprüht, die ganzen 350 Quadratmeter, ein Schaden in Höhe von Tausenden Euro. Die Stadt hat heute mit Hochdruckreinigern alles wieder abgespült, denn die Farbe hatte die Sicherheitsmarkierungen überdeckt. Die sollen Sehbehinderten helfen, die Treppe sicher zu benutzen. Nur noch ein paar Farbtupfer erinnern an die Aktion. Bahnsicherheitsleute hatten in der Nacht 20 bis 30 Personen an der Katharinentreppe beobachtet und die Polizei gerufen. Die Täter rannten weg. Nur ein 29-jähriger Schwerter wurde später geschnappt. Er soll die Aktion mit einer Drohne gefilmt haben. Das Dortmunder CineStar gehört zu den besten Kinos der Welt. Das Filmtheater bei uns in Dortmund bekommt jetzt nämlich eine internationale Auszeichnung. Den Box Office Blue Ribbon Award 2025. Das Kino wurde ja im vergangenen Jahr komplett umgestaltet. Neue IMAX-Leinwände, neue elektrische Kinosessel und eine neue Snackbar. Für den Preis habe das CineStar aber auch mit seiner Qualität in Design, Technik, Gastfreundschaft und Besuchererlebnis überzeugt. Nur zwei Kinos in Deutschland haben den Award bekommen. Die amerikanische Fachzeitschrift Box Office Pro würdigt damit moderne Kinos auf der ganzen Welt, die beispielhaft zeigen, wie das Kinoerlebnis weiterentwickelt werden kann. Halbzeit beim Stadtradeln in Dortmund. Das Ergebnis bisher, wir haben schon über 500.000 Kilometer in die Pedale getreten. Und das sogar, obwohl das Wetter nicht immer mitgespielt hat. Über 6.500 Dortmunder schwingen sich im Moment regelmäßig aufs Rad und lassen das Auto stehen. Für Klimaschutz, die eigene Gesundheit und das Gemeinschaftsgefühl. Und vielleicht für einen neuen Rekord. Im vergangenen Jahr haben über 7.000 Dortmunder mitgemacht und beeindruckende knapp 1,4 Millionen Kilometer mit dem Fahrrad zurückgelegt. Das Stadtradeln in diesem Jahr läuft noch bis zum 23. Mai. Es ist also noch einiges drin.
0: Dankeschön, Kirsten. Wir gucken aufs Wetter. Am Abend gibt es Sonne, Wolken und immer wieder Regen. Aktuell haben wir 10 Grad in der Innenstadt und 9 Grad in Loh. Morgen wird es auch wieder ungemütlich mit vielen Wolken und viel Regen. Ab Freitag wird es dann langsam besser. 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Es gibt Blitzer Berghofer Straße Richtung Hörde und dann haben wir noch einen Blitzer an der Ewinger Straße Richtung Brechten. Und hier braucht ihr teilweise viel Geduld. Autobahn 1 Köln Richtung Münster zwischen Hagen Nord und Kamm Zentrum. 13 Kilometer Stau. Hier dauert es rund eine halbe Stunde länger. Dann die A1 Münster Richtung Köln, also in Gegenrichtung zwischen Kreuz Dortmund Unna und Westhofener Kreuz. 6 Kilometer stockender Verkehr plus 7 Minuten. Autobahn 2 Oberhausen Hannover zwischen Mengede und Lünen Süd. 4 Kilometer stockender Verkehr plus 8 Minuten. A40 Dortmund-Essen zwischen Lütchen-Dortmund und Bochum-Werne, 1 Kilometer Stau. A44 Dortmund-Kassel zwischen Kreuz Dortmund-Unna und Unna-Ost, 3 Kilometer Stau. Hier dauert es mindestens 12 Minuten länger. Dann die A45 Hagen-Dortmund zwischen Kreuz Dortmund-West und Hafen, 3 Kilometer Stau. Und A45 Dortmund Richtung Hagen, also Gegenrichtung, zwischen Kreuz Dortmund-Witten und Westhofener Kreuz, 1 Kilometer Stau plus 6 Minuten. Wenn ihr noch irgendwas entdeckt haben solltet, Stau, Störungen, Blitzer, schickt uns eine Nachricht an die 0800 91 2 91 23.
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0: Ich bin Markus Bauer. Freue mich, dass ihr dabei seid. Hallo.

0: Sauber machen, Kulissen bauen, Technik einrichten, proben. Auf der Naturbühne Hohenseeburg bereiten sich alle auf den Start der neuen Spielzeit vor. Es geht am Pfingstsonntag los, das ist der 24. Mai. Und auch Lara Jakubowski, die von ihrer Oma Elke, die wir gerade schon gehört haben, bereits als Baby mitgenommen wurde, ist wieder dabei. Lara, du stehst seit vielen, vielen Jahren auf der Bühne. Kannst du dich noch an deinen ersten Auftritt erinnern?
1: Wenn ich Fotos sehe, kommen mir leichte Erinnerungen hoch, aber so jetzt einfach nicht.
0: Und was hast du da gespielt?
1: Ein kleiner Engel bei Puck rettet Weihnachten.
0: Da hast du aber noch keine Sprechrolle gehabt.
1: Nee. Aber ich durfte Pause rufen.
0: Pause durftest du rufen?
1: Mhm.
0: Und kannst du dich an einen deiner Auftritte erinnern, wo du das erste Mal eine Sprechrolle gehabt hast?
1: Ja, das war Umel aus dem Eis. Das wurde wegen Corona verschoben. Und eigentlich hätte meine Schwester die Rolle, die ich dann hatte, bekommen. Aber meine Schwester hatte dann keine Zeit mehr. Deswegen wurde ich dann gefragt, ob ich die haben möchte.
0: Was macht dir an der Schauspielerei besonders Spaß?
1: Dass ich auf der Bühne stehen darf, mit meinen Freunden da stehen darf, Spaß haben darf.
0: Wen spielst du in der kommenden Spielzeit?
1: Ich spiele eine Rebecca bei Märchenmond.
0: Und worum geht's in Märchenmond?
1: Da gibt's einmal die normale Welt und einmal so eine Traumwelt. Und da drin ist die Schwester von der Hauptrolle Kim gefangen, weil sie nicht mehr aus dem von der Narkose erwacht worden ist. Von ihrer Blinddarm.
0: Das hört sich aber schon heftig an.
1: Ja, es hört sich heftig an, aber es ist eigentlich ganz nett. Ja, zwischendurch gibt's echt mal witzige Szenen.
0: Dann wünsche ich euch und eurem Publikum viel Spaß. Die Naturbühne Hohenseeburg ist heute unser Thema und gleich sprechen wir noch über die letzten Vorbereitungen vor dem Start in die Sommerspielzeit. Und dazu gehören auch Nachtschichten. 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

0: glaube, man kann das so sagen. Es ist die schönste Bühne in Dortmund, die Naturbühne Hohensieburg. Pfingstsonntag geht's mit der Premiere des Kinderstücks Ein König zu viel in die Sommerspielzeit. Ilka Eitner, die erste Vorsitzende des Betreibervereins, und Marius Schönefeld, Schauspieler und Techniker, sind noch bei mir. Marius, was muss bis zur ersten Premiere am 24. Mai noch alles aufgebaut und angeschlossen werden?
1: Also für die erste Premiere steht zum Glück alles. Das Stück ist ja auch relativ kurz, deswegen ist da gar nicht so viel Arbeit auf der Vorbereitungsseite gewesen, fernab der Proben. Für die anderen Stücke gibt es natürlich Kulissen zu bauen, irgendwelche Requisiten werden noch bemalt, es wird noch eingekauft, und auf technischer Seite hat man dann das komplette Einleuchten. Da treffen wir uns wirklich nachts zwischen 22 und 3 Uhr für ein paar Wochen hintereinander und programmieren das ganze Licht.
0: Elke, sind die Kostüme alle fertig?
2: Ja, ich würde sagen, so zu 90% sind die Kostüme fertig. Ein paar müssen noch dazu, ein paar müssen noch verändert werden, aber das meiste ist da.
0: Was muss auf Seiten der Organisation noch alles gemacht werden?
2: Ja, es muss noch Werbung gedruckt werden, es muss noch verteilt werden. Bei jeder Vorstellung muss man ja auch Menschen haben, die die Karten abreißen, die die Toiletten putzen, die Kasse bedienen, die das Bütchen bedienen, damit die Menschen auch alle einen Snack oder ein Getränk bekommen.
0: Was kostet der Eintritt eigentlich?
2: Also es geht so von 8 bis 15 Euro.
0: Und davon kann man diesen Riesenbetrieb finanzieren?
2: Nicht nur, es gibt auch Mitgliedsbeiträge, wir sind ja ein Verein und wir versuchen immer viele Fördergelder und Sponsoren zu bekommen, damit das läuft.
0: Jetzt stellt euch mal vor, wir haben den 24. Mai, das erste Stück ist gelaufen, es gibt tobenden Applaus, ihr verbeugt euch, Marius, was ist das für ein Gefühl?
1: Ganz ehrlich, Freude und sehr viel Schweiß bei dem Stück. Man ist erstmal geschafft. Man hat sehr viel Glücksgefühle in sich, aber ist auch kaputt. Und wenn man dann von der Bühne runtergeht, feiert man kurz diesen Sieg. Ich glaube, ich freue mich dann auch schon immer auf die nächste Vorstellung, wenn man einmal so Blut geleckt hat, dass es geklappt hat. Und dann geht's mit dem Kopf aber relativ schnell auch schon mit der nächsten Produktion weiter, um zu schauen, was muss da noch gemacht werden.
0: Welche Rolle spielst du?
1: Ich bin ein König bei Ein König zu viel. Und wenn du mich fragen würdest, ist der andere natürlich zu viel und nicht ich.
0: Ich wünsche euch viele tolle Augenblicke auf der Bühne, tolle Glücksgefühle, einen tollen Applaus, eine tolle Saison und bestes Wetter. Herzlichen Dank, dass ihr bei mir gewesen seid.
1: Dankeschön.
2: Dankeschön, dass wir da sein durften.
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1: Mit Christian Böder, guten Abend. Das Bundeskabinett in Berlin hat heute unter anderem zwei wichtige Gesetzesentwürfe auf den Weg gebracht. Beide müssen jetzt noch durch den Bundestag. Malte Albrecht aus dem Newsteam. Erst einmal geht es um härtere Strafen für den Einsatz von sogenannten K.O.-Tropfen.
2: Ja, stimmt. Wenn die Substanzen bei einem Raub oder einer Vergewaltigung eingesetzt werden, sollen sie künftig ähnlich eingestuft werden wie eine Waffe oder ein gefährliches Werkzeug. Dadurch steigt das Strafmaß von bisher mindestens 3 auf mindestens 5 Jahre Gefängnis. Hintergrund ist ein Urteil des Bundesgerichtshofs, der K.O.-Tropfen nicht als gefährliches Werkzeug eingestuft hatte. Bundesjustizministerin Hubisch spricht aber von besonders hinterhältiger Gewalt, vor allem gegen Frauen. Darauf müsse das Strafrecht eine harte Antwort geben.
1: Außerdem soll das Heizungsgesetz der früheren Ampelkoalition bald Geschichte sein. Im Kern geht es um die umstrittene Pflicht, dass neue Heizungen zu 65% mit erneuerbaren Energien laufen müssen. Diese Vorgabe fällt doch jetzt weg.
2: Genau, neue Gas- und Ölheizungen sollen auch künftig weiter erlaubt bleiben. Ab 2029 müssen aber nach und nach mehr klimafreundliche Brennstoffe wie Biomethan beigemischt werden. Auch der Name ändert sich. Aus dem Heizungsgesetz wird das Gebäudemodernisierungsgesetz. Für die Regierung bedeutet die Reform mehr Technologieoffenheit und Planungssicherheit für Hausbesitzer. Außerdem sollen Mieter vor hohen Energiekosten geschützt werden. Scharfe Kritik kommt von Umweltverbänden und den Grünen. Sie werfen der Regierung vor, den Klimaschutz aufzuweichen, ganz im Sinne der Gaslobby. Wirtschaftsministerin Reiche sagte hingegen, die Klimaziele würden auch mit dem neuen Gesetz erreicht.
1: Vielen Dank, Malte. Und hier haben wir weitere Nachrichten in der Zusammenfassung. US-Präsident Trump ist zu seinem Besuch in China angekommen. Es ist der erste für Trump seit 10 Jahren. Damals war er während seiner ersten Amtszeit in die Volksrepublik gereist. Dieses Mal wird er unter anderem von einigen der mächtigsten Konzernchefs der USA begleitet. Trump will vor allem eines erreichen: bessere Bedingungen für amerikanische Unternehmen auf dem chinesischen Markt. Die weitere Kontrolle der Straße von Hormuz könnte dem Iran zu erheblichem Geld verhelfen. Laut einem iranischen Militärsprecher könnte Teheran seine Einnahmen aus Ölgeschäften verdoppeln und mehr Einfluss auf internationaler Ebene bekommen, berichtet die staatliche Nachrichtenagentur ISNA. Die Meerenge wird aktuell von den iranischen Seestreitkräften kontrolliert. Nur wenige Tage nach dem Hunter-Virus-Ausbruch auf dem Kreuzfahrtschiff Hondius steht ein weiteres Kreuzfahrtschiff unter Quarantäne, auch wegen einer Krankheit, die sich unter den Passagieren ausbreitet. In diesem Fall liegt das Schiff aktuell im französischen Hafen von Bordeaux. Rund 50 Passagiere leiden unter schweren Magen-Darm-Beschwerden. Ein 92-jähriger Mann ist mittlerweile verstorben. Einen Zusammenhang mit dem Hunter-Virus schließen die Gesundheitsbehörden aktuell aus. Was die Krankheitsfälle ausgelöst hat, ist aber aktuell noch unklar. Ursachen könnten verdorbene Lebensmittel sein. Auf dem Kreuzfahrtschiff halten sich mehr als 1700 Menschen auf. Die meisten sind Urlauber aus Irland und Großbritannien. Soweit die Meldungen mit Christian Böder.
3: Dankeschön, Christian. Wir gucken aufs Wetter. Am Abend gibt es Sonne, Wolken und Regen, vor allem nach 20 Uhr. Aktuell haben wir 9 Grad in Scharnhorst und Brünninghausen. Morgen wird es dann auch wieder ungemütlich mit vielen Wolken, mit viel Regen. Ab Freitag wird es langsam besser. Radio 91.2 Verkehr. Es gibt Blitzer. Berghofer Straße Richtung Hörde und Ewinger Straße Richtung Brechten. Und hier braucht ihr Geduld. Autobahn 1, Köln Richtung Münster zwischen Hagen Nord und Kreuzdorf und Unna. 13 Kilometer stockender Verkehr. Das kostet rund eine halbe Stunde. Dann die Autobahn 2, Dortmund-Hannover zwischen Kamler Kreuz und Böden. 1 Kilometer stockender Verkehr. A44 Dortmund-Kassel zwischen Kreuzdorf und Unna und Kreuzwerl. 3 Kilometer Stau plus 10 Minuten. A45 Hagen-Dortmund zwischen Kreuzdorf und West und Hafen. 3 Kilometer Stau. A45 Dortmund Richtung Hagen, also Gegenrichtung zwischen Dortmund Süd und Schwerte-Ärgste. 1 Kilometer Stau, hier dauert es 5 Minütchen länger. Wenn ihr noch irgendwas entdeckt haben solltet, Staus, Störungen oder Blitzer, schickt uns eine Nachricht an die 0800 91 2 91 23.
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3: Ich bin Markus Bauer, schönen guten Abend zusammen.

0: Ach, das wird schön. Morgen ist Feiertag, Christi Himmelfahrt. Und viele von uns haben sich Freitag freigenommen, den Brückentag. Das heißt, 4 Tage das tun, worauf man Bock hat. Das gilt allerdings nicht für alle. Die BVB-Handballdamen müssen am Sonntag spielen. Es geht um einen großen Schritt Richtung Double. Und dafür müssen sie sich entsprechend vorbereiten, sagt Spielerin Dana Bleckmann.
1: Die Vorbereitungen, die werden jetzt immer konkreter. Wir trainieren intensiv und hart und man spürt so, dass es jetzt drauf losgeht. Und wir freuen uns mit jedem Tag mehr. Wir sind bereit.
0: Das ist gut. Am Sonntag gibt es das erste von mehreren Finalspielen gegen Blomberg-Lippe. 2 von insgesamt 3 Spielen müssen gewonnen werden. Wir drücken natürlich die Daumen. 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

Heute ist zwar erst Mittwoch, aber es fühlt sich ein bisschen an wie ein Freitag, weil ja morgen Christi Himmelfahrt ist, also ein freier Tag, ein Feiertag. Da gibt's auf der Pferderennbahn in Wambel den Sparkassenrenntag mit hochkarätigem Pferderennen, mit Kinderradio, Hüpfburgen, Trampolinen und Rodeoschwein. Auch Clowns werden da sein. Und wenn ihr dahin wollt, habt ihr euch hoffentlich ein kostenloses Ticket gesichert, sonst geht's leider nicht. Einfach hingehen könnt ihr dagegen in den Westpark. Da gibt's ab morgen 4 Tage lang das Westparkfest mit Ska-Musik, mit Reggae-Musik, mit Familienprogramm und am Sonntag mit Trödelmarkt. Der Eintritt dort ist frei, da braucht ihr euch auch kein Ticket zu besorgen. Mehr Veranstaltungstipps gibt's auf radio91.2.de. 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

0: 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Es ist 19:30 und wir gucken aufs Wetter. Am Abend gibt es Wolken und Regen. Aktuell haben wir 9 Grad in Klei und Schüren. Morgen wird es auch wieder ungemütlich mit vielen Wolken und viel Regen. Ab Freitag wird es dann langsam, ganz, ganz langsam besser. Radio 91.2 Verkehr, es gibt Blitzer. Berghofer Straße Richtung Hörde und Ewinger Straße Richtung Brechten. 2 Staus sind übrigens übrig geblieben. Autobahn 1, Köln Richtung Münster, zwischen Schwerte und Kreuzdorf und Unna. 8 Kilometer stockender Verkehr, das kostet rund eine Viertelstunde. Und A44 Dortmund-Kassel zwischen Kreuzdorf und Unna und Kreuzwerl, 7 Kilometer stockender Verkehr. Hier kommen rund 10 Minuten obendrauf. Wenn ihr noch irgendwas entdeckt haben solltet, Staus, Störungen oder Blitzer, schickt uns eine Nachricht an die 0800 91 2 91 23.
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0: Mit Markus Bauer. Schönen guten Abend zusammen.

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0: 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Kennt ihr das Gefühl, dass ihr eine nach der anderen Tafel Schokolade esst und nicht satt werdet? Wahrscheinlich habt ihr dann auch eine von diesen Mogelpackungen erwischt, wo zu wenig drin ist. Dazu gehören auch die neuen Milka-Tafeln mit weniger Inhalt, aber in der Regel nicht geringerem Preis. Die Verbraucherzentrale Hamburg hat dagegen geklagt und vor Gericht Recht bekommen. Ronny Thorau berichtet.
1: Viele Milka-Schokotafeln sahen zuletzt eigentlich aus wie immer, aber es waren nur noch 90 Gramm statt 100 drin. Der Hersteller sagt zwar, das neue Gewicht stehe doch vorn und hinten auf der Packung. Das Gericht ließ bei der mündlichen Verhandlung aber durchblicken, dass man das Ganze eher als Mogelpackung sehe, weil der Verbraucher den Unterschied nicht erkennen könne. Die einen Millimeter dünneren 90 Gramm Milka-Tafeln dürfen nun nicht in den Verkehr gebracht werden, wo in den Monaten zuvor die 100 Gramm Packung im Angebot war. Der Hersteller kann gegen das Urteil allerdings noch Rechtsmittel einlegen.
0: Klar kann er das und wir Verbraucher können die Mogelmilka dann einfach im Regal liegen lassen. Vielleicht kapieren sie es ja dann. 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
1: Ich würde gerne mal wissen, was du von unserem Kaffee hier hältst.
3: Läuft halt sehr schnell durch, sehr plörrig, so ein bisschen. Leichtes Aroma nur. Ja, und vom Geschmack her. Schmeckt auf jeden Fall nach Kaffee. Ist schon mal okay.
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2: Alle Tipps gibt's auf radio91.2.de für euch. 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

Viele haben sich ja gefreut, als ihnen heute Morgen die Katharinentreppe am Hauptbahnhof in den BVB-Farben entgegengeleuchtet hat. Vermummte hatten die Treppe in der Nacht schwarz-gelb gestrichen und viele finden, dass das zu Dortmund passt. Bei der Stadt sehen sie es allerdings anders. Die Farbe wird entfernt, weil der Lack ein Problem für die Sicherheit sehbehinderter Menschen ist. Die unbekannten Täter haben nämlich die Stufenmarkierung übersprüht, die sehbehinderte Menschen zur Orientierung brauchen und die Stolpern und Stürze verhindern sollen. Und aus diesem Grund musste das Tiefbauamt handeln, heißt es von der Stadt. Ich hoffe, ihr kommt alle stolperfrei durch den Feiertag und durchs lange Wochenende. Ich wünsche euch einen schönen Abend. Bis die Tage. Ich bin Markus Bauer. Bye, bye.

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1: Ich bin Tine Klimach. Das Kabinett hat das sogenannte Heizungsgesetz gekippt. Neue Heizungen dürfen weiter mit Gas und Öl laufen. Allerdings ist ab 2029 ein Bioanteil Pflicht. Nun ist der Bundestag am Zug. Scharfe Kritik kommt von Umweltverbänden und den Grünen.
2: Pragmatisch, weniger ideologisch und zukunftsorientiert, so beschreibt die Bundesbauministerin heute die Reform. Das Ganze soll nun Gebäudemodernisierungsgesetz heißen. Und für Hauseigentümer bedeutet das mehr Planungssicherheit, für Mieter und Mieterinnen Schutz vor hohen Energiekosten. Und auch die Klimaziele, die würden damit erreicht. Kritiker dagegen sagen, die Gaslobby freue sich, der Klimaschutz dagegen, der komme unter die Räder. Claudia Wächter, Nachrichtenredaktion.
1: Cem Özdemir ist der neue Ministerpräsident von Baden-Württemberg. Die Abgeordneten des Landtags wählten ihn in Stuttgart mit einer großen Mehrheit zum Regierungschef. Özdemir ist damit der erste Regierungschef mit türkischen Wurzeln in der Geschichte der Bundesrepublik. Özdemir folgt auf Langzeitministerpräsident Winfried Kretschmann, der nach 15 Jahren aus dem Amt scheidet und ist nach ihm der zweite grüne Ministerpräsident Deutschlands. Mit einigen der mächtigsten Konzernchefs der USA im Gepäck ist US-Präsident Trump in China angekommen. Morgen trifft er sich mit Chinas Staats- und Parteichef Xi Jinping. Trump will vor allem eins erreichen: bessere Bedingungen für amerikanische Unternehmen auf dem chinesischen Markt.
3: Trump genoss den Empfang mit Sprechchören und Fähnchen sichtlich. Sein Sohn Eric, dessen Frau und Tech-Milliardär Elon Musk waren auch dabei. Bei den Gesprächen mit Xi geht es vor allem um Handelsfragen, den Zollstreit und offensichtlich auch um Deals auf dem Hightech-Sektor. Überschattet ist der China-Besuch vom Iran-Krieg, der Trumps Verhandlungsposition schwächt. Und auch die US-Waffenlieferungen an Taiwan sind ein Knackpunkt. Es gibt Sorge, dass Trump für Zugeständnisse aus Peking die US-Haltung zur Unabhängigkeit Taiwans ändern könnte. Aus den USA, Tina Eck.
1: Wer sich ein neues Elektroauto kauft, kann ab dem kommenden Dienstag staatliche Förderung beantragen. Das teilt das Bundesumweltministerium mit. Die Förderung gilt rückwirkend für Zulassungen ab dem 1. Januar. Geld gibt es für Kauf oder Leasing von Neuwagen. Grundsätzlich gilt, wer weniger verdient oder Kinder hat, soll stärker profitieren. Je nach persönlichen Umständen sind zwischen 1.500 und 6.000 Euro staatliche Unterstützung drin.
4: Und das waren die Nachrichten mit Tine Klimach.
5: Das Wetter.
6: Es bleibt nass heute Abend. Schauer ziehen weiter durch. Vereinzelt können sich auch Gewitter bilden. Morgen am Vatertag geht's so weiter. Es bleibt dicht bewölkt und Regen zieht durch. Die Sonne ist aber auch immer mal zu sehen. Die Temperaturen dazu sind ähnlich wie heute. Zwischen 12 und 14 Grad bekommen wir.
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6: Also langsam werden die Staus ein ganz kleines bisschen kürzer, die ich hier vorlese. Das sind alle ab 9 Minuten Stauzeit. A2 Dortmund-Oberhausen zwischen Oberhausen-Königshardt und Kreuz-Oberhausen 1 Kilometer, 9 Minuten plus. A3 Köln-Frankfurt zwischen Kreuzborn-Siegburg und Bad Honnef-Linz 7 Kilometer, gute 30 Minuten dauert es da länger. A4 Köln-Olpe zwischen Engelskirchen und Gummersbach 2 Kilometer, 10 Minuten müsst ihr mehr einrechnen. Genauso wie auf der A40 Essen-Duisburg zwischen Mülheim, Stürum und Duisburg-Kaiserberg. 2 Kilometer Stau, 10 Minuten plus. A45 Hagen-Gießen zwischen Ehringshausen und Wetzlarer Kreuz 3 Kilometer, 9 Minuten plus. Und A61 Mönchengladbach-Koblenz habe ich hier noch zwischen Rheinbach und Grafschaftringen 7 Kilometer Stau, 12 Minuten plus.
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6: Natascha Wittmack hier. Gleich spiele ich euch frische Musik von Clock Clock, Out of the Dark. Direkt nach Mike Posner. Ich hoffe, ihr habt einen schönen Abend soweit.

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0: 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Ja, bei diesem Telefonat, da mussten wir dabei sein.
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0: Nadine, die hat sich heute in unseren Geldregen gestellt. Und man muss sagen, sie war wirklich fix und fertig danach. Musste dann auch erstmal direkt ihren Mann anrufen, davon erzählen. Und wir haben uns mal besser zugeschaltet.
2: Hallo Leo, ich bin's. Hörst du mich?
3: Ja.
2: Leo, sitzt du? Ich muss dir was sagen.
3: Ich fahre.
2: Aber krieg jetzt keinen Schock, okay?
3: Was passiert?
2: Ich habe beim Geldregen angerufen.
3: Sind wir jetzt pleite oder Millionäre?
2: Ich habe gewonnen.
3: Wie viel?
1: 30.000 Euro.
4: Nein, halt's Maul.
2: Ich schwöre, wir sind noch nicht alleine am Telefon.
5: Hallo Leo, ich melde mich mal dazu. Hier ist Thomas Wagner vom Geldregen, von eurem Lokalradio. Wir wollten dich jetzt zusammen überraschen. Ich kann dir sagen, es stimmt alles.
4: Schön.
5: Nadine hat gerade eben bei uns 30.000 Euro gewonnen. Du scheinst gerade Auto zu fahren. Bitte bau keinen Unfall. Fahr vorsichtig weiter.
4: Ich stehe jetzt am Rand.
5: Okay, ja, es stimmt. Wir wollten dich gemeinsam überraschen, deshalb an dich auch nochmal. Herzlichen Glückwunsch zu 30.000 Euro.
4: Dankeschön. Danke.
5: Deine Frau hat schon gesagt, du wirst sie für verrückt erklären wahrscheinlich, weil sie ja öfter mal beim Geldregen anruft. Aber guck mal, diesmal hat sich das gelohnt.
4: Das ist gut.
5: Danke fürs Mitmachen.
2: Oh mein Gott, danke.
4: Danke euch.
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0: Ja, Nadine und ihr Mann, die werden das lange Wochenende so richtig genießen, glaube ich. 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

0: Das Wetter.
1: Schauer ziehen weiter durch. Auch einzelne Gewitter sind weiter dabei. Morgen geht's mit diesem wechselhaften Wetter weiter. Von Sonne über Regen bis Gewitter mit Hagel ist alles dabei. Die Höchstwerte liegen dazu zwischen 12 und 14 Grad.
0: NRW Verkehr.
1: Wir schauen auf die Autobahn. Hier staut es sich noch. A3 Köln-Arnheim zwischen Kreuz Oberhausen West und Kreuz Oberhausen. 3 Kilometer, 5 Minuten dauert's länger. A3 Köln-Frankfurt jetzt zwischen Kreuzband Siegburg und Bad Honnef-Linz. 5 Kilometer, 20 Minuten müsst ihr mehr einrechnen. A30 Osnabrück-Bad Oeynhausen zwischen Bad Oeynhausen-Ost und Kreuzbad Oeynhausen. 1 Kilometer, 2 Minuten plus. A43 Wuppertal-Recklinghausen zwischen Bochum und Herne-Eickel. 1 Kilometer, 3 Minuten plus. A45 Hagen-Gießen zwischen Ehringshausen und Wetzlarer Kreuz. 2 Kilometer, 7 Minuten plus. Und A61 Mönchengladbach-Koblenz zwischen Rheinbach und Grafschaft Ringen, 3 Kilometer Stau, 6 Minuten dauert es länger.
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1: Ja, komm gut durch. Und an, liebe Autofahrer. Jetzt habe ich mich gerade gefragt, was wird wohl das größere Ereignis in Amerika diesen Sommer? Die XXL-WM oder die Hochzeit von Taylor Swift? Ich bin mir da nicht ganz so sicher. Zu beiden ist es ja auch nicht mehr so lang hin. Das ist hier Taylor Swift, die zukünftige Braut auf jeden Fall, mit The Fate of Ophelia.

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0: Leon mit Simple Life hat das. Ja, draußen ist es grau und trüb. Wir arbeiten jetzt gegen an und zwar mit Strahlemann Nico Santos. Der hat einen passenden neuen Song rausgebracht. Optimist heißt er. Den hat er uns auch persönlich vorgestellt. Er war nämlich bei uns zu Besuch, hat über den Song gequatscht und auch über sich. Und Optimist, das passt auch sehr gut zu ihm, muss man sagen. Ich meine, er ist ja irgendwie gefühlt immer nur am Grinsen und Strahlen. Ne? So ist es doch. Aber das kommt nicht von ungefähr. Er arbeitet sehr daran, immer ein Optimist zu sein, hat er erzählt.
1: Ganz, ganz oft einfach bei ganz vielen Sachen, wo ich mich gescheut habe, es zu machen und dann gesagt habe, scheiß doch, ich mach's trotzdem, sei einfach optimistisch, das wird schon irgendwie. Und das war zum Beispiel mein allererster Job, wo ich erstmal dachte, ich kann das ja nicht. Ich habe noch nie vor deutschem Publikum geredet, ich habe noch nie davor performt und ich habe es geliebt. Deswegen, bis jetzt, alle Sachen, wo ich die Chance genutzt habe, war es dann doch meistens das Richtige.
0: Für grenzenlosen Optimismus sind wir Deutschen jetzt aber ja nicht unbedingt bekannt. Ist auch Nico Santos wohl schon aufgefallen, der kommt ja selbst aus Spanien.
1: Ich glaube, Deutschland hat das schon sehr, sehr in sich. Ich merke das umso mehr, wenn ich jetzt immer wieder, ich bin im Winter, bin ich sehr, sehr oft für 3-4 Monate einfach komplett wieder auf Mallorca bei meiner Familie. Und ich merke dann schon doch den Unterschied. Dieses das Glas halb leer sehen ist schon einfach sehr deutsch. Deswegen, ich bin eher der Typ, ey, das kriegen wir schon hin, das wird schon geil. Es geht uns eigentlich ja in sehr, sehr vielen Sachen. Ich bin jetzt echt viel rumgereist die letzten Monate. Ich muss sagen, wir haben es hier schon wirklich sehr, sehr schön.
0: Ja, vielleicht springt ja ein bisschen was von seiner positiven Einstellung auf uns rüber durch diesen Song. Das ist Optimist von Nico Santos.
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3: Esten, Esten, Esten. 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Und ich rufe dann, Esel, Esel, Esel.
2: Oh, da hinten, 7 Leute von der Bergwacht.
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1: Ich bin Tine Klimach. Das Kabinett hat das sogenannte Heizungsgesetz gekippt. Neue Heizungen dürfen weiter mit Gas und Öl laufen. Aber es soll ab 2029 ein Bioanteil Pflicht werden. Nun muss der Bundestag darüber abstimmen. Bundesbauministerin Verena Huberts sagte in Berlin:
2: Das ist der Startschuss für uns, für langfristige Planbarkeit und Planungssicherheit. Die notwendige Entscheidungsfreiheit für Hauseigentümer. Der Schutz des Klimas und ein Schutz von Mieterinnen und Mietern vor zu hohen Energiekosten.
1: Das Kabinett beschloss außerdem einen Entwurf, mit dem der Einsatz von sogenannten K.O.-Tropfen höher bestraft wird. Als nächstes geht der Gesetzentwurf in den Bundestag. Gegen einen Kinderarzt aus Brandenburg ist Anklage erhoben worden. Dem Mann werden insgesamt 130 Straftaten vorgeworfen, darunter schwerer sexueller Missbrauch sowie Vergewaltigung von Kindern. Viele der mutmaßlichen Taten sollen während der Arbeit passiert sein.
3: Der Arzt sitzt schon seit einigen Monaten in Untersuchungshaft. Laut Staatsanwaltschaft sollen sich die mutmaßlichen Taten über rund 12 Jahre gezogen haben. Angefangen haben die Ermittlungen nach der Anzeige einer Mutter Anfang des Jahres. Danach hat die Polizei Wohnungen durchsucht und zahlreiche Datenträger sichergestellt. Die Klinikgruppe sagt inzwischen selbst, das Vertrauen vieler Familien sei erschüttert und überprüft jetzt ihre Schutzmaßnahmen bei Untersuchungen von Kindern, unter anderem das Vier-Augen-Prinzip. Zoe Tassovali, Nachrichtenredaktion.
1: In den laufenden Tarifverhandlungen im Handel hat die Gewerkschaft Verdi zu den ersten Warnstreiks aufgerufen. Am Freitag sollen bundesweit Betriebe bestreikt werden, hieß es von dem Bundesvorstand. In Frankfurt am Main, Hamburg, Stuttgart und Dortmund finden außerdem Streikkundgebungen statt. In den laufenden Tarifverhandlungen bieten die Arbeitgeber ab November eine Erhöhung um 2% und ab August nächsten Jahres eine weitere um 1,5%. Verdi fordert aber insgesamt 7% mehr Lohn, mindestens 225 Euro. Zum Sport. Die USA wollen für Fans der Fußball-Weltmeisterschaft auf eine Kaution bei der Einreise verzichten. Für Einreisende mit einem gültigen Ticket sei keine Zahlung erforderlich, bestätigte eine Mitarbeiterin des Außenministeriums der Nachrichtenagentur Associated Press. Normalerweise müssen Bürger aus 50 Ländern Kautionen von bis zu $15.000 hinterlegen, um in die USA einzureisen.
4: Und das waren die Nachrichten mit Tine Klimach.
5: Das Wetter.
6: Ja, der Mittwoch geht nicht ganz so gemütlich zu Ende. Es bleibt heute Abend bewölkt und nass. Schauer ziehen durch, stellenweise auch vereinzelte Gewitter. Und auch morgen am Vatertag bleibt es wechselhaft. Es ist bewölkt und Schauer ziehen durch, teils auch wieder Gewitter. Die Sonne guckt aber auch mal zwischen den Wolken durch. Dazu bekommen wir 12 bis 14 Grad.
5: NRW Verkehr.
6: 3 Staus gibt's noch. A3 Köln-Frankfurt zwischen Kreuzborn-Siegburg und Bad Honnef-Linz. 3 Kilometer lang, knappe 20 Minuten müsst ihr mehr einrechnen. A45 Hagen-Gießen zwischen Ehringshausen und Wetzlar-Ost. 2 Kilometer, 7 Minuten plus. Und A59 Köln-Bonn zwischen 3 Köln-Heumer und 3 Köln-Porz. 1 Kilometer Stau, 4 Minuten plus.
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6: Ich hoffe, ihr habt einen schönen Abend soweit. Ich bin Natascha Wittmark. Gleich spiele ich euch neue Musik von Harry Styles hier, American Girl. Direkt nach Michael Jackson mit Bad.

0: sondern auch mit sich selbst. Und auch dann kann man sehr gut tanzen. Deshalb auch der Titel Dance Alone. Also tut euch keinen Zwang an, ja, wenn sich jetzt die Füße bewegen wollen.
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0: Das Wetter.
1: Es bleibt weiter wechselhaft, auch in der Nacht. Schauer ziehen weiter durch, teils auch Gewitter. Morgen geht es dann so weiter. Es ist den ganzen Tag bewölkt und zwischendurch immer mal nass, teils auch weiter gewittrig. Die Sonne kann aber auch mal vorgucken. 12 bis 14 Grad bekommen wir dazu.
0: NRW Verkehr.
1: Wir schauen auf die Autobahn. Zwei Staus gibt's noch. A3 Köln-Frankfurt zwischen Kreuzborn-Siegburg und Bad Honnef-Linz. 1 Kilometer nach einem Unfall. 11 Minuten dauert's länger. Und A45 Hagen-Gießen zwischen Ehringshausen und Wetzlarer Kreuz. Auch 1 Kilometer Stau, 4 Minuten plus da.
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1: Da kommt gut und sicher an, liebe Autofahrer. Ich bin Natascha Wittmark. Ich hoffe, ihr habt einen schönen Abend soweit. Wir hüpfen jetzt hier direkt wieder in unsere Playlist. Da habe ich jetzt Alex Warren für euch mit Fever Dream.

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4: Wir sind ja jetzt noch auf Mallorca und ich muss sagen, die Sonne brennt schon ganz ordentlich von oben. Jesus Christ, ey. Wenn du nicht aufpasst, dann kann es sein, dass du schon nach 2 Stunden angekokelt bist wie so ein Schweinebauch auf dem Holzkohlegrill. Ich hatte echt vergessen, dass ich gar nicht so ein südländischer Typ bin und Sonnencreme gar nicht mal so überflüssig ist, wie wir das bei uns im Winter immer denken. Hier die Älteren von euch, jetzt mal Hand aufs Herz. Wisst ihr doch noch, ne? Es gab früher Sonnenmilch mit Schutzfaktor 2 oder 4. Es gab doch auch noch die komplett Wahnsinnigen, die sich Tiroler Nussöl auf die Pelle gekloppt haben. Damit man beim Brutzeln dunkelbraun wird. Viele von denen, die damals oft in Urlaub gefahren sind, sehen ja heute Mitte 50 so aus, als würde bald der Bürgermeister zum Gratulieren vorbeikommen und die Lokalzeitung fragt, was ist das Geheimnis, dass sie an ihrem 100. noch so aussehen?
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1: Ich bin Jan-Henner Reitze. Die Bundesregierung hat in ihrer Kabinettssitzung Änderungen bei den Vorgaben für neue Heizungen beschlossen. Geplant ist, dass weiterhin auch neue Gas- und Ölheizungen eingebaut werden dürfen. Außerdem hat die Bundesregierung einen Entwurf beschlossen, der härtere Strafen rund um K.O.-Tropfen vorsieht.
2: Geplant ist, dass K.O.-Tropfen rechtlich so eingestuft werden wie eine Waffe oder ein gefährliches Werkzeug. Das heißt, wer sie etwa nutzt, um ein wehrloses Opfer zu vergewaltigen oder auszurauben, muss mit mindestens 5 Jahren Haft rechnen. Allerdings ist es oft schwer nachzuweisen, dass K.O.-Tropfen etwa heimlich in Getränke gemixt wurden. Vergewaltigungen unter Einsatz von K.O.-Tropfen sind besonders hinterhältig und gefährlich, sagt Justizministerin Hubig. Und diese sexuelle Gewalt treffe vor allem Frauen. Thomas Brock, Nachrichtenredaktion.
1: Der US-Senat hat den Wunschkandidaten für den Chefposten der Notenbank von Präsident Donald Trump bestätigt. Kevin Warsh soll den Posten übernehmen. Die Demokraten sehen das kritisch und fürchten, dass Trump damit Einfluss auf Entscheidungen der Notenbank nehmen will, die eigentlich politisch unabhängig handeln soll. Internationale Bahnreisen sollen in der EU einfacher werden. Fahrgäste sollen zum Beispiel leichter Tickets für zusammenhängende Verbindungen mehrerer Verkehrsunternehmen kaufen können. Das schlägt die EU-Kommission vor.
3: Bisher muss man bei Reisen ins Ausland, die von unterschiedlichen Bahnunternehmen betrieben werden, die Tickets oft auf unterschiedlichen Plattformen buchen. Häufig sind 2 oder 3 Tickets nötig. Künftig sollen solche Tickets als eine Reise behandelt und auch auf Plattformen angeboten werden. Und bei Verspätungen oder Ausfällen beispielsweise soll man auch mit einem anderen Unternehmen die Reise fortsetzen dürfen. Auch Entschädigungen sollen einfacher werden. Jetzt ist das nur ein Vorschlag, nun sind die Regierungen am Zug. Dieter Ebeling, Brüssel.
1: Der Hersteller ruft Schokostreusel zurück, die bei Lidl verkauft worden sind. Bei einer Probe sind Salmonellen nachgewiesen worden. Wie die betroffene Packung genau aussieht, zeigt das Portal lebensmittelwarnung.de. Verkauft wurden die Schokostreusel fast in ganz Deutschland. Sie können zurückgegeben werden und das Geld dafür gibt es zurück.
4: Das Wetter.
5: Es kann auch in der Nacht weiter Schauer geben. Morgen am Vatertag bleibt es wechselhaft. Viele Wolken sind über uns. Die Sonne kann da mal durchgucken. Es ziehen aber auch weiter Schauer durch. Auch Gewitter können sich wieder bilden. Die Temperaturen steigen dazu auf 12 bis 14 Grad.
4: NRW Verkehr.
5: Es staut sich noch auf der A3 Köln-Frankfurt zwischen Kreuzborn-Siegburg und Bad Honnef-Linz auf 3 Kilometer nach einem Unfall. Eine gute halbe Stunde müsst ihr da mehr einrechnen.
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5: Natascha Wittmark hier. Ja, draußen ist es so ein bisschen uselig, aber ich habe jetzt einen Song hier, der arbeitet sowas von gegen an. Ein bisschen zu sehr vielleicht. Das ist wie so ein über Dollar-Gute-Laune-Trip. Alle Farben mit Baby Goodbye. 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

0: ab. Es gibt so Musiker, die sind einfach zum Musikmachen geboren irgendwie. Levin Geiger ist so einer, der hat Musik quasi geatmet, seit er auf der Welt ist. Hier mal ein kleiner Abriss aus seiner Biografie. Er hat mit 5 Jahren angefangen, Schlagzeug zu spielen, mit 8 Jahren Klavier und Saxophon und mit 12 Jahren dann Gitarre. Hat dann auch schon angefangen, eigene Songs zu schreiben. Er hat als Teenager zusammen mit einem Freund auch schon diverse Musikpreise abgeräumt. Damals haben sie zusammen so Klassik auf Klavier gespielt. Also ihr merkt schon, ohne Musik kann er nicht. Mittlerweile ist er Mitte 20 und auf Pop umgestiegen. Seine Leidenschaft, die ist aber definitiv geblieben. Ihr hört ihn jetzt hier mit seiner neuen Single At The Party. Bitteschön.
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0: Das Wetter.
1: Es bleibt wechselhaft jetzt in der Nacht. Regen zieht durch, teils gewittrig. Der Feiertag wird dann eine bunte Tüte mit viel Grau. Dichte Wolken hängen über uns. Die Sonne kann mal vorgucken. Es ziehen aber weiter Schauer und Gewitter durch. Dazu steigen die Temperaturen auf 12 bis 14 Grad.
0: NRW Verkehr.
1: DA2 Dortmund-Hannover ist zwischen Rehren und Lauenau nach einem Unfall gesperrt. Aktuell da 4 Kilometer Stau. Eine Stunde steht ihr mindestens. Und auf der A3 Köln-Frankfurt staut es sich zwischen Kreuzborn-Siegburg und Bad Honnef-Linz auf 3 Kilometer nach einem Unfall. Da braucht ihr knappe 40 Minuten länger. Natascha Wittmark hier. Hallo an diesem späten Mittwochabend. Wir gehen mit großen Schritten Richtung XXL-Wochenende. Dazu spiele ich euch jetzt 3 Songs am Stück. Mit dabei Sabrina Carpenter und Madonna mit gemeinsamer Single Bring Your Love, Nickelback und Pink mit What About Us.

0: Madonna und Sabrina Carpenter. Bring Your Love.
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0: mal wieder schön die Nummer, oder? Die Bengals, Eternal Flame. Ja, Matcha war gestern. Es gibt einen neuen Getränketrend und der heißt Uber. Geht gerade voll durch die Decke. Das ist Pulver aus lila Jamswurzel und dementsprechend färbt das auch richtig lila. Und das fällt auf jeden Fall auf. Und die Kollegin Kimberly Klages, die wollte auch mal wissen, wie schmeckt Uber denn? Und hat deshalb gleich drei Getränke damit zubereitet.
1: Also, wir starten jetzt mit der Litchi-Uber-Limonade. Dafür müssen wir natürlich erstmal Uber aufschäumen. Also, das wird einfach hier reingesiebt und dann gleich mit kochendem Wasser übergossen. Dann wird es so aufgeschäumt und kommt quasi in die Limonade rein. Das Ganze wird hier dann durch so ein Sieb in das Gefäß gesiebt, damit das alles schön fein ist. Dann riecht es auf jeden Fall so ein bisschen so nach Süßkartoffel. Dann wird das Ganze hier ein bisschen aufgeschäumt. Das sieht quasi sehr dunkel-lila aus. Dann nehmen wir uns ein Glas. Dort kippen wir dann etwas Litchi-Saft rein. Am besten packt ihr noch Eiswürfel mit dazu. Die hatte ich jetzt leider nicht, aber ist auch auf jeden Fall noch zu empfehlen. Dann Sprudelwasser, einen kleinen Spritzer Zitronensaft.
0: Tada!
1: Und schon habt ihr eine leckere Uber-Limonade. Schmeckt geil. Also die Litchi kommt halt sehr stark durch, aber ansonsten schmeckt es ganz lecker. Und ich meine, das sieht halt auch einfach geil aus. Ne? Also da noch Eiswürfel rein. Und das ist das Sommergetränk des Jahres.
0: So, eine Testtrinkerin, die reicht natürlich nicht. Also haben wir mal weiter gefragt hier im Kollegenkreis, wie schmeckt's denn?
2: Es ist lecker und frisch, kann man gut trinken. Also ich stelle mir so vor, das ist ein lecker Getränk im Sommer, was man sich da gut mal so auf der Terrasse genehmigen könnte.
1: Nele, du hast jetzt einen Uwe Latte. Und wonach schmeckt's?
3: Ja, doch noch sehr stark nach Milch, aber auf jeden Fall sehr süßlich. Ich weiß nicht, ob Uwe das alles ein bisschen süßlicher macht.
4: Schmeckt nach Aheubrause. Ich merke auch, es verleiht mir Superkräfte. Nein, vielen Dank. Schön erfrischend. Lecker. Der lila Uwe. Toll. Gibt's auch Bier davon?
1: Vielleicht sollten wir das als nächstes machen. Wir brauen Uwe-Bier.
0: Ja, lila Bier, das wäre auf jeden Fall ein passendes Getränk für den Sommer, oder nicht? Mal schauen, ob es bald kommt, würde mich nicht wundern.
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1: Ich bin Jan-Henner Reitze. Die Bundesregierung will bis zur Sommerpause ein großes Reformpaket schnüren, mit dem viele zentrale Streitpunkte gelöst werden. Dabei sollen Arbeitgeber und Gewerkschaften einbezogen werden, möglichst bei einem gemeinsamen Treffen im Kanzleramt. Die Reaktionen auf diese Idee sind aber zurückhaltend.
2: Möglichst alle an einen Tisch bringen und dann die großen Reformen umsetzen. Darauf hofft die Bundesregierung. Ob dieser Dialog aber zustande kommt und dann auch zu Kompromissen führt, ist fraglich. Die Arbeitgeber etwa sind nicht begeistert. Zuletzt habe man mit den Gewerkschaften nicht mal über flexiblere Arbeitszeiten sprechen können, sagt Verbandschef Kampeter. Und auch der Deutsche Gewerkschaftsbund ist skeptisch. DGB-Chefin Fahimi erwartet ernsthafte Gespräche. Man werde sicher nicht nur einfach zum Fototermin ins Kanzleramt kommen. Thomas Brock, Nachrichtenredaktion.
1: Schon im Kabinett beschlossen hat die Bundesregierung, wie sie das umstrittene Heizungsgesetz der Ampel-Vorgängerregierung ändern möchte. Die Vorgabe, dass neue Heizungen zu 65% mit erneuerbaren Energien betrieben werden müssen, fällt nach den Plänen weg. Weiter sollen auch neue Öl- und Gasheizungen eingebaut werden können. Die müssen schrittweise aber anteilig mit Bioöl oder Biogas betrieben werden können. Als Antwort auf russische Angriffe greift die Ukraine verstärkt russische Öl- und Gasanlagen an. Drohnen haben mehrere Brände in Russland ausgelöst.
3: Ukrainische Drohnen attackierten laut russischen Behörden eine gasverarbeitende Fabrik in Astrachan am Kaspischen Meer. Herabstürzende Trümmer verursachten demnach ein Feuer und auch in der südrussischen Region Krasnodar gab es einen Brand und Schäden an mehreren Orten. Nordöstlich von Moskau stürzten Drohnentrümmer in Jaroslawl auf ein Industrieobjekt. Kiew nahm dort die Raffinerie schon mehrfach ins Visier. Mit Angriffen auf den Öl- und Gassektor will die Ukraine Moskaus Finanzierung des Angriffskriegs erschweren. Katharina Schröder, Moskau.
1: Wegen des Vorwurfs sexueller Straftaten in 130 Fällen ist Anklage gegen einen Kinderarzt aus Rathenow in Brandenburg erhoben worden. Er sitzt seit November in Untersuchungshaft. Die große Zahl der mutmaßlichen Taten war bisher unbekannt. Den Großteil soll der Kinderarzt während seiner beruflichen Tätigkeit in einem Krankenhaus begangen haben, über einen Zeitraum von 12 Jahren.
4: Das Wetter.
5: Der Mittwoch geht ussellig zu Ende. Schauer sind weiter möglich, vereinzelt auch Gewitter. Und so geht's dann auch morgen am Feiertag weiter. Dichte Wolken hängen dann über uns. Es ziehen Regenschauer und teils auch Gewitter durch. Die Sonne zeigt sich aber auch mal. Die Temperaturen liegen zwischen 12 und 14 Grad dazu.
4: NRW Verkehr.
5: Auf der A2 Dortmund-Hannover staut es sich nach einem Unfall zwischen Bad Alsen und Lauenau auf 4 Kilometern. Die Autobahn ist da gesperrt. Eine Stunde steht im mindestens. Und auf der A3 Köln-Frankfurt staut es sich zwischen Kreuzbronn Siegburg und Bad Honnef-Linz auf 3 Kilometern, auch nach einem Unfall. Da braucht ihr 40 Minuten länger.
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5: Natascha Wittmark hier, hallo zusammen. Einen schönen Abend an diesem Jahr etwas ausklingen Mittwoch. Neue Musik von Olivia Rodrigo spiele ich euch gleich. Drop Dead kommt direkt nach Ava Max, Maybe You're the Problem.

0: Leonie mit Don't Worry hier am Mittwochabend. Ja, morgen ist Feiertag, Vatertag, ne? Wenn ihr da mit dem Bollerwagen unterwegs seid, trotz des Regens. Ja, gut möglich, dass ihr da unseren Hannes Höfer vielleicht trefft.
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2: Vatertag oder wie man ja auch sagt, die Beer Parade. Ja, ich bin auf dem Dorf aufgewachsen. Da ist der Vatertag einer der höchsten Feiertage im Jahr. Direkt nach Schützenfest und Tag der offenen Tür bei der Freiwilligen Feuerwehr. Die meisten ziehen mit Bollerwagen los, ob Vater oder nicht. Zum Trinken brauchst du keine Kinder. Auf dem Land ist das das reinste Wettrüsten. Das ist wie die Parade zum Unabhängigkeitstag in den USA. Nur eben größer. Da werden Boxentürme auf dem Planwagen gekloppt, damit könntest du den Megapark beschallen. Zapfanlagen mit Druckluft betrieben, die feuern dir das Bier mit 8 Bar aus der Leitung. Damit alle hydriert bleiben, gibt's isotonische Zwischengetränke. Fanta Korn als Elektrolyte. Allerdings vorsichtig mit dieser verdammten Fanta, da ist so viel Zucker drin. Ich habe letztes Jahr einen Trecker gesehen, der hatte vorne an der Schaufel einen Schwenkgrill geschweißt. Da wurden Bratwurst und Baufleisch nur als Kiloware aufs Rost gekloppt. Vatertag auf dem Land, das ist wie Rallye Dakar des kleinen Mannes. Obwohl, ja, so hart ist die Rallye, glaube ich, auch nicht. Und immer dran denken, ein Vater ist jemand, zu dem man aufschaut, egal wie groß man ist oder in welchem Zustand er vom Vatertag wieder nach Hause kommt.
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0: Das Wetter.
1: Es kann auch jetzt in der Nacht weiter Schauer geben, teils auch Gewitter. Und so wechselhaft geht es dann auch morgen weiter. Da bekommen wir von allem etwas. Dichte Wolken hängen über uns. Mal schaut da die Sonne zwischendurch. Dann ziehen aber auch Schauer oder Gewitter durch. Und dazu bekommen wir 12 bis 14 Grad in der Spitze.
0: NRW Verkehr.
1: A2 Dortmund-Hannover. Hier staut es sich zwischen Bad Alsen und Lauenau auf 4 Kilometern. Da gab es einen Unfall. Die Autobahn ist gesperrt. Und A3 Köln-Frankfurt zwischen Kreuzborn-Siegburg und Bad Honnef-Linz. 3 Kilometer Stau nach einem Unfall. 30 Minuten müsst ihr mehr einrechnen.
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1: Natascha Wittmark hier. Hallo zusammen an diesem späten Mittwochabend. Jetzt habe ich hier den Strahlemann der deutschen Popmusik für euch. Kamrat mit Hug Yourself.

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0: Chemical, immer wieder gut. Jetzt habe ich hier neue Musik von DJ Konki für euch. Der kommt aus Polen. Der ist auch schon sehr bekannt, gehört zu den Top 5 Musikern nach Streams. Hat auch ein eigenes Musiklabel. Er macht so sehr entspannte Hausmusik, passt also sehr gut in diesen späten Mittwochabend. Und besonders, wenn ihr gerade so im Auto sitzt, die Lichter vorbei ziehen seht, auf einer leeren Straße unterwegs seid, dann kommt dieser Song jetzt, glaube ich, richtig gut. Seine neue Single Love Me Now.
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1: Ich bin Jan-Henner Reitzel. US-Präsident Donald Trump ist zu einem Besuch in China angekommen. Dort sind Gespräche mit Staatschef Xi Jinping geplant. Erreichen will Trump vor allem bessere Bedingungen für amerikanische Unternehmen auf dem chinesischen Markt.
2: Trump genoss den Empfang mit Sprechchören und Fähnchen sichtlich. Sein Sohn Eric, dessen Frau und Tech-Milliardär Elon Musk waren auch dabei. Bei den Gesprächen mit Xi geht es vor allem um Handelsfragen, den Zollstreit und offensichtlich auch um Deals auf dem Hightech-Sektor. Überschattet ist der China-Besuch vom Iran-Krieg, der Trumps Verhandlungsposition schwächt. Und auch die US-Waffenlieferungen an Taiwan sind ein Knackpunkt. Es gibt Sorge, dass Trump für Zugeständnisse aus Peking die US-Haltung zur Unabhängigkeit Taiwans ändern könnte. Tina Eck, USA.
1: Die Bundesregierung aus Union und SPD tut sich schwer, bei Sozialreformen und Haushalt zueinander zu finden. Überwinden will sie diese Gräben durch einen Schulterschluss mit Arbeitgebern und Gewerkschaften, die möglichst gemeinsam mit an den Tisch geholt werden sollen, damit dann Kompromisse gefunden werden, die alle mittragen. Ob das klappt, wird skeptisch gesehen. Arbeitgeber, Wirtschaft und Gewerkschaften sind nicht überzeugt, dass die anderen Beteiligten kompromissbereit sind. Das Amtsgericht München hat den YouTuber Marvin Wildhage unter anderem wegen Urkundenfälschung zu einer Geldstrafe verurteilt. Er hatte sich mit einem gefälschten Maskottchenkostüm bei der Fußball-EM 2024 Zugang zum Stadion in München verschafft.
3: Ein Fake-Maskottchenkostüm, gefälschte Akkreditierungen und ein manipuliertes Autokennzeichen. Damit schaffte es der YouTuber Marvin Wildhage beim EM-Eröffnungsspiel Deutschland gegen Schottland bis aufs Spielfeld. Wildhage argumentiert, das war investigativer Journalismus, um Sicherheitslücken bei der UEFA aufzudecken. Das Münchner Amtsgericht sieht das anders. Wildhage soll 60 Tagessätze zu je 150 Euro zahlen, also insgesamt 9.000 Euro. Zudem werden 5.400 Euro aus Webvideo-Einnahmen eingezogen. Aus München, Moritz Einzel.
1: In den vergangenen Wochen sind in Brandenburg in mehreren Fällen Rinder gestohlen worden. Insgesamt mehr als 150 Tiere, darunter auch wertvolle Zuchttiere. Die Polizei prüft, ob die Fälle zusammenhängen. Der Bauernverband rät, Kontrollgänge zu verstärken.
4: Das Wetter. Diese Nacht geht genauso weiter, wie der Tag war. Es ist weiter wechselhaft mit Regenschauern, vielen Wolken, Tiefstwerte so bei 7 bis 5 Grad, etwas weiter oben, sogar knapp an der 0-Grad-Grenze noch vorbei, also im Sauerland oder in der Eifel, stellenweise da nur 1 Grad, rechnet damit Bodenfrost. Nachher wird es dann sehr bewölkt, es gibt Schauer, Regenschauer, immer wieder, örtlich. Also, ich weiß nicht, wenn ihr wirklich eine Vatertagstour macht heute, dann packt den Bollerwagen in so Folie ein oder so. Dann bleibt alles trocken und euch packt er am besten mit dazu ein. Nachher dann Temperaturen so bis 14 Grad.
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5: A3 Köln-Frankfurt zwischen Kreuz Bonn-Siegburg und Bad Honnef-Linz. 3 Kilometer Stau, 12 Minuten Zeitverlust. Wir wünschen allen unterwegs gute Fahrt.
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4: Und damit sind wir jetzt hochoffiziell an diesem Feiertag angekommen. Endlich Donnerstag. Ich hoffe, ihr habt frei. Ihr könnt jetzt ruhig ein bisschen länger aufbleiben, ist gar kein Problem. Könnt ihr hoffentlich morgen ausschlafen. Alex Warren jetzt für euch mit Ordinary. 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

Runway. Lady Gaga und Runway. Ich kann mir nicht helfen bei diesem Song. Er würde auch zum ESC passen, ja. Am Samstag ist ja das große Finale. Jetzt gibt's ja diese Halbfinals, ja. Unter anderem, ich meine, wenn man da schon mal gucken möchte, weiß man, was einen so am Samstag erwartet. Unsere ESC-Teilnehmerin, also Sarah Engels, ist ja gesetzt schon fürs Finale, weil, nicht weil wir so super toll sind oder so oft gewonnen haben, nein, weil wir am meisten Geld, unter anderem mit Frankreich und Großbritannien auch am meisten Geld für den ESC bezahlen. Dann dürfen wir auch teilnehmen. Das ist also, wir haben uns da eingekauft sozusagen. So, und wenn man jetzt mal so ein bisschen die ESC-Teilnehmer sich anschaut, ja, konnte man ja in den Halbfinals derzeit. Ja, das ist ein bisschen wie ein Fiebertraum. Griechenland beispielsweise, der Kollege ist in einem Tigerkostüm aufgetreten mit so einer Wollmütze auf, also mit so einer Stoffmütze und so kleinen Tigeröhrchen dran. Das ist, ich habe mir schon gedacht, ach guck mal, wo hat er sich eingekleidet? Bei Daitas oder was? Boy George trifft für San Marino an und auf dem Kopf hat er eine alte Tiffany-Lampe, hatte ich den Eindruck.

0: Das Wetter.
1: Das ist eine wechselhafte Nacht. Immer wieder gibt es Regenschauer. Vielleicht feiert ihr ja gerade in den Vatertag rein. Dann hoffe ich, dass ihr das gerade drin macht. Und das Ganze bei Temperaturen so zwischen 5 und 7 Grad. Etwas weiter oben ist es sogar richtig frisch. Dann nur noch 1 Grad. Ja? Fast Mitte Mai. 1 Grad. Und wir müssen damit Bodenfrost im Sauerland ganz weit oben rechnen. Oder auch in der Eifel. Nachher dann sehr stark bewölkt. Es gibt immer wieder Regenschauer. Stellenweise gibt es auch Gewitter. Temperaturen so 10 bis 14 Grad. Also ich sag mal so, die Vatertagstour ist am besten, wenn er sie verschiebt.
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2: A30 Osnabrück Bad Oeynhausen. Zwischen Bad Oeynhausen Ost und Kreuzbad Oeynhausen. 2 Kilometer Stau. Und A46 Düsseldorf Wuppertal. Zwischen Düsseldorf Holthausen und Düsseldorf Eller. 1 Kilometer stockender Verkehr. Wir wünschen allen unterwegs gute Fahrt.
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1: Schöne Nacht mit uns. Ihr seid gut angekommen in diesem Feiertag und wir begleiten euch jetzt durch die Nacht mit Train.
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0: Ray und Where's My Husband, das fragt die noch. An Vatertag, ja, wo soll er sein? Ne? Auf der Bollerwagentour. Oder habt ihr sie schon abgesagt? Weil das Wetter ja nicht so ganz dolle wird. Immer wieder Regen, Regenschauer, relativ windig. Also, ich sag mal so, ich hätte jetzt keinen Bock auf eine große Bollerwagentour. Aber ich weiß, ihr seid vorbereitet. Ihr seid vorbereitet für den Fall, dass das Wetter schlecht wird. Und ich weiß, ihr habt auch einen Plan, wenn das Wetter gut wird.
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1: Ich bin Jan-Henner Reitzer. Die Bundesregierung hat in ihrer Kabinettssitzung Änderungen bei den Vorgaben für neue Heizungen beschlossen. Geplant ist, dass weiterhin auch neue Gas- und Ölheizungen eingebaut werden dürfen. Außerdem hat die Regierung einen Entwurf beschlossen, der härtere Strafen rund um K.O.-Tropfen vorsieht.
2: Geplant ist, dass K.O.-Tropfen rechtlich so eingestuft werden wie eine Waffe oder ein gefährliches Werkzeug. Das heißt, wer sie etwa nutzt, um ein wehrloses Opfer zu vergewaltigen oder auszurauben, muss mit mindestens 5 Jahren Haft rechnen. Allerdings ist es oft schwer nachzuweisen, dass K.O.-Tropfen etwa heimlich in Getränke gemixt wurden. Vergewaltigungen unter Einsatz von K.O.-Tropfen sind besonders hinterhältig und gefährlich, sagt Justizministerin Hubig, und diese sexuelle Gewalt treffe vor allem Frauen. Thomas Brock, Nachrichtenredaktion.
1: US-Präsident Donald Trump ist zu einem Besuch in China angekommen. Bei den bevorstehenden Gesprächen mit dem chinesischen Staatschef Xi Jinping möchte Trump vor allem wirtschaftliche Beziehungen verbessern. Auch Elon Musk ist bei der Reise dabei. Es geht auch um den Krieg im Iran und Chinas Ansprüche auf Taiwan. Internationale Bahnreisen sollen in der EU einfacher werden. Fahrgäste sollen zum Beispiel leichter Tickets für zusammenhängende Verbindungen mehrerer Verkehrsunternehmen kaufen können. Das schlägt die EU-Kommission vor.
3: Bisher muss man bei Reisen ins Ausland, die von unterschiedlichen Bahnunternehmen betrieben werden, die Tickets oft auf unterschiedlichen Plattformen buchen. Häufig sind 2 oder 3 Tickets nötig. Künftig sollen solche Tickets als eine Reise behandelt und auch auf Plattformen angeboten werden. Und bei Verspätungen oder Ausfällen beispielsweise soll man auch mit einem anderen Unternehmen die Reise fortsetzen dürfen. Auch Entschädigungen sollen einfacher werden. Jetzt ist das nur ein Vorschlag, nun sind die Regierungen am Zug. Dieter Ebeling, Brüssel.
1: Der Hersteller ruft Schokostreusel zurück, die bei Lidl verkauft worden sind. Bei einer Probe sind Salmonellen nachgewiesen worden. Wie die betroffene Packung genau aussieht, zeigt das Portal lebensmittelwarnung.de. Verkauft wurden die Schokostreusel fast in ganz Deutschland. Sie können zurückgegeben werden und das Geld dafür gibt es zurück.
4: Das Wetter. Eine sehr unbeständige Nacht ist das gerade. Wenn es gerade trocken ist, herzlichen Glückwunsch. Aber immer wieder Regenschauer bei uns und die ziehen wirklich durchs ganze Land. Also kann eigentlich überall mal ein bisschen was runterkommen. Hier und da vielleicht nochmal sogar ein kleines Gewitter. Temperaturen in der Nacht so zwischen 5 und 7 Grad. Etwas weiter oben sogar nur bis 1 Grad. Also da müssen wir auch mit Bodenfrost stellenweise rechnen. Nachher dann stark bewölkt. Also Vatertag, Christi Himmelfahrt, der Feiertag. Wird eher ja, schauerartig, kann man sagen. Immer wieder gibt es Regenschauer, vereinzelt auch Gewitter und dann kann es auch mal ein bisschen windiger werden. Nachher Temperaturen so bis 14 Grad.
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5: A30 Osnabrück Bad Oeynhausen. Zwischen Bad Oeynhausen Ost und Kreuz Bad Oeynhausen 2 Kilometer Stau. Und A46 Düsseldorf Wuppertal zwischen Düsseldorf Holthausen und Düsseldorf Eller. 1 Kilometer stockender Verkehr. Wir wünschen allen unterwegs gute Fahrt.
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4: Schöne Nacht mit uns und für alle, die gerade so ein bisschen in Feierlaune sind und sagen, ich muss ein bisschen meinen Körper bewegen. Das ist Tanzfläche von mir aus ist frei. Ich habe die Musik auch dazu.
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0: Patrick Swayze und She's Like the Wind. Apropos, sehr windig da draußen. Ja? Das ist die Überleitung, die konnte ich nicht liegen lassen. So, schöne Nacht mit uns und vergesst euch bitte im Sommer nicht einzucremen. Auch wir Männer müssen das.
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4: Wir sind ja jetzt noch auf Mallorca und ich muss sagen, die Sonne brennt schon ganz ordentlich von oben. Jesus Christ, ey. Wenn du nicht aufpasst, dann kann es sein, dass du schon nach 2 Stunden angekokelt bist wie so ein Schweinebauch auf dem Holzkohlegrill. Ich hatte echt vergessen, dass ich gar nicht so ein südländischer Typ bin und Sonnencreme gar nicht mal so überflüssig ist, wie wir das bei uns im Winter immer denken. Hier die Älteren von euch, jetzt mal Hand aufs Herz. Wisst ihr doch noch, es gab früher Sonnenmilch mit Schutzfaktor 2 oder 4. Es gab doch auch noch die komplett Wahnsinnigen, die sich Tiroler Nussöl auf die Pelle gekloppt haben. Damit man beim Brutzeln dunkelbraun wird. Viele von denen, die damals oft in Urlaub gefahren sind, sehen ja heute Mitte 50 so aus, als würde bald der Bürgermeister zum Gratulieren vorbeikommen und die Lokalzeitung fragt, was ist das Geheimnis, dass sie an ihrem 100. noch so aussehen?
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0: Das Wetter.
1: Diese Nacht geht genauso weiter, wie der Tag war. Es ist weiter wechselhaft mit Regenschauern, vielen Wolken, Tiefstwerte so bei 7 bis 5 Grad, etwas weiter oben, sogar knapp an der 0-Grad-Grenze noch vorbei, also im Sauerland oder in der Eifel, stellenweise da nur 1 Grad, rechnet damit Bodenfrost. Nachher wird es dann sehr bewölkt, es gibt Schauer, Regenschauer, immer wieder, örtlich, also ich weiß nicht, wenn ihr wirklich eine Vatertagstour macht, heute, dann packt den Bollerwagen in so Folie ein oder so. Dann bleibt alles trocken. Und euch packt er am besten mit dazu ein. Nachher dann Temperaturen so bis 14 Grad.
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2: A46 Düsseldorf-Wuppertal zwischen Düsseldorf-Holthausen und Düsseldorf-Eller. 1 Kilometer Stau. Wir wünschen allen unterwegs gute Fahrt.
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1: Seit Freitag hat Nico Santos seinen neuen Song am Start. Optimist heißt er. Und Nico Santos ist jetzt bei mir in der Show. Hallo Nico.
3: Hello Kevin.
1: Wie geht es dir? Genießt du den Frühling gerade?
3: Ich genieße den Frühling sehr. Also jetzt heute ist ein bisschen schlechteres Wetter, aber sonst mir geht's super. Ich freue mich, dass jetzt endlich wieder losgeht. Ich habe sehr, sehr viel neue Musik im Gepäck. Ein komplett neues Album ist so gut wie ready. Mir geht's Bombe.
1: Oh, also es gibt viel, worüber wir sprechen müssen. Du bleibst noch kurz bei mir und deinen neuen Song hören wir natürlich gleich auch.
3: Bombe. Peace out.

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0: Und ich habe mich sehr gefreut, denn gestern hatte ich Starbesuch bei mir in der Show.
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2: 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Unzählige Chart-Hits. Nico Santos ist aus der deutschen Musikszene nicht mehr wegzudenken. Mit seiner neuen Single Optimist macht er genau das, was der Titel verspricht. Positiv bleiben. Nur mit seiner Stimme, einer Gitarre und ganz viel Gefühl.
0: Nico Santos ist noch bei mir in der Show. Bist du ein Optimist?
3: Ich bin auf jeden Fall einer. Ich glaube, fast jeder Mensch oder jeder Musiker, der wirklich gesagt hat, okay, ich werde Musiker, komme was wolle, muss irgendwie im Innern ein Optimist sein, weil sonst hält man das nicht aus.
0: In welcher Situation hat dir das beispielsweise schon geholfen, so optimistisch zu sein?
3: Also natürlich vor allem in der Musik ein Durchhaltevermögen zu bekommen, aber ganz, ganz, ganz, ganz oft einfach bei ganz vielen Sachen, wo ich mich gescheut habe, es zu machen und dann gesagt habe, scheiß drauf, ich mach's trotzdem, sei einfach optimistisch, das wird schon irgendwie.
0: Wir Deutschen, wir sind ja eher so Pessimisten, muss man sagen. Ja, das Glas ist immer eher so halb leer als voll. Wir merken das ja auch immer, was weiß ich, schon allein beim Fußball. Ja, man traut der deutschen Mannschaft eigentlich wieder nichts zu und wenn sie dann doch gut spielt, haben wir es alle gewusst. Kennst du das auch?
3: Auf jeden Fall. Ich glaube, das Glas halb leer sehen ist schon einfach sehr deutsch. Und auch das mit der Nationalmannschaft ist auch ein sehr, sehr großes Stück deutsches Kulturgut, dass man immer wieder kurz vor einem großen WM oder EM, was auch immer es ist, immer wieder sagt, ah, das wird doch nichts, das wird das nichts.
0: Du bist ja selbst Fußballfan, du musst auch sehr optimistisch in dieser Saison bleiben als Werder Bremen-Fan.
3: Das stimmt, mein Lieber.
0: Was glaubst du, was wird das denn für ein Turnier mit deinem Optimismus? Sag doch mal.
3: Ich würde sagen, Deutschland schlägt sich dieses Mal viel, viel besser. Es wird ich glaube, wir schaffen es mindestens bis zum Halbfinale.
0: Ja gut, die Vorrunde, das wird ja wohl kein Problem sein, denke ich mal, oder?
3: Das will ich auch sagen. Ich bin optimistisch. Halbfinale finde ich, ist ja top.
0: Guckst du dann auch alles? Sind ja diesmal ordentlich viele Spiele. Teilweise sind die Spiele ja auch mitten in der Nacht. Bist du so ein Typ, der, ja?
3: Ja, ich glaube, ich stelle mir schon den Wecker. Ich will es eigentlich nicht verfassen.
0: Ich habe übrigens gesehen, dass du Video auf Social Media angekündigt hast und da hast du das Wort Optimist auf eine Brücke gemalt. Ist das abwaschbar?
3: Das ist abwaschbar.
0: Oder hast du schon Ärger bekommen? Hat schon einer angerufen?
3: Kein Ärger bekommen. Ich habe aber lustigerweise wirklich gesehen, dass Fans da schon hingepilgert sind quasi. Und sie sind da wirklich hingefahren, haben da Fotos davor gemacht. Aber genau, also das ist natürlich abwaschbar und kein Delikt wurde da verbrochen.
0: Okay. Fast schade. Ich hätte es mir jetzt fast gewünscht. Dann hätten wir vermelden können, Nico Santos hier, der alte Schmierer da.
3: Wer weiß. Probier es doch mal, das abzuwarten.
0: So, wir bleiben optimistisch. Nico Santos, vielen Dank. Und jetzt hören wir rein natürlich in deinen neuen Song Optimist, jetzt hier bei uns.
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1: Ich bin Jan-Henner Reitzer. Die Bundesregierung will bis zur Sommerpause ein großes Reformpaket schnüren, um damit zentrale Streitpunkte zu lösen. Dabei sollen Arbeitgeber und Gewerkschaften einbezogen werden, möglichst bei einem gemeinsamen Treffen im Kanzleramt. Die Reaktionen auf diese Idee sind aber zurückhaltend.
2: Möglichst alle an einen Tisch bringen und dann die großen Reformen umsetzen. Darauf hofft die Bundesregierung. Ob dieser Dialog aber zustande kommt und dann auch zu Kompromissen führt, ist fraglich. Die Arbeitgeber